0: Grad. Es bleibt aber windig. Am Donnerstag wechseln sich Wolken und immer mehr Sonne ab. Von Freitag bis Sonntag herrscht dann durchwegs sonniges Hochsommerwetter.
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0: Mit Hendrik Daum, grüß Gott. 9 bayerische Satelliten kreisen jetzt im Weltall, 5 davon im Auftrag der bayerischen Staatsregierung. Die Satelliten wurden mit einer SpaceX-Rakete in den Weltraum gebracht. Ministerpräsident Söder.
2: Knapp 500 Kilometer über der Erde und das Positive, sie funkeln schon und werden uns viele nützliche Bilder liefern für Landwirtschaft, Hochwasserprognosen und auch Klimawandel.
0: Gebaut wurden die Satelliten alle in Würzburg. Zum Jahresende sollen sie dann erste Bilder zur Erde schicken. Die USA haben in der Nacht erneut Ziele im Iran angegriffen. Nach Angaben des US-Militärs handelt es sich bei den Schlägen um eine Reaktion auf iranische Attacken auf Handelsschiffe in der Straße von Hormuz. Iranische Staatsmedien berichten von heftigen Explosionen im Süden des Landes. Es seien unter anderem Hafenstädte getroffen worden. Zuvor hatten die USA bereits ihre Sanktionen auf iranisches Öl wieder in Kraft gesetzt. Trotz ihrer Verurteilung kandidiert Frankreichs führende rechtsnationale Marine Le Pen für die Präsidentschaftswahl im kommenden Jahr. Das erklärte die 57-Jährige am Abend im französischen Fernsehen. Ein Berufungsgericht hatte Le Pen wegen Veruntreuung von EU-Geldern unter anderem zu einem Jahr Hausarrest mit einer elektronischen Fußfessel verurteilt. Das Bistum Eichstätt hat einen neuen Bischof. Papst Leo hat den Freiburger Weihbischof Christian Würz zum neuen Oberhirten ernannt. Würz ist Nachfolger von Eichstätts langjährigen Bischof Gregor Maria Hanke, der vor gut einem Jahr sein Amt abgegeben hatte. Die Schweiz steht nach einem 4:3-Sieg im Elfmeterschießen gegen Kolumbien im Viertelfinale der Fußball-WM. Dort treffen die Schweizer auf Weltmeister Argentinien. Die Mannschaft um Superstar Lionel Messi setzte sich zuvor mit 3:2 gegen Ägypten durch und drehte dabei einen 0:2 Rückstand. Und das trendet gerade online. Rudi Völler, er wird zur Stunde viel gegoogelt, denn er hat jetzt bekannt gegeben, dass er weitermachen will als Sportdirektor beim Deutschen Fußballbund. Nach dem Rücktritt von Bundestrainer Nagelsmann will Völler zum Wiederaufbau der Nationalmannschaft beitragen. Das sagte er nach Gesprächen mit dem designierten Bundestrainer Jürgen Klopp und der DFB-Verbandsspitze. Es wäre für mich auch kein Problem gewesen, dem ein Ende zu setzen. Aber dafür hängt mir das alles hier zu sehr am Herzen, so Völler. Und ich mache das unglaublich gerne und werde weiterhelfen auf meine Art. Das Antenne Bayern Verkehrszentrum. Wir wollen, dass ihr gut ankommt. Wir starten mit der A72 Hof Richtung Plauen. Die ist jetzt gesperrt worden zwischen Hof Nord und Hof Töpen. Hier laufen Löscharbeiten, da brennt ein LKW. Dann haben wir die A3 Würzburg Richtung Frankfurt. Hier Bergungsarbeiten auf der rechten Spur zwischen Helmstadt und Wertheim-Lenkfurt. Und die A7 Kassel Richtung Würzburg. Hier gab es einen Unfall auf der rechten Spur zwischen Fulda-Mitte und dem Dreieck Fulda. Die neuesten Blitzer bayernweit. Nur bei uns stehen in Kronach in der Bamberger Straße, in Gilching in der Bodenseestraße und in Füssen hier in der Tiroler Straße. Wenn ihr noch was habt, Staus oder Blitzer, ihr erreicht uns immer kostenlos unter der 0800 994 9000. Gute Fahrt euch.
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Ist das Antenne Bayern Verkehrszentrum? Wir wollen, dass ihr gut ankommt. Wir starten mit der A72 Hof Richtung Plauen. Die ist jetzt gesperrt worden zwischen Hof Nord und Hof Töpen. Hier laufen Löscharbeiten, da brennt ein LKW. Dann haben wir die A3 Würzburg Richtung Frankfurt. Hier Bergungsarbeiten auf der rechten Spur zwischen Helmstadt und Wertheim-Lenkfurt. Und die A7 Kassel Richtung Würzburg. Hier gab es einen Unfall auf der rechten Spur zwischen Fulda-Mitte und dem Dreieck Fulda. Die neuesten Blitzer bayernweit nur bei uns stehen auf der B85 bei Schwandorf, in Miesbach in der Bayerisch-Zeller Straße und in Neu-Ulm hier auf der B28. Wenn ihr noch was habt, Staus oder Blitzer, ihr erreicht uns immer kostenlos unter der 0800 994 9000. Gute Fahrt euch.

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3: 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Und heute gehen wir die Top 3 bekannt, also die Schulen, die im Voting momentan vorn sind. Kurz nach Simme in Guten Morgen Bayern, aber es kann sich jederzeit noch was ändern.
4: Das Antenne Bayern Wetter. Im Moment ist es meist bewölkt und im Osten fällt noch etwas Regen. Die Temperaturen gehen bis in der Früh runter auf 19 bis 12 Grad. Heute startet der Tag auch überwiegend mit Wolken und besonders am östlichen Alpenrand gibt es einzelne Schauer. Im Tagesverlauf kommt dann aber immer mehr die Sonne raus. Die Höchstwerte erreichen 21 bis 27 Grad. Es bleibt aber windig. Am Donnerstag wechseln sich Wolken und immer mehr Sonne ab. Von Freitag bis Sonntag herrscht dann durchwegs sonniges Hochsommerwetter.
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4: Mit Hendrik Daum, grüß Gott. Oberstdorf wird Gastgeber der nordischen Ski-WM 2031. Das hat der Weltverband FIS entschieden. Die 10.000 Einwohnergemeinde im Allgäu setzte sich gegen Planica in Slowenien durch und wird damit zum vierten Mal Austragungsort der Weltmeisterschaften im Skispringen, Langlauf und nordischer Kombination. Nach der Corona-WM 2021 ohne Zuschauer können die Fans 2031 wieder hautnah bei den Wettbewerben dabei sein. Nach den jüngsten iranischen Attacken auf mehrere Tanker in der Straße von Hormuz hat das US-Militär in der Nacht Ziele im Iran angegriffen. Tina Eck berichtet.
6: Die Spannungen sind verschärft. Die USA schlagen heftig zu. 4 bis 5-mal so schwere Bombenangriffe wie vor 10 Tagen, beschrieb ein US-Regierungsbeamter. Auch die Ölsanktionen gegen den Iran wurden wieder in Kraft gesetzt. Damit soll Teheran für die Angriffe auf Handelsschiffe in der Straße von Hormuz bestraft werden. Der Iran wirft den USA vor, gegen das bisher erzielte Rahmenabkommen zu verstoßen und droht mit entschlossenen Gegenmaßnahmen.
4: Trotz ihrer Verurteilung kandidiert Frankreichs führende rechtsnationale Marine Le Pen für die Präsidentschaftswahl im kommenden Jahr. Das erklärte die 57-Jährige am Abend im französischen Fernsehen. Ein Berufungsgericht hatte Le Pen wegen Veruntreuung von EU-Geldern unter anderem zu 1 Jahr Hausarrest mit einer elektronischen Fußfessel verurteilt. Die Deutsche Bahn muss die Wiedereröffnung der Strecke Nürnberg-Regensburg verschieben. Grund sind Verzögerungen bei der Generalsanierung, konkret bei der Sicherheitsüberprüfung der Stellwerktechnik. Statt wie geplant jetzt am Freitag soll die Strecke erst am 31. Juli wieder in Betrieb gehen, pünktlich zum Beginn der Sommerferien in Bayern. Bis dahin bleiben Ersatzbusse und Zugumleitungen bestehen. Die Bahn betont, dass Sicherheit oberste Priorität hat. Die Schweiz steht nach einem 4:3-Sieg im Elfmeterschießen gegen Kolumbien im Viertelfinale der Fußball-WM. Dort treffen die Schweizer auf Weltmeister Argentinien. Die Mannschaft um Superstar Lionel Messi hatte sich zuvor spektakulär mit 3:2 gegen Ägypten durchgesetzt, nach einem 0:2-Rückstand bis zur 79. Minute. Und das trendet gerade online. Gibt's von Adidas tatsächlich noch ein Abschiedsgeschenk an den DFB? Am Jahresende endet ja nach 70 Jahren die Zusammenarbeit mit dem Sportartikelhersteller aus Herzogenaurach. Jetzt kursieren im Netz erste Fotos vom vielleicht letzten Trikot der Ära. Darauf zu sehen ein schwarzes Shirt mit goldenen Längsstreifen. Auf den Schultern prangen die 3 typischen Adidas-Streifen. Angeblich soll das Trikot zum neuen Ausweichdress des DFB-Teams werden. Ab 2027 kümmert sich dann US-Gigant Nike um die Ausrüstung. Das Antenne Bayern Verkehrszentrum. Wir wollen, dass ihr gut ankommt. Die A72 Hof Richtung Plauen bleibt gesperrt zwischen Hof Nord und Hof Töpen. Da laufen jetzt die Bergungs- und Aufräumarbeiten nach einem LKW-Brand. Und dann haben wir noch die A3 Würzburg Richtung Nürnberg. Hier Behinderungen nach einem Unfall zwischen Erlangen-Frauenaurach und dem Kreuz Fürth-Erlangen. Die neuesten Blitzer bayernweit. Nur bei uns stehen auf der B85 bei Schwandorf, in Miesbach in der Bayerisch-Zeller Straße und in Neu-Ulm hier auf der B28. Wenn ihr noch was habt, Staus oder Blitzer, ihr erreicht uns immer kostenlos unter der 0800 994 9000. Gute Fahrt euch.
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Expressantenne Bayern Verkehrszentrum. Wir wollen, dass ihr gut ankommt. Die A72 Hof Richtung Plauen bleibt gesperrt zwischen Hof Nord und Hof Töpen. Da laufen jetzt die Bergungs- und Aufräumarbeiten nach einem LKW-Brand. Und dann haben wir noch die A3 Würzburg Richtung Nürnberg. Hier Behinderungen nach einem Unfall zwischen Erlangen-Frauenaurach und dem Kreuz Fürth-Erlangen. Die neuesten Blitzer bayernweit nur bei uns stehen auf der B85 bei Schwandorf, in Miesbach in der Bayerisch-Zeller-Straße und in Neu-Ulm hier auf der B28. Wenn ihr noch was habt, Staus oder Blitzer, ihr erreicht uns immer kostenlos unter der 0800 994 9000. Gute Fahrt euch.

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3: Das Antenne Bayern Wetter. Nach einer wolkenreichen Nacht startet auch der Tag heute überwiegend mit Wolken und besonders am östlichen Alpenrand gibt es noch einzelne Schauer. Im Tagesverlauf kommt dann aber immer mehr die Sonne raus, bei Höchstwerten heute von 21 bis 27 Grad. Es bleibt aber windig. Morgen wechseln sich Wolken und immer mehr Sonne ab und von Freitag bis Sonntag herrscht dann durchwegs sonniges Hochsommerwetter.
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3: Mit Hendrik Daum einen schönen guten Morgen. Bayerns Ministerpräsident Söder setzt darauf, dass die Kernfusion im Freistaat jetzt einen entscheidenden Schub bekommt. Grund ist, dass das Start-up-Unternehmen Proxima Fusion aus München mehrere hundert Millionen Euro von Investoren einsammeln konnte. Das Unternehmen will in den nächsten Jahren Fusionskraftwerke in Garching und in Gundremmingen bauen. Ministerpräsident Söder.
4: Unser Motiv ist jetzt nicht, Erfolgsmeldungen zu produzieren täglich, sondern eine stabile Struktur für die Zukunft zu haben und jungen Menschen in Bayern neue Arbeitsplätze zu geben und damit im Spiel zu bleiben mit China, mit den USA und mit der ganzen Welt.
3: Die Kernfusion soll in einigen Jahren für unsere Energie sorgen. Dabei verschmelzen Atome und setzen Energie frei, so wie auf der Sonne. Die USA haben in der Nacht Ziele im Iran angegriffen. Nach Angaben des US-Militärs handelt es sich bei den Schlägen um eine Reaktion auf iranische Attacken auf Handelsschiffe in der Straße von Hormuz. Iranische Staatsmedien berichten über heftige Explosionen im Süden des Landes. Es seien unter anderem Hafenstädte getroffen worden. Zuvor hatten die USA bereits ihre Sanktionen auf iranisches Öl wieder in Kraft gesetzt. Die SPD-Fraktion im Bundestag kritisiert die Pläne von Familienministerin Prien für eine Reform des Elterngeldes. Kern der Kritik ist die vorgesehene Kürzung der Bezugsdauer auf 12 Monate und die Erhöhung des Pflichtanteils für Väter auf 3 Monate. Das würde vor allem Familien mit niedrigem Einkommen treffen. Stattdessen fordert die SPD, den Elterngeldbezug bei höheren Einkommen zu kürzen, um Geld einzusparen. Die französische Rechtspopulistin Marine Le Pen will trotz ihrer Verurteilung bei der Präsidentschaftswahl im kommenden Jahr antreten. Das kündigte die 57-Jährige am Abend in einem Fernsehinterview an. Ein Berufungsgericht hatte das Urteil gegen Le Pen wegen Veruntreuung von EU-Geldern zwar bestätigt, die Sperre für das Ausüben öffentlicher Ämter aber verkürzt. Allerdings verpflichtete das Gericht Le Pen, eine Fußfessel zu tragen. Die Schweiz steht nach einem 4:3-Sieg im Elfmeterschießen gegen Kolumbien im Viertelfinale der Fußball-WM. Dort treffen die Schweizer auf Weltmeister Argentinien. Die Mannschaft um Superstar Lionel Messi hatte sich zuvor spektakulär mit 3:2 gegen Ägypten durchgesetzt, nach einem 0:2-Rückstand bis zur 79. Minute. Und das trendet gerade online, ein Wolkenkratzer im Herzen von New York. Der droht nämlich zumindest teilweise einzustürzen. Tragende Stahlträger hatten sich verbogen, mehrere Stockwerke sackten daraufhin ab. Großalarm wurde ausgelöst. Einsatzkräfte evakuierten benachbarte Gebäude und sperrten umliegende Straßen. Jetzt soll das 38-stöckige Hochhaus aus den 70er Jahren in einer riskanten Aktion abgestützt werden. Es wird zurzeit umgebaut. 1600 Luxuswohnungen sollen entstehen. Das Antenne Bayern Verkehrszentrum. Wir wollen, dass ihr gut ankommt. Die A72 Hof Richtung Plauen bleibt gesperrt zwischen dem Dreieck Bayerisches Vogtland und Hof Nord. Da laufen Bergungsarbeiten. Und dann haben wir noch die A99. Die Ostumfahrung München Richtung Salzburg. Da steht ein Pannen-LKW zwischen dem Kreuz München Nord und dem Rastplatz Aschheim. Die neuesten Blitzer bayernweit. Nur bei uns stehen in Kronach in der Bamberger Straße, in Gilching in der Bodenseestraße und in Neu-Ulm hier auf der B10. Wenn ihr noch was habt, Staus oder Blitzer, ihr erreicht uns immer kostenlos unter der 0800 994 9000. Gute Fahrt euch.
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Nord. Dann die A6 Nürnberg Richtung Heilbronn. Hier laufen Reinigungsarbeiten auf der rechten Spur zwischen Schwabach West und Neuendettelsau. Und die A99, die Ostumfahrung München Richtung Salzburg. Bitte aufpassen, da steht ein Pannen-LKW zwischen dem Kreuz München Nord und dem Rastplatz Aschheim. Die neuesten Blitzer bayernweit nur bei uns stehen auf der A3 bei Passau Nord, auf der B85 auf Höhe Schwandorf und in Miesbach hier in der Bayerisch-Zeller Straße. Wenn ihr noch was habt, Staus oder Blitzer, ihr erreicht uns immer kostenlos unter der 0800 994 9000. Gute Fahrt euch.

Das Antenne Bayern Verkehrszentrum. Wir wollen, dass ihr gut ankommt. Die A72 Hof Richtung Plauen bleibt gesperrt wegen Bergungsarbeiten zwischen dem Dreieck Bayerisches Vogtland und Hof.

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0: 5 Uhr, hey, Mittwoch, frisches Wetter, gerade eingetroffen. Selvi.
1: Guten Morgen. Ja, in Niederbayern und am östlichen Alpenrand, da braucht ihr heute Pflanzen, Felder, Gärten nicht gießen. Da wird es nämlich jetzt am Morgen noch ein bisschen regnen. Ansonsten aber sonnig heute und auch wieder recht warm. 21 Grad bis 27 Grad. Morgen ähnlich wie heute und dann ab Freitag. Da fühlt es sich wieder nach Sommer an. Top Badewetter, 27 bis 33 Grad. Und dann wird es wieder voll in unserem bayerischen Freibädern und Seen. Mega.
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3: Um 5 Uhr mit Sophie Gareis. Schönen guten Morgen. Jubel in Oberstdorf. Die 10.000 Einwohnergemeinde im Allgäu hat den Zuschlag für die nordische Ski-WM 2031 bekommen. Das hat der Weltverband FIS am Abend mitgeteilt. Oberstdorf setzte sich damit gegen das slowenische Skisprung-Mekka Planica durch. Es ist das vierte Mal, dass die Gemeinde im Allgäu WM-Austragungsort ist. Bei den nordischen Skiweltmeisterschaften werden die Sportarten Skispringen, Langlauf und nordische Kombinationen ausgetragen. Die vom Bund geplanten Einsparungen bei den gesetzlichen Krankenversicherungen werden ein Milliardenloch in die Kassen der Krankenhäuser reißen. Das befürchtet die Bayerische Krankenhausgesellschaft. Der Bundestag will das Gesetz am kommenden Freitag verabschieden. Laut Krankenhausgesellschaft würden den Kliniken dann aber bis zu 1,4 Milliarden Euro fehlen. Und dadurch werde sich auch die Patientenversorgung massiv verschlechtern, befürchtet die Gesellschaft. Eichstätt freut sich über den neuen Bischof. Seit gestern ist klar, Christian Würz aus Freiburg kommt in den Freistaat. Bayern-Reporterin Linda Burkhardt.
4: Vor allem aus Kirchenkreisen trudeln seit gestern Glückwünsche rein. Der Vorsitzende der deutschen Bischöfe Wilmer hat gratuliert, ebenso wie Kardinal Marx aus München. Aber es werden auch erste Forderungen laut. Wir sind Kirche wünscht sich einen Bischof, der in Eichstätt nach dem Finanzskandal einen Neustart wagt. Erstmal muss Würz aber nach dem Sommer umziehen.
3: Was ein Fußballdrama am Abend bei der WM. Argentinien hat in letzter Minute noch das Spiel gegen Ägypten gedreht und steht damit im Viertelfinale. Bis etwa 10 Minuten vor Schluss lag Argentinien noch 0:2 zurück, holte dann aber auf und schaffte am Ende sogar ein 3:2 gegen die Ägypter. Daneben ist auch die Schweiz eine Runde weiter. Sie setzte sich im Elfmeterschießen mit 4:3 gegen Kolumbien durch. Das trendet gerade online. Erling Haaland, nicht nur Fußball-Superstar, sondern bald auch berühmter Musiker. Der norwegische DJ Kygo hat auf Instagram jetzt einen 10 Jahre alten Rap-Song von Haaland als Remix veröffentlicht, unterlegt mit Bildern von ihm, der WM und den rudernden Norwegen-Fans. Und wenn man genau hinhört, dann erkennt man auch das Rohrrudergeräusch der Fans.

0: Toll.
1: Gar nicht so schlecht, oder?
2: Ja, ich habe als Kind von meiner Mutter immer zu hören bekommen, gib er Ruhe und Kygo macht einen Riesenhit draus.
1: So einfach kann es gehen.
2: Ja. Oh mein. Ich bin dafür, dass du keine Ruhe gibst, als Hubi Basti im Antenne Bayern Verkehrszentrum.
3: Ja, normalerweise war jetzt eigentlich der schlechteste Moment dafür. Guten Morgen. Vollsperre auf der A72 Hof Richtung Plauen zwischen dem Dreieck Bayerisches Vogtland und Hof Nord hat ein LKW gebrannt. Da laufen nur die Bergungsarbeiten. Und dann habe ich noch eine Vollsperre auf der A93 Regensburg Richtung Weiden. Zwischen Schwandorf Nord und Schwarzenfeld hat sich jemand seinen Autoanhänger geschmissen und der liegt jetzt quer auf der Straße.
4: Aua.
3: Und dann nur aufpassen auf der A6 Nürnberg Richtung Heilbronn zwischen Schwabach West und Neuendettels auch, ist die rechte Spur blockiert, da hat jemand seinen Kraftstoff verloren. Und geblitzt wird auf der A3 Passau Nord und in Nürnberg in der Vondertannstraße. Gute Fahrt.
0: Da hat jemand seinen Kraftstoff verloren.
3: Ja, das ist wahr. Ich habe es mir beim selber gedacht, wo ich gesagt habe, das war jetzt nicht so elegant. Aber
0: ja.
3: Schön, dass du es nochmal drauf hingewiesen hast.
0: Aber schön gesagt. Ja, ganz schön gesagt.
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2: Ob Frühdienst oder Nachtschicht, die Millennium-Hits sind immer dabei.
3: Und ein 90er Flashback, One of Us.
2: Und der Sommer 2026 hat einen Namen.

0: können die 90er auch klingen, gell? Except for the pop, maybe. Joan Osborne zum Wachwerden. Antenne Bayern, 5.13 Uhr. Schönen guten Morgen.
1: Guten Morgen.
2: Mit 5 Geräten gewotet.
3: Ja, Computer, immer. Laptop, Handy, Tablet, PC.
4: In der Früh eine ganze Stunde lang und restlichen Tages so 3 bis 4 Stunden.
0: Das Voting für unsere Schulhof-Gigs läuft. Und ihr klickt wie die Wahnsinnigen und das ist gut. Wollt ihr die Stars zu euch holen? Welche Schulen im Moment auf den ersten 3 Plätzen sind, das hört ihr um kurz nach 7 bei uns.
1: Ja, da gibt es ja alle möglichen Tricks und wie man sich da nach vorne katapultieren kann.
0: Passt schon.
1: Ich würde sagen, dieses Voting um 7, das ist einmal ein guter Check, ob man schon auf einem guten Weg ist oder ob man vielleicht noch ein bisschen mehr Gas geben muss.
0: Ja, das kann alles ganz schnell wieder anders aussehen, gell? Nur eine extra Schicht von Onkel Herbert und das Ding dreht sich. Also, vernetzt euch unbedingt weiter. So, und damit kommen wir zur Fußball-WM. Ja, was war das für ein Tag gestern. Ich sag nur Argentinien gegen Ägypten.
1: Ja.
0: Drehen die das Spiel noch innerhalb von 20 Minuten zu einem 3-2. Messi in Höchstform.
1: Ja.
0: Basti heult jetzt noch vor Freude.
1: Ja, ich habe jetzt heute ein Argentinien-Trikot
0: angezogen. Ja.
1: Wir haben gestern ja noch telefoniert, der Leike und ich. Also es war unfassbar. Ich war komplett heiser.
0: Ja.
1: Bei 2-0 von Ägypten haben wir gedacht, okay, jetzt ist das Ding durch. Jetzt sind die Argentinier auch raus.
0: Ja.
1: Und dann, ich weiß nicht wie, aber eine absolute Wahnsinns-Performance und die dran das Spiel noch.
0: Ja.
1: Messi wieder 2 Torbeteiligungen. Gell?
0: Also Selby lässt das alles kalt, gell? Als Ronaldo-Fan.
5: Ja, ich habe gleich weggeschaltet, als er angefangen hat. Dann hat er noch angefangen zu weinen. Also,
1: ja, aber
5: als Ronaldo geweint hat, hat mir das mehr leid. Ne? Mit denen war es ja dann das Aus.
0: Ja, diesmal waren es Freudentränen.
1: Ja.
0: Und jetzt, liebe Nachbarn in der Schweiz, hallo?
1: Ja.
0: Wer hätte das gedacht? Schweiz gewinnt gegen Kolumbien mit 4-3 zum ersten Mal seit den 50ern in einem WM-Viertelfinale.
6: Ruben Vargas. Vargas.
0: Nettenbär, bitte für den Reporter da. Aber ich wusste gar nicht, dass Schweizer so ausflippen können.
1: Ja, jetzt
5: siehst du mal, was sie alles können. Ne?
0: Okay, also liebe Nachbarn, hey, Wahnsinn, ihr seid weiter als Deutschland. Und ich muss ehrlich sagen, so ein kleines weißes Herz auf rotem Grund pocht jetzt schon in mir seit gestern.
1: Sehr schön.
0: Jetzt sind wir für die Schweiz, oder?
5: Wir drücken Ihnen die Daumen.
1: Ja, ich bin weiter für Argentinien, aber macht sie, was ihr wollt.

0: Von den Millennium Hits zu den aktuellen Songs. Gleich die gute Laune-Garantie am frühen Morgen mit Kamerad. Antenne Bayern, 5.23 Uhr. Eine ziemlich krasse Vorstellung. Ihr, ja.
1: Was machen wir?
0: Wo bin ich denn jetzt gerade hier?
1: Genau. In der Morning Show.
0: Ah ja, genau. Ich habe hier gerade einen kleinen Computerausfall, aber wurscht.
2: Genau.
0: Stellt euch mal vor, ihr sitzt zusammen mit euren erwachsenen Urenkeln am Tisch. Ja, seht, wie die Welt sich verändert hat. Immer mehr Menschen glauben daran, dass sowas tatsächlich möglich ist und lassen sich nach ihrem Tod einfrieren.
1: Boah, was? Das ist ja voll gruselig.
3: Eifrieren.
0: Ja, heute in der Show Dr. Emil Kenziora. Er hat schon ein paar Leute, ich will jetzt nicht unbedingt sagen Schock gefrostet, aber das kommt dem sehr, sehr nahe. Die befinden sich jetzt im Kälteschlaf in einer Art Tank.
3: Das sind im Endeffekt 3,20 Meter große, sieht aus wie eine große Thermoskanne außen. Außen kann man die anfassen, 20 Grad, Raumtemperatur, kein Problem. Innen sind die aber minus 196 Grad. Bei diesen Temperaturen sind diese ganzen Alterungsprozesse, die ganzen Prozesse, die die Zellen kaputt machen, gestoppt.
0: Die Hoffnung ist ja, dass die Medizin irgendwann mal so weit ist, dass sie Zellen verjüngen kann. Und dann gibt's Menschen, die wollen wieder aufgeweckt werden. Es ist aber überhaupt noch nicht klar, ob das jemals geht.
3: Das ist leider absolut nicht sagbar. In unseren Augen das Einzige, was man sagen kann, ist, dass die Chance besser als null ist. Und dann müssen Menschen in ihrem persönlichen Weltbild entscheiden, ob sie Einäscherung und Beerdigung für faktisch null halten. In meinem Weltbild ist das so. Und dann lieber die unklar höhere Chance wählen. Aber wann und ob, ist alles hochgradig spekulativ.
0: Oh, Decisions, ja? Was würdet ihr machen?
1: Ja, sag mal, das ist ja spooky hoch 10.
0: Würdest du dich einfrieren lassen?
1: Ich dachte, wenn du dich einfrieren lässt, steig ich dich wieder raus und dann sagen, like, na, das machen wir
2: nicht. Like die Morning Show, ich muss da sein.
1: Ja, Wahnsinn. Also nein, ich darf mich nicht einfrieren lassen. Ja. Wenn ich tot bin, bin ich tot. Ja.
0: Fühlt man sich vielleicht wie ein Fischstäbchen.
1: Ja,
0: oder?
1: Genau. Ja.
0: Was würdet ihr machen? Ja? Würdet ihr euch einfrieren lassen?
1: Nein.
0: Ihr könnt uns gerne mal eine WhatsApp schreiben. Oder kurz durchklingeln. 0800 994 1000. Das ist die kostenlose Studio-Hotline. Ich stelle mir das gerade vor. Wo ist Oma? Ah, die liegt noch im Gefrierfach.
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0: 6, Mittwoch und aktuelles Wetter von und mit Selby.
1: Guten Morgen. Ja, nach dieser krassen Hitze die letzten Wochen atmen wir jetzt alle mal ein bisschen durch. Heute ist es auch noch mal so ein bisschen angenehmer. Regen in Niederbayern und am östlichen Alpenrand möglich. Ansonsten ist es aber trocken. Ja, und das heißt zum Beispiel für den Familientag beim Kiliani-Volksfest in Würzburg. Ihr könnt später am Nachmittag ohne Regenschirm los. Und bei 26 Grad braucht es auch keine Strumpfhose, liebe Frauen. Bayernweit dann heute bis zu 27 Grad. Dann, wieso schaut ihr so?
2: Also ich habe keine Strumpfhose an.
1: Ich habe gesagt, liebe Frauen.
2: Ach so, habe ich überhört.
1: Ja, unterm Dirndl? Wieso nicht?
2: Okay.
1: Aber insgesamt dann heute bis zu 27 Grad drin. Also so für perfektes Wetter auch zum Beispiel am Abend für so einen chilligen Grillabend.
2: Ja, und ich habe gelernt, was Frauen unterm Dirndl tragen.
1: Ja, Zeitstrumpfhose.
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0: Juliette, Bahnpendler auf der Strecke Nürnberg-Regensburg brauchen weiter sehr gute Nerven. Die Bauarbeiten verzögern sich. Gell?
4: Ja, und die Bahn entschuldigt sich auch und sagt, die Strecke könne nicht, wie eigentlich geplant, am Freitag wieder in Betrieb genommen werden. Grund dafür sei die Stellwerktechnik, heißt es bei der Bahn. Da dauert nämlich die Sicherheitsüberprüfung länger als gedacht. Die Züge müssen also weiter umgeleitet werden und es werden weiter Busse eingesetzt. Neuer Eröffnungstermin ist jetzt der 31. Juli.
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4: Die deutschen Verteidigungsausgaben für die NATO haben einen neuen Rekord erreicht. Rund 125 Milliarden Euro sind allein bisher im laufenden Jahr geflossen, so die Bundesregierung. Das ist ein Viertel mehr als noch im Vorjahr. Nur die USA geben von den NATO-Staaten noch mehr aus. In gut zwei Wochen startet wieder das Anna-Fest in Forchheim. Es locken neue Fahrgeschäfte, wie das Jetlag zum Beispiel, das bis zu 100 km/h schnell wird. Bier von 16 unterschiedlichen Brauereien und fränkischen Spezialitäten wie Schäufele in den Kellerwald des Oberbürgermeisterin Martina Hebendans.
5: Ein Aushängeschild natürlich. Es ist unser Wahrzeichen. Die fünfte Jahreszeit für uns Forchheimer, aber auch für den Tourismus, ob das von ganz hohem Norden ist oder wir haben vorhin gehört, aus Verona kommen Gäste. Ich glaube, wer einmal hier war, kommt auf jeden Fall wieder.
4: Die Stadt rechnet jedenfalls mit bis zu 400.000 Besuchern über die 11 Festtage. Die nächsten Viertelfinalisten bei der Fußball-WM stehen fest. Die Schweiz setzte sich nach Elfmeterschießen mit 4:3 gegen Kolumbien durch und auch Argentinien ist nach einem dramatischen Spiel weiter. Mit 2 Toren lagen die Argentinier um Superstar Messi erst gegen Ägypten zurück. In der Schlussphase drehte die Mannschaft das Spiel dann aber doch noch zu einem 3:2. Ägypten hat übrigens ganz offiziell Beschwerde bei der FIFA eingelegt gegen das französische Schiedsrichterteam, das nach Meinung der Ägypter unfair gepfiffen hat. Und das trendet gerade online. Bilder von einem Hochhaus, das in New York steht, oder sagen wir besser, das noch steht, denn es droht einzustürzen. Da sind Stützpfeiler eingeknickt und Decken abgesagt. Videos davon gehen auf Social Media viral. Das Haus ist das frühere Hauptquartier des Pharmakonzerns Pfizer und soll eigentlich umgebaut werden. Aus den Büros sollen Wohnungen entstehen. Aber daran ist gerade gar nicht zu denken. Im Gegenteil, das 37-stöckige Gebäude musste komplett geräumt werden. Der Bereich drum ist großräumig abgesperrt. Tja, und jetzt fliegt man erstmal mit Drohnen drumherum, um zu überlegen, was man da jetzt tun kann.
0: Pfizer hat doch Viagra erfunden, gell? Und jetzt werden die Stahlträger weich. Auch eine gute Werbung. Wir wollen, dass jemand gut ankommt, das Antenne Bayern Verkehrszentrum. Basti.
6: Ist so jetzt ich da normal weitermache? Ja, guten Morgen. Vollsperre auf der A72 Hof Richtung Plauen. Zwischen dem Dreieck Bayerisches Vogtland und Hof Nord hat ein LKW gebrannt, der läuft Bergungsarbeiten. Und dann nur eine Vollsperre auf der A93 Regensburg Richtung Weiden. Zwischen Schwandorf Nord und Schwarzenfeld hat jemand seinen Anhänger auf die Seite geschmissen. Der liegt jetzt quer auf der Straße und muss geborgen werden. Und dann noch was von der A94 München Richtung Passau. Zwischen Neuötting Ost und Burghausen liegt der Reifen vor einem Lastwagen, also da auch bitte aufpassen. Und geblitzt wird in Aschaffenburg in der Hanauer Straße und in Murnau am Staffelsee in der Weilheimer Straße. Wenn ihr noch was habt, gern kostenlos durchgehen. 0800 994 9000.
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1: Guten Morgen.
0: So, mit einem Millennium-Banger reine den Mittwoch.
7: It's wow.
6: Und dann noch ein 80er Flashback. Ich hab den nicht gleich mitgekriegt, aber like ich gleich.

0: du, oder?
1: Ja, Welcome to Hardline. Ja.
0: Hier ist aber trotzdem.
1: Und wir starten ganz aktuell mit Callum Scott.
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0: Stunde gute Laune in Noten. Schönen guten Morgen. 5.42 Uhr. 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
1: Guten Morgen.
2: Guten Morgen.
0: So. Wo sind wir denn?
1: Wir sind jetzt im Studio. Antenne Bayern. Es ist Mittwoch. Uns geht's gut.
2: Und das Wetter ist heute auch ein bisschen wilder, ne? Also ja. Ich habe hier ein Oberteil an, das ist irgendwie nichts Langärmeliges und auch nichts Kurzes. Irgendwie musste ich mir heute so die Mitte ausdecken.
1: Ja, ich habe Argentinien-Trikot,
2: das ist gut. Das geht auch nach dem Spiel gestern.
1: Ja, und kurze Hose.
2: Und ja, sonst heute den Rasensprenger auf jeden Fall auslassen, ne? Niederbayern, östlichen Alpenrand. Da wird es nämlich ein bisschen regnen, Wolken sind auch dabei, aber am Abend dann wird es dann freundlicher, angenehm. Und insgesamt dann heute 27 Grad möglich und am Abend auf jeden Fall Biergarten-Topwetter. Das geht klar. Und ab Freitag perfektes Badewetter.
0: Das ist meine Ansage. Ich schau gerade auf die Uhr, noch 1,5 Stunden, gell?
1: Und, hol ich dann wieder Leberkasten, Mann?
0: Könnte ich machen. Ja? Noch 1,5 Stunden, bis wir um 7:15 zum allerersten Mal sagen, welche Schulen in Bayern ganz, ganz vorne liegen aktuell im Rennen um
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0: verdient das Label zum Wachwerden besonders geeignet, Miles Smith auf Antenne Bayern. Also auf die Idee hätten Sie auch mal früher kommen können. Die Deutsche Bahn will, Achtung, kundenfreundlicher werden.
1: Ja, Wahnsinn.
0: Hey, wie das mit Hilfe von KI endlich was werden könnte, hört er gleich um 6 bei Juliette. 5.51, absoluter Trend gerade. Longevity. Wie schaffen wir es, das Altwerden zu stoppen und irgendwie fit zu bleiben?
1: Also ich darf sagen, du bist ja extrem gut dabei mit dem Gym und so, gell? Apfelmüsse jeden Tag in der Früh auf dem Schreibtisch, ich find's auch cool.
0: Wer zu viel Geld hat, geht sogar noch einen Schritt weiter. Menschen versuchen, den Tod zu überlisten und lassen sich einfrieren. Heute in der Show Dr. Emil Kenziora. Er fühlt und kühlt die Körper auf minus 196 Grad runter, bewahrt sie auf, bis die Forschung hoffentlich irgendwann soweit ist, sie wieder aufzutauen.
1: Steht dann da ein Haltbarkeitsdatum drauf, wie bei der Ofenpizza?
0: Wer weiß.
1: Also Wahnsinn.
2: Oh. Genau. Wenn man in Konservierung ist, passiert im Endeffekt gar nichts. Es gibt keine Alterung, es gibt, ja, die Zellen verändern sich, nichts passiert. Heißt, ob man nachher da 10, 20, 50, 100 oder mehr Jahre ist, ist eigentlich erstmal vollkommen egal.
0: Würdest du dich einfrieren lassen?
1: Ich?
0: Ja?
1: Auf, ja, auf gar keinen Fall. Ja? Wenn ich tot bin, bin ich tot. Ich finde es ja voll gruselig, dann irgendwann in 300 Jahren aufzumalen. Mag ich gar nicht wissen, wie es da ausschaut. Wie schaut es bei dir aus?
0: Ich würde es mal machen.
1: Echt?
0: Ich habe ja nichts zu verlieren, du.
1: Ja,
0: stell dir mal vor, und nach dem Auftauen bin ich vielleicht dann kindischer als du.
1: Gleich, du bist jetzt schon kindischer als
0: ich. Ah ja, danke. Wie sieht es denn bei euch aus? Schockfrosten für ein zweites Leben oder nicht mit mir? Schickt uns eine WhatsApp-Sprachnachricht oder ruft durch, kostenlos unter der 0800 994 1000.
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3: Ja, und mit 20 Grad in Schwabach, Mittelfranken gerade. 19 haben wir in Bad Kötzting, Oberpfalz und Bad Grönenbach, Allgäu 18. Insgesamt sind dann heute bis zu 27 Grad drinnen. Also es wird wieder eine wilde Mischung, Wolken, Sonne, bisschen Regen auch mit dabei. Ab morgen wieder dann um die 30 Grad, aber ab Freitag dann wieder top Sommerwetter. Und dann ist der Place to be Freibad oder der See. Und dann gibt es wieder die leckeren Pommes am Kiosk.
4: Oh ja.
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2: So, Juliette Marischka, das Beten hat was gebracht. Das Warten im Bistum Eichstätt hat ein Ende. Neuer Bischof wird Christian Würz.
6: Ja, und auf ihn wartet eine lange Liste an Aufgaben. Aber erstmal darf er in Ruhe Koffer packen. Er wird erst nach den Sommerferien sein Amt antreten. Dann wird er wohl erstmal sein neues Bistum und die Menschen da kennenlernen wollen und schauen, was da in den vergangenen Monaten alles liegen geblieben ist. Würz gilt als liberaler als sein Vorgänger. Er hat in der Vergangenheit unter anderem dafür gestimmt, dass Frauen in der Kirche mehr zu sagen haben. Und Würz findet auch, dass gleichgeschlechtliche Paare den Segen bekommen sollten. Der neue Bischof ist übrigens erst 55 und damit der jüngste in Deutschland.
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6: Mit Hilfe von künstlicher Intelligenz will die Deutsche Bahn ihre Kundenkommunikation in Zukunft deutlich besser machen. Die KI soll die Passagiere zum Beispiel schneller darüber informieren, welche Züge sich um wie viel verspäten könnten. Details stellt der Konzern am Mittag vor. Es ist das letzte von insgesamt 3 Maßnahmenpaketen der Bahn. Die ersten beiden sollen für mehr Sicherheit und Sauberkeit an Bahnhöfen und für mehr Komfort in den Fernzügen sorgen. Ein Betrüger hat einer älteren Dame in Zwiesel die große Liebe vorgegaukelt. Jetzt ist die Frau durch diese Love-Scamming-Masche um 15.000 Euro ärmer. Bayern-Reporterin Tanja Hugger in Niederbayern.
7: Die Rentnerin ist auf einer Social-Media-Plattform von diesem Betrüger kontaktiert worden. Die beiden haben sich dann immer wieder geschrieben, bis sich die Frau dann offenbar in den eigentlich Unbekannten verliebt hat. Denn getroffen haben die beiden sich nie. Irgendwann hat er ihr dann geschrieben, dass er in einer finanziellen Notlage sei. Und sie hat ihm geglaubt. Die Polizei warnt mal wieder vor dieser Betrugsmasche.
6: Die deutsche Tennisnummer 1, Alexander Zverev, steht im Viertelfinale von Wimbledon zum ersten Mal in seiner Karriere. Nur einen Monat nach seinem ersten French Open-Sieg in Paris peilt der 29-Jährige also den nächsten Grand-Slam-Triumph an. Schon heute geht es dann um den Einzug ins Halbfinale. Am Nachmittag muss Zverev allerdings gegen seinen Angstgegner Taylor Fritz aus den USA ran. Gegen ihn hat Zverev meistens verloren. Und das trendet gerade online. Britney Spears. Ihr bewegtes Leben mit all den Höhen und vor allem all den Tiefen soll verfilmt werden. Grundlage soll ihre eigene Biografie sein. The Woman in Me, also die Frau in mir heißt sie. Viel ist da noch nicht über das Projekt bekannt. Allerdings soll eine sehr bekannte Drehbuchautorin mit an Bord sein und der Regisseur von Wicked. Und im Internet wird jetzt wild darüber spekuliert, wer die Hauptrolle übernehmen wird. Aber da gibt es noch keine konkreten Namen.
2: Ja, oberflächlich betrachtet wird das sicher ein Spielfilm mit viel Fame und Glamour. Aber in Wahrheit eine ziemlich traurige Geschichte eigentlich.
8: Ja, ja,
2: da ist man nicht so einfach, glaube ich. Traurige Geschichten, aber voller Glitter. 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
8: Ja, das stimmt. Guten Morgen. Vollsperre auf der A72, Hof Richtung Plauen weiterhin zwischen dem Dreieck Bayerisches Vogtland und Hof Nord. Da laufen Bergungsarbeiten, nachdem ein LKW gebrannt hat heute in der Nacht. Und auf der A93 Regensburg Richtung Weiden haben wir auch weiterhin Vollsperre zwischen Schwandorf Nord und Schwarzenfeld. Da ist was Interessantes passiert. Da ist jemandem der Autoanhänger umgefallen und der Fahrer ist geflohen. Und ich habe gerade mit der Polizei telefoniert, aber sie kann aktuell noch nicht sagen, wieso der junge Mann oder die junge Frau geflohen ist. Das möchte ich mir jetzt nicht spekulieren. Also bleibt spannend. Und geblitzt wird in Goldkronach in Oberfranken an der Hauptstraße, in der Peitinger Straße in Rottenbuch und in Lappersdorf in der Oberpfalz, in der Oppersdorfer Straße. Gute Fahrt.
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3: Hallo. So,
2: einmal Vitamin C für die Ohren, die Millennium Hit.
8: Und Killing Me Softly, 90er Flashback.
2: Und wer übertönt das morgendliche Markt?

0: hat sich für beide gelohnt. Coldplay zusammen mit BTS, die mega erfolgreiche Boygroup aus Südkorea. Am Wochenende gleich zwei Konzerte bei uns in Bayern in der Landeshauptstadt. Und wer weiß, vielleicht bald auch direkt an eurer Schule. 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Drei Schulen, die im Moment führen, hört er in einer Stunde kurz nach 7. So, 6:11 Uhr. Basti heute Morgen im Argentinien-Trikot.
1: Yes. Argentinien hat gut angezogen. Ein Wahnsinnssprüh abgeliefert. Also sagen wir es mal so, eigentlich war es gar nicht mal so gut, was die Argentinier gemacht haben. Aber nach 2:0 Rückstand, das nochmal zu drehen, war ein absoluter Oberhammer.
2: Aber ich hätte Ägypten schon auch gegönnt, ne?
0: Ja.
2: Also das war schon...
0: Ich habe gedacht, jetzt gibt's Tote auf der Trainerbank.
2: Am Schluss. Das ist eskaliert.
1: Emotionen waren hoch, ja.
0: Brutal. Aber wer das Spiel gestern gesehen hat, im Vergleich zur deutschen Nationalmannschaft, ich will jetzt nicht draufhauen, aber das war wirklich ein anderes Universum.
1: Sagen wir es mal so, also die Argentinier haben auf jeden Fall, da gebe ich dir sehr, sehr recht, nicht aufgeben und so absoluten Siegeswille gezeigt. Allerdings muss man auch sagen, ich finde, das Spiel hat auch wieder gezeigt und auch die ganze WM. Man muss die Niederlage von Deutschland schon relativieren, weil es ist echt das Niveau einfach weltweit näher zusammengerückt. Frankreich hat sich schwer gegen Paraguay, Argentinien hat sich gestern auch wieder schwer.
0: Und mitten in der Nacht, die Sensation für die Nachbarn, die Schweiz, ich gratuliere. Sieg gegen Kolumbien im Elfmeterschießen.
3: Ruben Vargas,
0: Fußballhimmel. Habt ihr mitgezählt, wie viele Jahres waren das?
2: Ja? Sieben. Ich habe 7 gezählt.
1: Hast du mitgezählt?
2: Ja, klar.
1: Ja, Wahnsinn.
0: Bei mir waren es nur 6. Moment.
3: Ruben Vargas. Vargas.
0: Gewonnen, es waren 6.
1: Echt, oder? Ich habe bloß 4 jetzt verstanden.
0: So wird das nichts mit der WM bei euch.

0: sogar Taylor Swift gehört zu seinen Fans und singt gerne mal einen Song von ihm. Shawn Mendes auf Antenne Bayern 6.18 Uhr. Schönen guten Morgen.
1: Morgen.
0: Dr. Emil Kenziora ist heute in der Show. Er friert Menschen nach ihrem Tod ein, kühlt die Körper runter auf minus 196 Grad, bis sie einen glasähnlichen Zustand haben. Dann altern die Zellen nämlich nicht mehr.
1: Also ich finde es absolut gruselig. Kostet 200.000 Euro, ist ganz schön teuer dafür, dass man nicht einmal weiß, ob es irgendwann wirklich wieder möglich ist, die Leute aufzuwecken.
2: Irgendwann mag es möglich sein, dass Menschen so lange leben können, wie sie persönlich entscheiden, für sich, wie lange sie leben möchten.
0: Kryokonservierung heißt es in der Fachsprache. Herr Doktor, werden Sie es selber machen?
2: Das liegt daran, dass man mehr als 60% von diesem Geld zur Seite legen muss, damit man die langfristige Aufrechterhaltung bezahlen kann. Dieses Geld wird angelegt und dann aus der Rendite von diesem Geld werden dann die jährlichen Kosten gezahlt, damit man das faktisch, solange man ungefähr 1-2% Rendite über Inflation bekommt, unbegrenzt lange machen muss, weil wir, wie gesagt, ja nicht wissen, wie lange es dauert, bis man wiederbeleben kann.
0: Mhm. Ja, und selber machen?
2: Absolut. Wenn ich versterbe und eingeäschert werde oder beerdigt werde, ist alles vorbei für immer. Ich lebe aber sehr gerne. Ich würde sehr gerne die Zukunft sehen. Ich möchte jetzt nicht einfach so mal morgen kryokonserviert werden. Aber wenn die Wahl ist zwischen Einäscherung, Beerdigung oder Kryokonservierung, wähle ich persönlich definitiv Kryokonservierung.
0: Würdet ihr euch einfrieren lassen, um irgendwann in ferner Zukunft wieder aufgetaut zu werden? Das klingt so komisch, gell?
1: Ja,
0: wie bei einem Fischstäbchen.
1: Auch komisch, ja.
0: Schreibt uns auf WhatsApp oder ruft durch. 0800 994 1000. Kostenlose Bofrost, ey. Ja. Entschuldigung. Antenne Bayern Studio Hotline. Schönen guten Morgen.
3: Ich bin der Jens.
0: Servus, Jens. Würdest du dich einfrieren lassen, Jens?
3: Ja.
0: Ja?
3: Also ich würde mal sagen, ich würde das Experiment mal ausnahmsweise eingehen.
0: Ja, okay.
4: Das ist eigentlich.
0: Oh. Okay, Jens,
4: sauber.
0: Also dann, demnächst im 4-Sterne-Tiefkühlfach und in 100 Jahren wieder in Bayern.
3: Genau,
0: okay?
3: So ist es. Schönen Tag noch.
0: Ciao.
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1: Guten Morgen, 18 Grad haben wir gerade in Lohr am Main, Unterfranken und 19 Eichach-Schwaben und auch in Obertraubling in der Oberpfalz.

0: droht wieder ein riesengroßes Verkehrschaos, sogar mehr als sonst. Warum? Auf der Fernpassstrecke in Tirol soll wieder demonstriert werden.
1: Ja, für Samstag, den 1. August, sind Proteste mit einer Vollsperrung der B179 zwischen Reutte und Nassereit angekündigt, mitten in der Hauptreisezeit Richtung Österreich und Italien. Die bayerische Polizei und der ADAC warnen schon jetzt vor langen Staus. Also wer es irgendwie vermeiden kann, der sollte an diesem Wochenende nicht Richtung Tirol fahren. Hintergrund ist der Streit um den geplanten Fernpasstunnel mit Maut ab 2029. Für eine Durchfahrt sollen dann rund 14 Euro fällig werden. Tirol sieht darin mehr Sicherheit und weniger Stau. Aber in Bayern wächst der Frust. Verkehrsminister Bernreiter warnt vor zusätzlichem Ausweichverkehr über Strecken im Alpenraum, die ohnehin schon stark belastet sind.
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1: Bayerns Ministerpräsident Söder setzt darauf, dass die Kernfusion im Freistaat einen richtigen Schub bekommt. Denn das Start-up-Unternehmen Proxima Fusion aus München hat bereits mehrere hundert Millionen Euro von Investoren einsammeln können. Und jetzt soll das Unternehmen in den nächsten Jahren Fusionskraftwerke, zum Beispiel in Garching und Gundremmingen, bauen.
3: Unser Motiv ist jetzt nicht, Erfolgsmeldungen zu produzieren täglich, sondern eine stabile Struktur für die Zukunft zu haben und jungen Menschen in Bayern neue Arbeitsplätze zu geben und damit auch im Spiel zu bleiben. Mit China, mit den USA und mit der ganzen Welt.
1: Die Kernfusion ist praktisch das Gegenteil von der Kernspaltung. Sie ist allerdings sicherer und umweltfreundlicher, weil es keinen Atommüll gibt. Noch verbraucht sie allerdings mehr Energie, als sie erzeugt. Eigentlich will die Bundesregierung die Gesundheitsreform jetzt am Freitag vom Bundestag absegnen lassen, noch schnell vor der Sommerpause. Aber die Grünen überlegen, das gerichtlich zu stoppen. So etwas Sensibles wie unsere Gesundheitsversorgung dürfe nicht im Eilverfahren durchgepeitscht werden, sagt Parteichef Banaschak. Er bezeichnete den Gesetzentwurf als Murks. So ein schwerwiegendes Gesetz brauche eine vernünftige Beratung. Und das trendet gerade online. Der Hashtag Ich still, wo ich will. Zahlreiche Frauen auf Social Media wollen jetzt darauf aufmerksam machen, dass Stillen in der Öffentlichkeit selbstverständlich sein sollte. Sie posten unter diesem Hashtag Fotos von stillenden Müttern, zum Beispiel im Supermarkt oder auch in der U-Bahn. Auslöser für diese Aktion ist ein Vorfall in einem Saarbrücker Einkaufszentrum. Eine Mutter hatte dort ihr Baby gestillt und dann kam der Sicherheitsdienst und hatte das verboten. In den Kommentaren haben einige auch die Frage aufgeworfen, warum empfinden es eigentlich so viele als störend, wenn Mütter ihre Babys stillen, aber wenn nebendran Männer mit nacktem Oberkörper rumlaufen, dann stört das irgendwie niemanden.
0: Mhm. Ja, bis vor kurzem noch an Mamas Brust, jetzt schon im Antenne Bayern Verkehrszentrum. Azubi Basti.
4: Fies.
5: Ja, okay, sie ist scharf. Wir wollen jetzt leider nicht.
0: Warum? Das war nicht gelogen.
5: Ja, mir fehlt hier die Professionalität ein bisschen. Also, Vollsperr auf der A72 Hof Richtung Plauen. Ich überlege mir was und antworte dann später. Zwischen dem Dreieck Bayerisches Vogtland und Hof Nord laufen Bergungsarbeiten. Da hat ein LKW gebrannt und dann nochmal Vollsperre auf der A93 Regensburg Richtung Weiden. Der Abschlepper ist jetzt aber vor Ort. Das wird sich bald erledigt haben. Zwischen Schwandorf Nord und Schwarzenfeld ist ein Autoanhänger umgefallen und der Fahrer ist geflohen. Die Polizei kann und darf leider aber aktuell noch nichts sagen, wieso. Und auf der A3 Frankfurt Richtung Würzburg zwischen Wertheim-Lenkfurt und Würzburg-West hat ein LKW eine Panne, der steht jetzt auf der rechten Spur. Likey, freu sich und ich sage euch die neuesten Blitze in Bayern und zwar auf der B26. Ich führe Trudelstadt in Oberfranken und in der Bergstraße am Erdweg hat geblitzt. Gute Fahrt.
0: Also, ich feiere dich gerade für den Spruch, mir fehlt hier gerade die Professionalität.
5: Bei uns so.
0: Ja. Schau in den Spiegel und weißt warum.
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1: Morgen.
0: Ja, zum Glück bist du professionell genug, ja, so dem nächsten Millennium hilft.
5: Oh, schön. Und 90er Flashback, Breakfast at Tiffany's.
0: Und hochprofessionell aktuelles von Kamerad.

0: Den Bücherhype gab es dann auch noch, den Kinofilm-Soundtrack aus 50 Shades of Grey. Gut, der Song ist definitiv besser als der Film. Antenne Bayern 6:41. Guten Morgen.
1: Guten Morgen. Ja, heute eine wilde Mischung. Wolken, Sonne, ein bisschen Regen in Niederbayern und auch am östlichen Alpenrand. Alles dabei. In Passau, Niederbayern zum Beispiel, wenn dann ab 14 Uhr das Eulenspiegel-Zeltfestival beginnt, mega schön, könnt ihr zur Sicherheit noch einen Regenschirm mitnehmen. Aber desto später es wird, braucht ihr den nicht mehr. Also am Abend ist es auf jeden Fall trocken. Und ab Freitag sind es dann wieder über 30 Grad. Da packt ihr die Badehosen, Bikinis ein und am Abend dann noch lecker grillen. Also so ein schöner Juli-Sommerwochenendabend.
0: So, jetzt erstmal Ranzen zusammenpacken. Ihr habt dieses Schuljahr fast geschafft. Und in 3,5 Wochen, ja, sind endlich Ferien.
2: Ich sag's euch, das ist die schönste Zeit des Jahres. Ihr seid über den Berg. Ihr habt's gelernt, ihr habt's euch angestrengt, ihr habt's durchgezogen. Anders als der Leiche damals.
0: Danke. Noch so ein Spruch und ich zieh dich gleich mal gut durch hier. Hier auf Antenne Bayern bekommt ihr den ultimativen Motivationsbooster zum Endspurt für die Sommerferien.
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0: Oh, ja. Guter Insider-Tipp. Ja. In einer halben Stunde, um kurz nach 7, hört ihr hier auf Antenne Bayern, welche drei Schulen im Moment ganz vorne liegen. Vorläufig, ja. Das kann sich alles wieder ganz fix drehen.
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0: So viel Romantik auf die Frühstückssemmel. Antenne Bayern 6:48 Uhr. Guten Morgen.
1: Guten Morgen.
0: So, klingt nach Science Fiction, könnte aber tatsächlich wahr werden. Ihr wacht auf und seid plötzlich im Jahr 2126. Sitzt zusammen mit euren erwachsenen Urenkeln am Tisch. Ja, für immer mehr Menschen ist diese Vorstellung extrem verlockend. Die lassen sich nämlich nach ihrem Tod einfrieren und wollen in ferner, ferner Zukunft wieder zum Leben erweckt werden.
1: Das ist ja Wahnsinn. Ich finde, das ist also absolut unheimlich gruselig. Mir gefreut das gar nicht.
0: Heute in der Show Dr. Emil Kenziora. Er hat schon ein paar Leute schockgefrostet. Die befinden sich gerade im Kälteschlaf in einer, ja, in einer Art Tank.
2: Das sind im Endeffekt 3,20 Meter große, sieht aus wie eine große Thermoskanne außen. Außen kann man die anfassen, 20 Grad, Raumtemperatur, kein Problem. Innen sind die aber minus 196 Grad. Bei diesen Temperaturen sind diese ganzen Alterungsprozesse, die ganzen, ja, Prozesse, die die Zellen kaputt machen, gestoppt.
0: Die Hoffnung ist, dass die Medizin irgendwann mal so weit ist, dass sie Zellen verjüngen kann. Dann wollen die Menschen wieder aufgeweckt werden. Es ist aber noch gar nicht klar, ob das jemals überhaupt möglich ist.
2: Das ist leider absolut nicht sagbar. In unseren Augen das Einzige, was man sagen kann, ist, dass die Chance besser als null ist. Und dann müssen Menschen in ihrem persönlichen Weltbild entscheiden, ob sie Einäscherung und Beerdigung für faktisch null halten. In meinem Weltbild ist das so. Und dann lieber die unklar höhere Chance wählen. Aber wann und ob, ist alles hochgradig spekulativ.
0: Würdet ihr es machen?
1: Ja?
0: Schreibt uns auf WhatsApp oder klingelt einfach mal kurz durch. 0800 994 1000 ist die kostenlose Antenne Bayern Studio Hotline. So. Hier ist der Gefriermoser. Wer ist jetzt dran? Hallo?
3: Guten Morgen, die Anita.
0: Anita, würdest du dich einfrieren lassen?
3: Niemals, never.
0: Warum nicht?
3: Ich hätte Angst vor dem Gefrierbrand.
0: Ja.
3: ich meine, die Menschen, die jetzt sind, die haben ja noch keine konservierten Hirne und sind trotzdem nicht ganz wach. Ich hätte Angst. Mit meinem Gehirn wäre es dann noch schlimmer. Nee.
0: Ich habe gerade überlegt, wie ist denn das beim Auftauen? Legt man sich dann wie in so einen großen Airfryer neben die Pommes?
3: Auf jeden Fall muss er Auftaugitter drunter.
0: Also auf jeden Fall. Schönen Tag, Servus, ciao.
4: Servus. 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
2: 7 Uhr, Selvi kann es ganz ohne Zauberstab. Magisches Wetter jetzt auf Antenne Bayern.
3: Simsalabim. Ja, in Niederbayern und am östlichen Alpenrand, da könnt ihr heute den Rasensprenger auslassen. Wolken und ein bisschen Regen schauen da mal vorbei. Am Abend ist dann aber da nichts mehr. Biergarten geht heute Abend also auf jeden Fall klar. Morgen ähnlich sonnig, mal bewölkt und ab Freitag wieder perfektes Badewetter. Die Freibäder und Seen werden voll. Und dann gibt es wieder diese leckeren Freibad-Pommes. Und ihr wisst ja, die geklauten schmecken immer besser.
4: Auf alle Fälle.
2: Stimmt. Wo sind eigentlich meine? Basti?
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2: 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Dann komm nach Bayern. Denn hier klappt's offenbar super. Das zeigen die neuesten Zahlen, Juliette Marischka.
5: Ja, im ersten Halbjahr wurden im Freistaat knapp 630 Startups gegründet. Das sind mehr als in jedem anderen Bundesland. Besonders viele Neugründungen gab es in München, vor allem im Bereich künstliche Intelligenz und Software. Und damit es auch so weitergeht und gerne auch noch mehr wird, gibt es neue Förderprogramme und bessere Finanzierungsmöglichkeiten. Also alles Investitionen in die Zukunft.
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5: Eichstätt freut sich über den neuen Bischof. Seit gestern ist ja klar, Christian Würz aus Freiburg kommt in den Freistaat. Bayern-Reporterin Linda Burkhardt.
6: Vor allem aus Kirchenkreisen trudeln seit gestern Glückwünsche rein. Der Vorsitzende der deutschen Bischöfe, Wilmer, hat gratuliert, ebenso wie Kardinal Marx aus München. Aber es werden auch erste Forderungen laut. Wir sind Kirche wünscht sich einen Bischof, der in Eichstätt nach dem Finanzskandal einen Neustart wagt. Erstmal muss Wirz aber nach dem Sommer umziehen.
5: Im Iran sind die Kämpfe leider gerade wieder losgegangen. Trotz Waffenruhe. Erst gab es wohl Angriffe auf mehrere Tanker in der Straße von Hormuz. Daraufhin hat das US-Militär wieder Ziele im Iran bombardiert. Teheran solle einen hohen Preis für die Attacken auf Handelsschiffe mit ziviler Besatzung bezahlen, heißt es aus Washington. Und der Iran hat bereits Vergeltung angekündigt. Damit droht die Situation dort wieder zu eskalieren und die Ölpreise steigen auch gerade wieder an. Jubel in Oberstdorf. Die 10.000 Einwohnergemeinde im Allgäu hat den Zuschlag für die nordische Ski-WM 2031 bekommen. Das hat der Weltverband FIS am Abend mitgeteilt. Bei den nordischen Ski-Weltmeisterschaften werden ja die Sportarten Skispringen, Langlauf und nordische Kombination ausgetragen. Allerdings gibt es auch eine bedauerliche Nachricht, zumindest was die nordische Kombination betrifft. Die ist nämlich zwar, da gibt es nämlich zwar Weltmeisterschaften, aber sie ist in Zukunft nicht mehr olympisch. Das hat das IOC bekannt gegeben. Und das trendet gerade online. Das WM-Spiel gestern zwischen Ägypten und Argentinien. Oh. Die große Aufregung darum. Lange hatte Ägypten ja sensationell geführt, aber dann hat Argentinien in nur wenigen Minuten 3 Tore geschossen und doch gewonnen. Ägypten wittert da Betrug. Der Schiedsrichter hätte zum Beispiel einen möglichen Elfmeter für Ägypten absichtlich nicht gegeben und noch nicht mal überprüfen lassen. Einfach, weil die FIFA Argentinien und Messi unbedingt im Turnier behalten will, glaubt das ägyptische Team. Ja. Und deshalb auch schon ganz offiziell Beschwerde eingelegt. Im Internet wird es gerade sehr kontrovers diskutiert, aber da gibt es durchaus viele Stimmen, die das zumindest für möglich halten. Wen wundert's nach dem ganzen Heckmeck mit Trump und Infantino?
2: Ja. Also wenn ich Messi wäre, ich würde in nächster Zeit keinen Cluburlaub in Ägypten buchen.
7: Messi, Maradona.
2: Ja, Basti heute hier im Messi-Shirt. Ja. Wahnsinn.
8: Ich bin hyped.
2: Aber das Spiel war auch der absolute Kracher.
8: War der Hammer und ich gönn's Messi einfach. Also mir ist die Nationalität ehrlich gesagt wurscht. Mir geht's eigentlich mehr um die Person.
5: Ja, aber ich hätte es den Ägyptern. Also die tun mir schon leid.
8: Ja, mir tun's auch leid. Aber ich bin ein bisschen froh.
2: Hammer's jetzt.
8: Ja, Entschuldigung.
2: Ich bin für die Schweizer. Super gemacht, liebe Eidgenossen gestern.
5: Ich glaube, Deutschland wird Weltmeister.
2: Ja, sehr gut. So, eine Runde Mitleid jetzt für Basti im Antenne Bayern Verkehrszentrum.
8: So schaut's aus. Vollsperre auf der A72 Hof Richtung Plauen. zwischen dem Dreieck Bayerisches Vogtland und Hof Nord laufen Bergungsarbeiten. Da hat heute Nacht ein LKW gebrannt und auf der A3 Frankfurt Richtung Würzburg zwischen Wertheim-Lenkfurt und Würzburg-West hat ein LKW eine Panne, der steht auf der rechten Spur. Und dann noch was wegen von der A96 Lindau München. Zwischen Wörthsee und dem Rastplatz Kreuzlinger Forst Süd ist die rechte Spur wegen einer kaputten Gasleitung gesperrt. Und geblitzt wird in München, Münster, in Schwaben auf der B16, auf der B173, in Lichtenfels in Oberfranken und beim Danny.
4: In Neustadt an der Donau, Ortsausgang Richtung Mühlhausen.
8: Danke dir fürs Melden und gute Fahrt.
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3: Guten Morgen.
2: Und wir begleiten euch mit einem Millennium-Hit.
8: Eine Röhre und 90er Flashback von Sweets.
2: In a circle. Und dazu viele aktuelle Songs Taylor Swift.

0: dem Song liegen wir gefühlt schon in der Hängematte. Hein? So eine kleine Sandburg, mega Sommerhit von Inner Circle auf Antenne Bayern. Guten Morgen, aktuelles von Bayerns Straßen. Basti.
1: Ja, guten Morgen. Auf der A70 Bamberg Richtung Schweinfurt, Werneck zwischen Fürth, Trunstadt und Eltmann liegt ein großes Plastikteil auf der mittleren Spur. Also passt ein bisschen auf.
0: Pfui, rammst es weg. So, 7:12 Uhr, Referate, Exen, Schulaufgaben. Teilweise war ja schon Notenschluss bei vielen. Aber jetzt, so kurz vor den Sommerferien, zählen nur noch die Klicks.
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0: Der ganze Juli mit euren Stars auf eurem Schulhof. Ihr wollt den unbedingt zur Konzertbühne machen und votet gerade, was das Zeug hält, ja, auf antenne.de.
3: Mit 5 Geräten gewotet.
4: Computer, Laptop, Handy,
5: Tablet, PC.
6: In der Früh eine ganze Stunde lang und die restlichen Tage so 3 bis 4 Stunden.
1: Boah, 3 bis 4 Stunden. Also man merkt, ihr wollt das wirklich. Ich weiß ehrlich gesagt nicht, ob ich in meiner Schulzeit jemals so zielstrebig auf was hingearbeitet habe.
0: Ja, kann ich mir vorstellen. Deswegen bist du ja auch bei uns gelandet.
1: Was sagt das dann über dich, Leikis?
0: Den Ausgleich. Welche 3 Schulen liegen im Voting gerade vorne? Das hört ihr immer hier in Guten Morgen Bayern um 7:15. Alle an den Frühstückstischen legen jetzt bitte mal kurz die Messer weg, damit nichts klappert. Niemand geht jetzt die nächsten Sekunden an die Kaffeemaschine. Der Schulbus wartet bitte auch auf Platz 3. Die staatliche Realschule Neustadt bei Coburg in Oberfranken.
1: Auf Platz 2 das Gymnasium Markt Indersdorf in Oberbayern.
0: Und momentan ganz vorne im Rennen um den ersten Schulhof-Gig 2026 die Nardini-Realschule Mallersdorf-Pfaffenberg in der Oberpfalz. Votet unbedingt so krass weiter. Bis hierhin, unsere Erfahrung zeigt immer, ruckzuck überholt euch jemand. Heißt aber auch, alle, die nicht jetzt unter den Top 3 sind, ja, ihr könnt es jederzeit noch schaffen. Also Gas geben.
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0: der Stimme. Großer Song. Großartige Frau Anastasia zum Start in dem Mittwoch am Telebayern um 7.19 Uhr. Guten Morgen.
1: Guten Morgen.
0: So, nach dem Tod einfrieren lassen und dann irgendwann in ferner Zukunft weiterleben. Ja? Ja. Würdet ihr es machen? Selvi?
2: Boah, schwierig. Ich find's gruselig.
1: Ja, ich find's gruselig.
2: Weiß ich nicht.
1: Ja. Also ich darf es auf gar keinen Fall machen.
2: Nee, ich auch nicht.
1: Na.
0: So schockfrosted?
1: Na, also wirklich, wow. Also
2: die Vorstellung ist, schon. Ja.
1: Nur den Kopf und dann auf dem Affenkörper draufsetzen. Also nein.
0: Wir haben Dr. Emil Kenziora in der Show. In seinen Tanks in Deutschland befinden sich Menschen im sogenannten Kälteschlaf.
3: Das sind im Endeffekt 3,20 Meter große, sieht aus wie eine große Thermoskanne außen. Außen kann man die anfassen, 20 Grad, Raumtemperatur, kein Problem. Innen sind die aber minus 196 Grad. Bei diesen Temperaturen sind diese ganzen Alterungsprozesse, die ganzen Prozesse, die die Zellen kaputt machen, gestoppt.
0: Ja, vielleicht ist die Wissenschaft wirklich irgendwann so weit, dass die Menschen dann wieder aufgeweckt, aufgetaut werden können. Schockfrosten für ein zweites Leben oder nicht. Schickt uns eine WhatsApp-Sprachnachricht oder ruft durch, kostenlos unter der 0800 994 1000. Hier fällt es schon wieder. Achim aus Nürnberg ist dran.
4: Ich wundere mich bloß, ob das so sinnvoll sein kann, weil wenn dann vielleicht irgendwie in Berlin wieder mal der Stromausfall ist und dann alles ausfällt, in was für einen Zustand fällt man dann da rein?
0: Das kennen wir von der Kühltruhe. Wenn da der Strom ausfällt, ja, dann kannst du die Würstel wegschmeißen.

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4: Guten Morgen. Ja, nach dieser krassen Hitze die letzten Wochen wird es jetzt mal ein bisschen angenehmer. Der Regen, den gibt es jetzt noch in Niederbayern, so östlich der Alpen. Sonst aber heute entspanntes T-Shirt-Wetter bei bis zu 27 Grad. Morgen ähnlich und ab Freitag fühlt sich dann wieder so richtig nach Sommer an. Samstag zum Beispiel. Ja, nach dieser krassen Hitze die letzten Wochen wird es jetzt mal ein bisschen angenehmer. Der Regen, den gibt es jetzt noch in Niederbayern, so östlich der Alpen. Sonst aber heute entspanntes T-Shirt-Wetter bei bis zu 27 Grad. Morgen ähnlich und ab Freitag fühlt sich dann wieder so richtig nach Sommer an.

0: Freitag schon wieder in Betrieb genommen werden. Der Grund dafür, das ist die Stellwerktechnik, heißt es. Da dauert die Sicherheitsüberprüfung einfach länger als gedacht. Die Züge müssen also weiter umgeleitet werden und es werden auch weiter Busse eingesetzt. Neuer Eröffnungstermin ist jetzt der 31. Juli, also in gut 3 Wochen. Mhm.
1: Hoffentlich geht es der Strecke nicht so wie Stuttgart 21.
0: 31.
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0: Die vom Bund geplanten Einsparungen bei den gesetzlichen Krankenversicherungen werden ein Milliardenloch in die Kassen der Krankenhäuser reißen. Das befürchtet zumindest die Bayerische Krankenhausgesellschaft. Bis zu 1,4 Milliarden Euro würden dann fehlen und dadurch würde sich auch die Versorgung der Patienten verschlechtern, heißt es da. Der Bundestag will das Gesetz ja am Freitag verabschieden. Allerdings wollen die Grünen versuchen, das Ganze noch zu stoppen. So ein schwerwiegendes Gesetz müsse vernünftig beraten werden, sagen sie, und nicht so schnell. 5 Jahre nach dem rätselhaften Verschwinden von Sebastian Geier aus Kitzingen ist der Fall am Abend Thema bei Aktenzeichen XY vermisst im Fernsehen. Bayern-Reporterin Birgit Behringer in Unterfranken.
3: Ja, die Ermittler hoffen, dass sich doch noch jemand erinnert. Sebastian ist im Juli verschwunden, also ziemlich genau vor 5 Jahren. Der damals 26-Jährige wohnte in Groß-Langheim. Es gibt Vermutungen, dass er sich im Obdachlosenmilieu aufhalten könnte. Womöglich ist er wegen seiner Gutmütigkeit aber auch an die falschen Leute geraten oder sogar Opfer eines Verbrechens geworden. Zu Hause gab es damals Streit über ein Erbe.
0: Immer mehr Bäckereien in Deutschland gehen pleite. Allein im ersten Halbjahr meldeten bundesweit 63 Betriebe Insolvenz an. Das sind 40% mehr als im Vorjahreszeitraum. Das zeigen Daten der Auskunftei Kreditreform. Grund ist laut Experten, dass immer mehr Verbraucher ihre Backwaren mittlerweile an Backstationen im Supermarkt oder beim Discounter kaufen. Und das trendet gerade online. Erling Haaland, das ist nicht nur ein norwegischer Fußballriese. Vielleicht kann er ja nach seiner Sportlerkarriere auch als Sänger anfangen. Der norwegische DJ Kygo hat auf Instagram jetzt einen Mix veröffentlicht von einem 10 Jahre alten Song, den Haaland selbst mal gesungen hat. Und wenn man ganz genau hinhört, dann erkennt man auch das Ruh-Rudergeräusch der

0: das ist gar nicht so schlecht.
1: Vielseitig talentiert, dieser Mann.
2: Ja, der Mann, der trifft, wie er will. Jetzt trifft er auch noch die Töne und nicht nur das Tor.
1: Ja, ohne getroffen und das bleibt offen.
2: Ja. Und das Ruh finde ich sowieso kultig.
3: Das finde ich auch super.
2: Ja. Zu ihm sage ich, gib er Ruh, aber in dem Fall nicht. Dazu wie Basti im Antennenbahnverkehrszentrum.
1: Ja, schönen guten Morgen. Vollsperre auf der A72 Hof Richtung Plauen. Zwischen dem Dreieck Bayerisches Vogtland und Hof Nord laufen Bergungsarbeiten. Da hat heute Nacht ein LKW gebrannt. Auf der A73 Bamberg Richtung Suhl. Zwischen Schleusingen und Suhl-Friedberg liegen Reifenteile auf der Straße verteilt. Dann haben wir 10 Kilometer Stau auf der A99 Westumfahrung München. Zwischen dem Dreieck Südwest und Ludwigsfeld dauert es aktuell 35 Minuten länger, Antenne bei einer Echtzeitmessung. Und dann Obacht auf der B85 Saalfeld Richtung Kronach. Zwischen Steinbach am Wald und Förtschendorf sind Kühe unterwegs, also bitte aufpassen. Und geblitzt wird auf der B2 in Bayreuth, in Geimersheim, in der Böhmerfeldstraße. Gute Fahrt.
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0: Guten Morgen.
2: Eine Runde Millennium Rock zum Start in den Mittwoch.
1: Nice. Und jetzt habe ich was Brutales. 80er Flashback. Purple Rain.
2: Ja. Wow. Violett ist eher eine meiner Lieblingsfarben und der aktuelle Sound zum Eingrooven in den Tag.

0: eine gute Playlist kommt gerade ohne ihn aus Antenne Bayern The Weekend. Wir schauen mal ganz kurz aufs Bayernwetter. Selvi.
1: Ja, jetzt am Morgen in Niederbayern, Straubing oder Fürstenzell zum Beispiel und auch so östlich von München im Alpenbereich. Da kann es jetzt noch ein bisschen regnen, sonst sonnig und mal gut bewölkt heute. In Würzburg zum Beispiel ist ja heute Familientag beim Kiliani-Volksfest und da könnt ihr dann später am Nachmittag ohne Regenschirm los. Angenehme 26 Grad haben wir da, bayernweit 27 drinnen, also auch am Abend dann perfektes Wetter für so einen chilligen Grillabend.
0: Und heute ist ja fußballfrei, gell? Heute ist
2: das aus,
0: kein Spiel, aber Leute, was war denn das gestern? Ach. Himmel und Hölle ganz nah beieinander. Ich sag nur Argentinien, Ägypten.
2: Ja. Mhm. Also Leute und ich haben nach dem Spiel kurz telefoniert und wir waren beide sprachlos, was auch nicht so oft der Fall ist.
0: Ja.
2: Ein unfassbarer Wahnsinn. Die Argentinier sind 1-0 hinten, kriegen das 2-0.
0: Ja.
2: Und dann haben wir gedacht, okay, jetzt ist over.
0: Ja, ich habe gedacht, der Messi ist schon auf dem Flug zurück nach Buenos Aires in der Halbzeit und dann drehen die das
2: und
0: Ding
2: doch. 10 Minuten vor Schluss ist losgegangen und dann am Ende 3-2. Ja. Unfassbar. Und ich habe jetzt heute Argentinien-Trikot, weil ich gönn's Messi ehrlich gesagt einfach von Herzen.
0: Ja, Selvi ist da ein bisschen,
2: sie schaut kritisch,
0: abgefeimt.
1: Ich hätte Ägypten echt gegönnt.
2: So, ich hätte auch.
1: Muss man schon sagen. Echt? Und wie du gesagt hast, Leike, der Messi, der hat schon so runtergeguckt, der hat schon aufgegeben eigentlich.
0: Ja,
1: noch
0: eigentlich
1: einmal sind sie wieder da.
0: Aber dann gab es noch eine Sensation.
2: Ja.
0: Ich sage, hallo Nachbarn. Die Schweiz gewinnt gegen Kolumbien mit 4-3. Zum ersten Mal seit den 50er Jahren in einem WM-Viertelfinale.
1: Wow.
0: Ah, wir haben mal mitgezählt, wie oft der Sportreporter beim entscheidenden Elfmeter Ja gerufen hat.
3: Ruben Vargas.
0: Sechsmal ja. Ja, und am Sonntag geht's Argentinien. Also, liebe Schweizer, auf geht's.

0: 7:47 Uhr. David Guetta auf dem Weg zur Schule, auf dem Weg in die Arbeit. Hier ist Antenne Bayern am Mittwoch. Ich sage euch, früher war es der heiße Shit in Science-Fiction-Thrillern. Irgendwann vielleicht tatsächlich Realität. Menschen lassen sich jetzt schon nach ihrem Tod einfrieren, damit sie irgendwann vielleicht weiterleben können. In der Obhut von Dr. Emil Kenziora befinden sich einige Menschen im sogenannten Kälteschlaf.
1: Wenn man in Konservierung ist, passiert im Endeffekt gar nichts. Es gibt keine Alterung, es gibt ja die Zellen verändern sich, nichts passiert. Heißt, ob man nachher da 10, 20, 50, 100 oder mehr Jahre ist, ist eigentlich erstmal vollkommen egal.
0: So, wäre das was für euch?
2: Hm? Gottes Willen.
0: Antenne Bayern Studio Hotline 0800 994 1000.
3: Ich bin der Jens.
1: Servus Jens.
3: Also ich würde mal sagen, ich würde das Experiment mal ausnahmsweise eingehen.
4: Guten Morgen, die Anita. Niemals, never.
0: Warum nicht?
4: Ich hätte Angst vom Gefrierbrand.
0: Ich habe gerade überlegt, wie ist denn das beim Auftauen? Legt man sich dann wie in so einen großen Airfryer neben die Pommes?
4: Auf jeden Fall muss er Auftaugitter drunter. Also auf jeden
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4: So, 8 Uhr. Was braucht er für die Planung? Ah, das aktuelle Wetter. Selby.
5: Ja, guten Morgen. In Niederbayern und so östlich der Alpen, da braucht ihr heute die Felder und Gärten nicht gießen. Da wird es nämlich jetzt am Morgen noch ein bisschen regnen und insgesamt wechseln sich dann Sonne und Wolken ab. In Alpennähe, aber da kann es nochmal heute wilder werden, Blitz und Donner nicht ausgeschlossen. In Oberfranken jetzt am Morgen am besten auch noch mit dem Schirm aus dem Haus gehen. Sonnenbrille aber mitnehmen, die werdet ihr nämlich später brauchen. Und dann ab Freitag wieder mega Sommerwetter. Also da geht's dann wieder ab in den Freibädern und Seen. Jetzt wollte ich schon frei besehen sagen. Oder
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4: Juliette, wenn bei uns in Bayern Ende Juli die Sommerferien losgehen, dann droht wieder ein riesengroßes Verkehrschaos.
6: Ja, okay. Sogar mehr als sonst. Denn auf der Fernpassstrecke in Tirol ist ausgerechnet dann eine große Demo geplant. Für Samstag, den 1. August, sind Proteste mit einer Vollsperrung der B179 zwischen Reutte und Nassereith angekündigt, mitten im Hauptreiseverkehr Richtung Österreich und Italien. Die bayerische Polizei und der ADAC warnen schon jetzt vor langen Staus. Also wer es vermeiden kann, der sollte an diesem Wochenende jedenfalls nicht Richtung Tirol fahren. Hintergrund ist der Streit um den geplanten Fernpasstunnel mit Maut ab 2029. Für eine Durchfahrt sollen dann rund 14 Euro fällig werden. Tirol freut sich, aber Bayern befürchtet, dass viele, um das Geld zu sparen, ausweichen werden über Strecken, die eh schon überlastet sind.
4: Also die Strecke ist wirklich ein einziges Nadelöhr mittlerweile.
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6: Bayerns Ministerpräsident Söder setzt darauf, dass die Kernfusion im Freistaat einen richtigen Schub bekommt. Denn das Start-up-Unternehmen Proxima Fusion aus München hat bereits mehrere hundert Millionen Euro von Investoren einsammeln können. Und jetzt soll das Unternehmen in den nächsten Jahren Fusionskraftwerke bauen.
7: Unser Motiv ist jetzt nicht, Erfolgsmeldungen zu produzieren täglich, sondern eine stabile Struktur für die Zukunft zu haben und jungen Menschen in Bayern neue Arbeitsplätze zu geben und damit auch im Spiel zu bleiben mit China, mit den USA und mit der ganzen Welt.
6: Die Kernfusion ist praktisch das Gegenteil von Kernspaltung. Sie ist allerdings sicherer und umweltfreundlicher, weil es keinen Atommüll gibt. Noch verbraucht sie allerdings mehr Energie, als sie erzeugt. Die deutschen Verteidigungsausgaben für die NATO haben einen neuen Rekord erreicht. Rund 125 Milliarden Euro sind allein bisher im laufenden Jahr geflossen, sagt die Bundesregierung. Das ist ein Viertel mehr als noch im Vorjahr. Nur die USA geben von den NATO-Staaten noch mehr aus. Die deutsche Tennisnummer 1, Alexander Zverev, steht im Viertelfinale von Wimbledon. Zum ersten Mal in seiner Karriere, nur einen Monat nach seinem ersten French Open-Sieg in Paris, peilt der 29-Jährige den nächsten Grand Slam-Triumph an. Schon heute geht es dann um den Einzug ins Halbfinale. Am Nachmittag muss Zverev allerdings dann gegen seinen Angstgegner aus den USA ran, gegen Taylor Fritz. Gegen ihn hat Zverev meistens verloren. Und das trendet gerade online. Bilder von einem Hochhaus, das in New York steht, oder sagen wir besser, das noch steht, denn es droht einzustürzen. Einige Stützpfeiler sind gebrochen, Decken sind abgesagt und es fliegen auch schon Trümmer von oben runter auf die Straße, wie man auf vielen Videos im Internet sehen kann. Früher war das Hochhaus mal der Hauptsitz des Pharmakonzerns Pfizer. Eigentlich sollen dort jetzt hunderte Wohnungen entstehen, aber jetzt darf erstmal niemand rein und sie fliegen mit Drohnen um das Haus, um zu schauen, wie man es irgendwie abstützen kann.
4: Pfizer hat ja Viagra erfunden. Die müssen doch eigentlich wissen, wie sowas stehen bleibt.
6: Oh.
4: Ja. 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
8: Vorsicht, auf der A8 Stuttgart Richtung München zwischen Sulzimos und dem Rastplatz Fuchsberg West ist auf der linken Spur ein Auffahrunfall mit mehreren Beteiligten passiert. Bitte denkt an die Rettungsgasse, linke Spur ist da blockiert. Dann ist eine positive Nachricht von der A72 Hof Richtung Plauen, da ist die Vollsperre zwischen dem Dreieck Bayerisches Vogtland und Hof Nord gerade eben aufgehoben worden, aber Stau auf der B304 Wasserburg am Inn Richtung München zwischen Schatzbogen und dem Leuchtenbergring dauert Antenne Bayern EZ-Messung 36 Minuten länger gerade im Moment. Und die neuesten Blitzer gibt es bayernweit nur bei uns in der Adolf-Bauer-Straße in Winnhöring in Oberbayern, in der Bahnhofstraße in Heimenkirch und in der Buch-Schwabacher Hauptstraße in Rostal in Mittelfranken wird geblitzt. Wünsche ich euch gute und sichere Fahrt.
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5: Hallo, guten Morgen.
4: Eure Begleitung in den Arbeitstag, ein Millennium-Hit.
8: Und aus einem meiner absoluten Lieblingsfilme, 90er Flashback, Phil Collins. Tarzan.
4: Ja. Aktueller Sommergroove fehlt noch.

0: Mega-Hit von Clock Clock. Ja, die waren auch schon mal bei unseren Antenne Bayern Schulhof-Gigs dabei. Das Voting auf antenne.de läuft. Also wenn die Kids jetzt gerade in der Schule sind, dann klicken am besten jetzt die Eltern. 8.11 Uhr. Fast jeder zweite Zug bei uns im Fernverkehr ist zu spät. Ist leider wirklich so. Die Deutsche Bahn hat in Sachen Pünktlichkeit nicht gerade einen guten Ruf. Jetzt aber soll es besser werden. Zumindest sollen die Fahrgäste schneller informiert werden mit Hilfe von KI. So, Details stellt die Bahn heute Mittag vor. Wir haben die neue KI-App jetzt schon und testen sie mal für euch. Basti?
1: Ja?
0: Such mal bitte irgendeine x-beliebige Zugverbindung raus.
1: Okay, warte mal. Also, fahren wir heute Nachmittag um 15.20 Uhr mit dem ICE von Minger nach Nürnberg.
0: Ja.
1: Wie stehen die Chancen, dass ich pünktlich ankomme?
2: Schön, dass du mich das fragst. Gerne beantworte ich deine Frage. Wenn du pünktlich am Ziel ankommen willst, empfehle ich dir Folgendes. Fahr mit dem Bus.
0: Alles klar.
1: Weltklasse.

0: Update aus dem Antenne Bayern Verkehrszentrum von der A8 Stuttgart Richtung München. Basti.
1: Zwischen Sulzimus und dem Rastplatz Fuchsberg West ist ein Auffahrunfall mit mehreren Autos passiert. Aktuell 5 Kilometer Stau. Antenne Bayern Echtzeitmessung 23 Minuten. Braucht ihr da länger? Denkt bitte an die Rettungsgasse. Abschlepper ist unterwegs.

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13: Einen Hauptgewinn haben wir jetzt schon. Selvi im Antennebahnwetter um halb neun.
14: Meine Güte, du Schleimer.
13: Hey, darf auch mal sein.
14: Na, wunderschön. Ich find's toll.
15: Hallo, nett. Dankeschön, Likey. Guten Morgen. Gerne. Ja, die aktuellen Temperaturen. 18 Grad haben wir in Trabstadt Unterfranken. Weichheit Oberbayern auch 18 und 20 sind's in Lindenberg im Allgäu. Die Höchstwerte heute bei bis zu 27 Grad zum Beispiel am Bodensee. Und ja, jetzt am Morgen ist es noch bewölkt. Nass vor allem Niederbayern, östlich von München. Auch im Alpenbereich könnt ihr heute den Rasensprenger auf jeden Fall auslassen. Später wird es zwar trocken, außer im östlichen Alpenbereich, da sind Blitz und Donner möglich. Morgen ein bisschen schöner und dann für eure Wochenendplanung wichtig, ab Freitag wieder ganz, ganz viel Sonne, Sommerfeeling pur.
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13: Ja, und das Warten im Bistum Eichstätt hat ein Ende. Neuer Bischof wird Christian Wirth, Juliette Marischka.
16: Ja, und auf ihn wartet eine lange Liste mit Aufgaben. Aber erstmal darf er in Ruhe Koffer packen. Er wird erst nach den Sommerferien sein Amt antreten. Dann wird er wohl erstmal sein neues Bistum und die Menschen da kennenlernen wollen und schauen, was da so in den vergangenen Monaten liegen geblieben ist. Wirth

0: Trotz Waffenruhe. Erst wurden wohl mehrere Tanker in der Straße von Hormuz angegriffen. Daraufhin hat das US-Militär wieder Ziele im Iran bombardiert. Und der Iran hat Vergeltung angekündigt. Damit droht die Situation dort wieder zu eskalieren. Und die Ölpreise steigen gerade auch wieder an. BMW legt bei den Neuzulassungen seiner Autos wieder deutlich zu. Rund 19.000 waren es im zweiten Quartal. Und damit landet der Münchner Autobauer auf Platz 2 hinter Platzhirsch Volkswagen. Das zeigen Daten des Kraftfahrtbundesamtes. Tesla, Skoda und Audi haben im Ranking dagegen verloren. Großbrand in einer Lagerhalle im niederbayerischen Landkreis Rottal-Inn. Das Feuer ist in einer landwirtschaftlich genutzten Lagerhalle ausgebrochen. Warum, ist noch unklar. Viele landwirtschaftliche Maschinen und Getreide sind verbrannt. Mehr als 160 Feuerwehrleute sind seit der Nacht im Einsatz. Inzwischen ist der Brand unter Kontrolle. Verletzt wurde glücklicherweise niemand. Und das trendet gerade online. Das WM-Spiel gestern zwischen Ägypten und Argentinien. Darüber gibt es gerade große Aufregung im Internet. Denn lange hatte Ägypten sensationell geführt. Aber dann hat Argentinien in nur wenigen Minuten 3 Tore geschossen und doch gewonnen. Ägypten spricht von Betrug. Der Schiedsrichter hätte unfair gepfiffen, weil die FIFA unbedingt Argentinien und Messi im Turnier halten wollen. Und es gibt im Internet auch durchaus Stimmen, die das zumindest für möglich halten. Kein Wunder, nach all den Mauscheleien zwischen Trump und Infantino.
1: Ja, aber das war eine Schlacht gestern. Ja. Wahnsinn, war das ein Spiel. Wir tun die Ägypter ehrlich gesagt auch ein bisschen leid.
2: Mir auch.
3: Ja. Mir auch. Und ich muss das sagen, also ich war für Messi und ich finde, die Schiedsrichterentscheidungen waren jetzt nicht wirklich wahnsinnig strittig, aber ich kann die Leute verstehen. Also gerade nachdem mit dem Trump, wie du schon sagst, Juliette, das ist ja, Vertrauen ist irgendwie ein bisschen weg. Ja.
2: Das kann man wohl sagen.
1: Arme Ägypter, auch in der Gehaltspyramide sind sie jetzt ganz unten, glaube ich.
3: In der Gehaltspyramide. Ich darf ab und zu gerne in deinen Kopf reinschauen. Ohne Scheiß.
2: Willst du das wirklich?
3: Ja, das ist ja sehr interessant da drin.
1: Ja. Das sind die gleichen Konfetti wie bei dir. 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Basti.
3: Und jetzt doch nur 2 Stunden Vollsperre auf der A72 Hof Richtung Plauen. Zwischen dem Dreieck Bayerisches Vogtland und Hof Nord hat heute Nacht ein LKW gebrannt. Der wird weiterhin geborgen. Es gibt eine Umleitung über die A9 Stegenwaldhaus und die B173. Dann habe ich einen Benzinkanister auf der A8 München Richtung Salzburg zwischen Bergen und Siegsdorf West. Also aufpassen. Und noch was von der A9 München Richtung Nürnberg. Zwischen Allersberg und dem Dreieck Nürnberg-Feucht liegt ein großer Holzklotz. Und geblitzt wird auf der B469 Wörthermain in Unterfranken, in der Alten Römerstraße in Dachau und beim Robert.
4: Hallo Basti, auf der B303 Schweinfurt Richtung Coburg steht bei Schorkendorf der Blitzer. Er blitzt in beide Richtungen, da sind 70 erlaubt.
3: Danke dir fürs Melden und gute Fahrt.
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2: Guten Morgen.
1: Egal ob in der Werkstatt, im Büro oder im Führerhaus, überall laufen die Millennium Hits.
3: Den feier ich, Limp Bizkit und die 90er Flashbacks sind auch dabei. Ace of Base.

0: Mittwochvormittag mit Antenne Bayern, 8.45 Uhr. Einer der meistgecoverten Songs der Musikgeschichte, Behind Blue Eyes. Das Original, der Papa kennt das sicher noch, The Who aus den 70ern. No one knows what it's like. Das ist das Original.
1: Das ist das Original.
0: Okay. Achtung, hör mal ganz genau zu. To be the sad man. Und jetzt wird's ganz schön. Behind Blue Eyes. Und seitdem ein Remix nach dem anderen. Tokyo Hotel haben sie mal mit Dance versucht.
2: Wild.
1: Das ist echt wild. Aber ich finde, für Tokyo Hotel ist gar nicht schlecht. Ja.
0: Auch so können die Kaulitz-Brüder klingen. Aber die erfolgreichste Version bis heute ist auch die beste. Limp Bizkit.

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5: Das Antenne Bayern-Wetter. Naja, so ein Sommer darf auch mal kurz schmollen. Heute viele Wolken, südlich der Donau auch wieder so ein paar kleine Schauer. Von Franken wird es im Laufe des Nachmittags sonniger, 21 bis 27 Grad bekommen wir. Mitterteich, Oberpfalz 17 Grad, Uffenheim, Mittelfranken 20 und Bayerbach in Niederbayern bei 18 Grad. Morgen windig, aber schön sonnig und warm.
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5: 9 Uhr ist es. Willst du eine Firma gründen? Dann komm nach Bayern. Denn hier klappt es offenbar super. Das zeigen neueste Zahlen. Juliette Marischka aus dem Antenne Bayern Nachrichtenteam.
7: Ja, im ersten Halbjahr wurden im Freistaat knapp 630 Startups gegründet. Das sind mehr als in jedem anderen Bundesland. Besonders viele Neugründungen gibt es in München, vor allem im Bereich künstliche Intelligenz und Software. Und damit das auch so weitergeht, gerne auch noch mehr wird, gibt es neue Förderprogramme und bessere Finanzierungsmöglichkeiten. Also alles Investitionen in die Zukunft.
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7: Mit Hilfe von künstlicher Intelligenz will die Deutsche Bahn ihre Kundenkommunikation in Zukunft deutlich besser machen. Die KI soll die Passagiere künftig zum Beispiel schneller darüber informieren, welche Züge sich um wie viel verspäten könnten. Details stellt der Konzern dann in der nächsten Stunde vor. Es ist das letzte von insgesamt 3 Maßnahmenpaketen der Bahn. Die ersten beiden sollen für mehr Sicherheit und Sauberkeit an Bahnhöfen und für mehr Komfort in den Fernzügen sorgen. 5 Jahre nach dem rätselhaften Verschwinden von Sebastian Geier aus Kitzingen ist der Fall am Abend Thema bei Aktenzeichen XY vermisst. Bayern-Reporterin Birgit Behringer in Unterfranken.
8: Ja, die Ermittler hoffen, dass sich doch noch jemand erinnert. Sebastian ist im Juli verschwunden, also ziemlich genau vor 5 Jahren. Der damals 26-Jährige wohnte in Groß-Langheim. Es gibt Vermutungen, dass er sich im Obdachlosenmilieu aufhalten könnte. Womöglich ist er wegen seiner Gutmütigkeit aber auch an die falschen Leute geraten oder sogar Opfer eines Verbrechens geworden. Zu Hause gab es damals Streit über ein Erbe.
7: Alexander Zverev, die deutsche Tennisnummer 1, steht im Viertelfinale von Wimbledon zum ersten Mal in seiner Karriere. Um ins Halbfinale einzuziehen, muss Zverev aber heute erstmal an seinem Angstgegner vorbei, dem Amerikaner Taylor Fritz. Gegen ihn hat Zverev meistens verloren. Und das trendet gerade online, der Hashtag Ich still, wo ich will. Zahlreiche Frauen auf Social Media wollen jetzt darauf aufmerksam machen, dass Stillen in der Öffentlichkeit selbstverständlich sein sollte. Hintergrund ist der Fall einer Mutter, die ihr Baby in einem Einkaufszentrum in Saarbrücken stillen wollte, aber dann ist der Sicherheitsdienst gekommen und hat das verboten. Und in den Kommentaren fragen sich jetzt einige, warum bitte Stillen in der Öffentlichkeit so viele Menschen zu stören scheint. Während sich niemand darüber aufregt, wenn nebendran ein paar Männer mit nacktem Oberkörper rumlaufen.
9: Ja, das stimmt dann.
10: Das stört die Wifi überhaupt nicht, wenn da Männer mit nacktem Oberkörper rumlaufen.
9: Es kommt natürlich auf den Mann an, Freunde. Also, ich bitte hier Kontenance.
10: Ja, Entschuldigung.
9: So, wir wollen, dass ihr gut ankommt. Stählerner Oberkörper, hier ist Sebastian.
10: Ja, den haben wir so eingeschränkt. Guckenwagen. Nur bis voraussichtlich 10 Uhr Vollsperre. Also bis voraussichtlich 10 Uhr Vollsperre auf der A72 Hof Richtung Plauen. Zwischen dem Dreieck Bayerisches Vogtland und Hof Nord hat heute noch dein LKW gebrannt. Es gibt eine Umleitung über die A9 Stegenwaldhaus und die B173. Auf der A3 Nürnberg Richtung Frankfurt. Frankfurt zwischen Würzburg-Randersacker und Heidingsfeld steht ein brennendes Fahrzeug. Feuerwehr ist unterwegs, aber passt auf, kann zu Sichtbehinderungen kommen. Auf der A9 Nürnberg Richtung München zwischen Frettmanning Süd und Freimann ist nach einem Unfall die mittlere Spur blockiert. Und dann habe ich nur Stau auf der B31 Lindau Richtung Friedrichshafen zwischen Rehlings und Langenargen Oberdorf. Dauert aktuell eine Stunde länger, Antenne bei Echtzeitmessung. Und die neuesten Blitzer bayernweit Stinger auf der B299 Hahnbach in der Oberpfalz und 0800 949 9000. Servus.
11: Hallo, hier der Vasili aus Nürnberg.
10: Ja, servus. Hi. Was gibt's bei dir?
11: Ich möchte einen Blitzer melden.
10: Mhm. Wo steht er denn?
11: Und zwar in der Fürther Straße Richtung Fürth, genau beim Gerichtsgebäude.
10: Oh, alles klar, danke dir fürs Melden.
11: Bitte.
10: Du, und wünsche euch gute Fahrt, macht es gut.
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9: So, ihr Lieben, es ist kurz nach 9. Zweite Stunde läuft.
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9: 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Also, kommt gut durch den Vormittag mit dem aktuellen Hit von Alex Warren. Fever Dream. Es wäre auch ein Fever Dream, wenn da irgendwie jemand Cooles bei dir auf dem Pausenhof spielt, oder?
10: Natürlich, ganz also ehrlich. Absolut.
9: Also bitte, klickt antenne.de und macht mit beim Voting. Das wird mega cool.

0: Antenne Bayern 0800 994 1000. Da kriegt ihr uns immer. Gern auch direkt im Studio reinklingeln. Hier ist die Evi Ott. Hi.
1: Da ist der Daniel aus der Schweiz.
0: Hey cool, wo hörst du uns?
1: Ich bin Luzern und hocke beim Morgen und höre, wie der Leiki sich über den Sieg von der Schweiz freut, über Kolumbien, und das ist Wahnsinn.
0: Das heißt, in Deutsch, du hast gehört, dass der Leiki sich über den Schweizer Sieg freut.
1: Ja, genau.
0: Okay, und jetzt hopp, Schwitz, hopp, jetzt ist alles möglich, oder Dani?
1: Hopp, Schwitz, ja, auf jeden Fall. Messi wartet auf uns mit Argentinien. Und wenn ihr mögt, steht doch am Sonntag um 3 Uhr morgens früh auf, drückt der Schweiz die Daumen. Das würde uns alle freuen.
0: Der Schweizer Schlachtruf gegen Argentinien geht wie?
1: Hopp, Schwitz, hopp, Schwitz, hopp, Schwitz.
0: Liebe Grüße nach Luzern, schön, dass du uns hörst.
1: Danke.

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6: Servus und erstmal der Pannen-LKW auf der A3 Nürnberg Richtung Frankfurt. Zwischen Würzburg, Randersacker und Heidingsfeld. Hier sind die rechte und die mittlere Spur gesperrt im Moment. Deswegen kommt ihr hier nur stockend dran vorbei. Dann schauen wir auf die A6 Pilsen Richtung Nürnberg. Hier die Grenzkontrollen zwischen Waidhaus und Bleistein. 6 Kilometer Stau sind es im Moment. Laut unserer Antenne Bayern Echtzeitmessung braucht ihr hier 21 Minuten länger. Gehen wir auf die A7 Ulm Richtung Füssenreute. Die Bauarbeiten zwischen Föhringen und Altenstadt an der Iller sind hier ein Problem. Dadurch 6 Kilometer Stau, 12 Minuten dauert es länger. Und immer noch die Vollsperre auf der A72 Hof Richtung Plauen zwischen dem Dreieck Bayerisches Vogtland und Hof Nord. Hier hat ja heute Nacht ein LKW gebrannt. Eine Umleitung ist für euch eingerichtet. Das geht dann über die A9 und die B173. Die neuesten Blitzer bayernweit nur bei uns. Kasim.
7: Auf der B469 Oberhamburg Richtung Wörth. Höhe Wörth am Main wird beidseitig geblitzt. 120 ist erlaubt.
6: Danke dir fürs Melden. Noch ein Blitzer im schwäbischen Babenhausen, in der Bahnhofstraße und in der Oberpfalz wird geblitzt auf der B22 bei Leuchtenberg. Hier ist Tempo 60. Wenn ihr noch was gesehen habt, Staus der Blitzer, dann sagt uns gerne kostenlos Bescheid. Einfach anrufen 0800 994 9000.
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6: Wenn ihr noch was gesehen habt, Staus der Blitzer, dann sagt uns gerne kostenlos Bescheid. Einfach anrufen 0800 994 9000.
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0: Yourself. Justin Bieber, Love Yourself. Antenne Bayern ist hier. 3 Wochen noch bis zu den Sommerferien. Jeder, der schon mal geflogen ist, der kommt an einem Ort am Flughafen definitiv nicht vorbei. Duty-Free-Shops mit Parfüms, Souvenirs und Snacks. Sarah arbeitet da. Wer ist bei euch im Shop? Also, wer kauft da so?
1: Mehr Leute, die Sachen, also die Geschenke besorgen. Für die Enkelkinder oft noch irgendwie Süßigkeiten oder Magnete. Also, es sind viel Geschenkeinkäufe tatsächlich.
0: Okay, Geheimtipp von dir aus der Duty-Free-Ecke für den Flughafen?
1: Also, der beste Trick am Flughafen ist immer das Wasser im Duty-Free kaufen. Das ist nämlich immer das billigste Wasser am Flughafen und das Angebot lohnt sich wirklich sehr.
0: Ah, okay, cool. Schönstes Everyday in deinem Job?
1: Ja, Kontakte mit anderen Menschen und auch einfach die Dankbarkeit. Also man hat natürlich einerseits Leute, die total oft fliegen und die sich da voll auskennen. Aber dann hast du auch so Familien, die gerade so ihren ersten Flug haben oder, keine Ahnung, eine Oma, die gerade zum ersten Mal ihre Enkelkinder suchen geht.
0: Ja.
1: Und wenn man den Leuten einfach so ein bisschen helfen kann, mit denen ein bisschen quatschen kann, ihm vielleicht auch ein bisschen die Sorge so nimmt vom Flug und keine Ahnung was, das macht irgendwie, ist auch immer eine schöne Erfahrung.
0: Das klingt gut. Sarah, liebe Grüße und schönen Mittwoch.
1: Schönen Tag noch.
0: Ciao. Dir auch. Und das ist der neue Hit von Bebe Rexha. New Religion für euch auf Antenne Bayern. Viel Spaß im Job.

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5: Das Antenne Bayern-Wetter. Also wäre es kühler, würde ich sagen, es ist ganz schön herbstlich. Aber das ist zu warm. Wir Münden am Main in Unterfranken bei 20 Grad. Finsingen, Oberbayern 18 und Mickhausen in Schwaben 20 Grad. 21 bis 27 Grad werden es in der Spitze. Wir haben viele Wolken, auch kurze Schauer südlich der Donau. Und zwischendrin Windböen nachmittags von Unterfranken. So langsam freundlicher. Morgen kommt die Sonne besser durch, bleibt aber windig.
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5: 10 Uhr ist es. Am Freitag, da will ja der Bundestag das Sparpaket für die gesetzlichen Krankenkassen verabschieden. Die geplanten Einsparungen, die werden aber auch ein Milliardenloch in die Kassen der Krankenhäuser reißen. Und das befürchtet die Bayerische Krankenhausgesellschaft. Juliette Marischka aus dem Antenne Bayern Nachrichtenteam.
7: Ja, die Krankenhausgesellschaft sagt, bis zu 1,4 Milliarden Euro würden allein den Kliniken hier in Bayern fehlen, wenn das Gesetz am Freitag grünes Licht bekommt. Und wenn so viel gespart wird, dann würde auch die Versorgung der Patienten massiv darunter leiden. Aber vielleicht kommt es ja erst gar nicht so weit, denn die Grünen überlegen gerade, ob sie die Abstimmung im Bundestag per Eilverfahren stoppen lassen. So ein wichtiges Gesetz könne man nicht einfach so schnell beschließen, sagen sie. Das müsse man vernünftig im Parlament besprechen. Also mal schauen, ob das am Freitag überhaupt auf die Tagesordnung kommt.
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7: In Regensburg beginnt heute eine ganz besondere Bayern-Ausstellung. Im Fokus stehen die wirtschaftlich und politisch schwierigen 1920er Jahre. Bayern-Reporterin Tanja Hugger in der Oberpfalz.
8: Ja, gerade läuft die offizielle Eröffnung dieser Ausstellung hier im Haus der Bayerischen Geschichte. Es geht um die Zeit nach dem Ersten Weltkrieg, um die wirtschaftlichen und politischen Krisen und um den Kampf um die Demokratie. Es ist die Zeit, als Hitler in Bayern immer größer wurde. Die Ausstellung öffnet für alle ab 15 Uhr. Der Eintritt heute ist frei.
7: Zweiter Tag beim NATO-Gipfel im türkischen Ankara. Heute wollen die NATO-Länder vor allem versuchen, den amerikanischen Präsidenten Trump davon zu überzeugen, dass die NATO auch für die USA immer noch ein wertvolles Bündnis ist. Das bezweifelt er ja immer wieder, vor allem, weil ihn die NATO beim Iran-Krieg hängen lässt, wie er es selbst formuliert. Das hat er auch jetzt gleich nach seiner Ankunft in der Türkei wieder angesprochen. Immerhin hat zum Beispiel Deutschland gezeigt, dass man tatsächlich mehr Verantwortung übernehmen will und mehr Geld in die Verteidigung steckt. Rund 125 Milliarden Euro sind es bereits in diesem Jahr und das ist ein neuer Rekord. Kurz nach seiner Ankunft in Ankara hat US-Präsident Trump auch noch mal ein anderes Thema hochgeholt. Grönland. Die Insel müsse von den USA kontrolliert werden und nicht von Dänemark, hat Trump noch mal gefordert. Dänemarks Regierungschefin Mette Frederiksen hat das aber sofort scharf zurückgewiesen. Grönland stehe natürlich nicht zum Verkauf, sagte sie. Und das trendet gerade online. Britney Spears, ihr bewegtes Leben mit all den Höhen und vor allem all den Tiefen, soll verfilmt werden. Viel ist noch nicht über das Projekt bekannt. Allerdings soll eine sehr bekannte Drehbuchautorin mit an Bord sein und der Regisseur von Wicked. Und im Internet wird jetzt auch schon wild darüber spekuliert, wer die Hauptrolle übernehmen könnte. Da gibt es noch keine konkreten Namen, aber auf jeden Fall sollte sie nicht nur singen können, denn das Leben von Britney Spears verläuft ja wirklich hochdramatisch. Ja. Das reicht eigentlich mehr als für einen Film.
9: Ja, du hast es gerade schon angesprochen, die Tiefen. Manches möchte man vielleicht auch gar nicht noch mal sehen, gell? 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Markus Lukas.
10: Servus. Und nach wie vor der Pannen-LKW auf der A3 Frankfurt Richtung Würzburg. Zwischen Helmstadt und dem Dreieck Würzburg-West. Hier die rechte Spur, die gesperrt ist. Der Abschlepper ist bereits eingetroffen. Vor Ort hat die Arbeit aufgenommen, aber ihr kommt nach wie vor hier nur stockend dran vorbei. Dann haben wir die A6 Pilsen Richtung Nürnberg. Grenzkontrollen zwischen Weidhaus und Bleistein. 6 Kilometer Stau. Hier 24 Minuten dauert es länger, sagt unsere Antenne Bayern Echtzeitmessung. Dann haben wir Bauarbeiten beziehungsweise auch noch einen Unfall, der dazukommt auf der A7 Ulm Richtung Füssenreute zwischen Föhringen und Altenstadt an der Iller. 6 Kilometer Stau, auch hier 11 Minuten dauert es länger. A8 München Richtung Salzburg zwischen Weihern und Irschenberg. Unfall mit mehreren Fahrzeugen. Linke Spur ist im Moment dicht. 4 Kilometer Stau, 12 Minuten obendrauf. Und die A99 Autobahnring München zwischen dem Dreieckfeld Moching und Aschheim-Ismaning. 9 Kilometer Stau, 20 Minuten kommen dazu. Martin, du bist unterwegs auf der B505.
11: Würzburg Richtung Bamberg. Bei der Einfädelspur von Zentbechhofen liegen Teppichteile auf der Einfädelspur. Bitte aufpassen, könnte interessant werden.
10: Und gefährlich, danke dir fürs Melden. Die neuesten Blitzer bayernweit nur bei uns in Hohenfels in der Augsburger Straße, außerdem in Veitshöchheim am Geisberg und in der Oberpfalz auf der B299. Kurz vor Osensollen, hier ist Tempo 120. Und wenn ihr noch was gesehen habt, Staus oder Blitzer, sagt uns gerne kostenlos Bescheid. 0800 994 9000.
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5: So, bitte einmal Axl Rose Stirnband mit Knocking on Heaven's Door. Millennium Hit kriegt er von Robbie Williams. Können wir Lichter gleich auslassen. Turn the Lights Off, aktueller Hit von Kato.
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0: Ja, das ist der Sound, mit dem ihr arbeitet. Guns N' Roses, Knocking on Heaven's Door. Jetzt erzählt uns mal, was ihr macht. 0800 994 1000. Hallo.
1: Hey, ich bin Tobias, Schauspieler am Landestheater Coburg.
0: Hi Tobias, dann hast du bestimmt auch gleich einen Hack gegen Nervosität, oder?
1: Was ich immer mache, bevor ich auf die Bühne gehe, ist nochmal einen Schluck Wasser trinken. Weil okay. Der so irgendwie, also wenn man so ein bisschen aufgeregt ist und das Herz so ein bisschen schneller rast, dann trinkt man so einen großen Schluck Wasser und danach ist irgendwie die Lunge beruhigt und dann kann man anders loslegen. Ich finde, das bringt immer so ein bisschen runter.
0: Okay, cool, machen wir nach. Das Coolste für dich als Schauspieler auf der Bühne?
1: Dass man halt so live auf der Bühne steht. Also man lebt so eine ganze Geschichte von Punkt A bis Punkt Z am Stück durch und die Leute können dabei halt live zugucken. Man hat halt immer so eine Interaktion mit dem Publikum und die finde ich halt wahnsinnig spannend, weil dadurch jede Vorstellung, jeder Abend unterschiedlich wird.
0: Ja, voll. Und wenn du jetzt so bei den Rollen ein Ranking machst, was ist schwieriger?
1: Was ich zum Beispiel richtig schwierig finde, sind Komödien. Also weil es ist halt viel schwieriger ist, Leute zum Lachen zu bringen, als sie irgendwie zum Weinen oder zum Nachdenken zu kriegen. Und da braucht es meistens auch eine gute Regie, die dann irgendwie das Timing von so einem Stück halt auch gut hinkriegt. Also ich finde, Komödien sind prinzipiell sehr anstrengend zu spielen, weil sie meistens auch sehr körperlich sind, aber auch konzentrationsmäßig extrem schwer. Deswegen würde ich das mal so ganz pauschal so sagen.
0: Okay, dann Hals- und Beinbruch und weiterhin viel Spaß dir.
1: Ja auch, danke schön.
0: Schönen Tag und hier ist Charlie Puth mit Wiz Khalifa.
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8: Gleich 10:30, das Antenne Bayern Verkehrszentrum. 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
9: Servus, und wir starten mit den Grenzkontrollen auf der A6 Pilsen Richtung Nürnberg bei der Einreise aus Tschechien nach Bayern zwischen Waidhaus und Bleistein. 4 Kilometer Stau im Moment, 29 Minuten braucht ihr länger laut unserer Antenne Bayern Echtzeitmessung. Dann haben wir einen Unfall mit mehreren Fahrzeugen auf der A8 München Richtung Salzburg zwischen Bayern und dem Irschenberg. Hier ist die linke Spur dicht, 4 Kilometer Stau, 13 Minuten kommt obendrauf. A93 Rosenheim Richtung Kiefersfelden, hier die Baustelle zwischen Brandenburg und Oberaudorf. 5 Kilometer Stau hier, 20 Minuten dauert es länger. Und auch der Blick auf die A99 Autobahnring München zwischen dem Dreieckfeld Moching und Aschheim-Ismaningen. 6 Kilometer Stau, 12 Minuten gibt es extra. Die neuesten Blitzer bayernweit nur bei uns. In Niederbayern wird geblitzt auf der B588 bei Wohmanns Quick. 80 dürft ihr hier fahren. Außerdem in Dachau in der Brucker Straße. Und Ottmar, du hast auch noch was.
10: Auf der A9 Berlin in Fahrtrichtung Nürnberg. Kurz nach der Anschlussstelle Hormersdorf ist auf der Brücke eine Abstandsmessung.
9: Dankeschön fürs Melden. Und wenn ihr noch was gesehen habt, Staus, Blitzer oder vielleicht auch eine Abstandsmessung, dann sagt uns gerne kostenlos Bescheid. Ruft uns einfach an 0800 994 9000.
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auch so ein Firebeast, die sich von ihrer Hochzeit wahrscheinlich noch immer erholt. Dua Lipa auf Antenne Bayern, Felix Jähn und 90er Flashback von Alana Miles gleich für euch. Davor perfekter Hit zum Runterkommen mit Milo. Voll süß, was der bei Facebook und Twitter gemacht hat. Hat seine echte Handynummer gepostet und dann einfach mit allen gequatscht, die das so angerufen haben. Ganz viele haben es natürlich gar nicht glauben können, dass er wirklich auch rangeht. Hat er aber gemacht. So hat er sich die Zeit im Tourbus vertrieben, während der Rest der Band Computerspiele gezockt hat. Cooler Typ. 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
7: Das Antenne Bayern-Wetter. Gattendorf, Oberfranken 17 Grad. Eck an der Günz im Allgäu bei 20 und Untergriesbach in Niederbayern 16 Grad. Merkt ihr selbst, gell? Der Sommer hat sich heute mal so ein bisschen in die Schmollecke verzogen, kommt aber wieder, keine Sorge. Heute viele Wolken, windige 22 bis maximal 27 Grad und ab und zu auch ein kurzer Schauer. Nachmittags von Unterfranken ein bisschen freundlicher und morgen dann schon wieder sonniger.
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7: Um 11 Uhr und großer Jubel im Allgäu, denn jetzt ist es offiziell. Oberstdorf bekommt die nordische Ski-WM 2031 und zwar zum 4. Mal. Juliette Marischka aus dem Antenne Bayern Nachrichtenteam.
8: Ja, und die Bürgermeisterin von Oberstdorf, Chantal Schubert, hat auch gleich geschwärmt. Endlich wieder Weltmeisterschaftsstimmung zwischen Schattenbergschanze und Langlaufstadion. Und besonders emotional ist diesmal, die WM ist eine große Chance, die Geister-WM von 2021 während der Corona-Pandemie wieder wettzumachen, denn es waren ja traurige Bilder damals, als da so gar keine Zuschauer dabei sein durften. Diesmal aber sollen die Ränge voll sein mit Fans aus Bayern und der ganzen Welt. Ein richtiges Wintermärchen im Allgäu mit Fahnen, Kuhglocken und Gänsehautmomenten.
7: Glückwunsch ins Allgäu.
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8: Das war es wieder mit der Waffenruhe im Iran. US-Präsident Trump hat sie für beendet erklärt. Denn in der Nacht haben die USA erneut mehrere Ziele im Iran angegriffen. Auslöser waren zuvor wohl mehrere Angriffe auf Tankschiffe in der Straße von Hormuz. Der Iran hat seinerseits Vergeltung angekündigt und auch schon Ziele in Kuwait und Bahrain bombardiert. Einziger Lichtblick, hinter den Kulissen sollen die Gespräche der Unterhändler weitergehen, hat Trump angekündigt. Fahnder im Allgäu haben bei einer Fahrzeugkontrolle auf der A7 rund 4 Kilo Kokain gefunden. Die Beamten hatten das Fahrzeug mit italienischem Kennzeichen am Sonntag kontrolliert und dabei ein, so wörtlich, professionelles Schmugglerversteck entdeckt. Der Fahrer wurde festgenommen, gegen ihn liegt mittlerweile auch ein Haftbefehl vor. Die Polizei spricht von einem empfindlichen Schlag gegen den internationalen Rauschgifthandel. In gut 2 Wochen startet wieder das Annafest in Forchheim. Es locken neue Fahrgeschäfte wie das Jetlag, das bis zu 100 km/h schnell wird, Bier von 16 unterschiedlichen Brauereien und fränkische Spezialitäten wie Schäufele in den Kellerwald. Oberbürgermeisterin Martina Hevedanz.
9: Ein Aushängeschild natürlich. Es ist unser Wahrzeichen für die 5. Jahreszeit für uns Forchheimer, aber auch für den Tourismus, ob das von ganz hohem Norden ist oder wir haben vorhin gehört, aus Verona kommen Gäste. Ich glaube, wer einmal hier war, kommt auf jeden Fall wieder.
8: Ja, die Stadt rechnet jedenfalls mit bis zu 400.000 Besuchern. Und das trendet gerade online. Erling Haaland, das ist nicht nur ein norwegischer blonder Fußballriese. Vielleicht kann er nach seiner Sportlerkarriere ja auch als Sänger anfangen. Der norwegische DJ Kygo hat auf Instagram jetzt einen Mix veröffentlicht von einem 10 Jahre alten Song, den Haaland selbst mal gesungen hat. Und wenn man ganz genau hinhört, dann erkennt man auch das Rohr-Geräusch der

0: voll drin ist er schon da, der Ohrwurm und der Sommer in 2026. 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Markus Lukas.
1: Servus und los geht's beim Armin.
2: Auf der A9 in Fahrt Richtung Berlin, direkt unten an der Ausfahrt Bad Berneck, hat's hinblicks vom Auto soeben einen Reifen zerfetzt. Der Mann ist auf der Fahrbahn. Bitte erhöhte Vorsicht.
1: Boah, das ist wirklich gefährlich. Also passt hier bitte ganz besonders gut auf. Dann gehen wir auf die A8 München Richtung Salzburg. Zwischen Weihern und dem Irschenberg, hier gab's einen Unfall mit mehreren Fahrzeugen. Die linke Spur ist immer noch dicht. Außerdem haben wir auch noch die Baustelle in diesem Bereich. Das heißt, 3 Kilometer Stau, 11 Minuten braucht ihr länger, sagt unsere Antenne Bayern Echtzeitmessung. A93 Rosenheim Richtung Kiefersfelden, zwischen Brandenburg und Oberaudorf, auch hier eine Baustelle, 6 Kilometer Stau, 26 Minuten, die oben drauf kommen. Und die A95 München Richtung Garmisch-Partenkirchen, zwischen Murnau-Kochel und dem Anschluss zur B2. Natürlich, auch hier eine Baustelle, Fahrbahn ist verengt, 2 Kilometer Stau, eine Dreiviertelstunde müsst ihr hier sogar mehr einplanen. Die neuesten Blitzer bayernweit nur bei uns. Auf der A93 wird geblitzt bei Wollensach. 60 dürft ihr hier fahren. Außerdem in Neumarkt, in der Oberpfalz, in der Amberger Straße. Und Schwaben ist auch mit am Start, der Blitzer. Auf der B300 bei Kübach. 70 sind erlaubt. Und wenn ihr noch was gesehen habt, Staus oder Blitzer, dann sagt uns gerne kostenlos Bescheid. Einfach anrufen 0800 994 9000.
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0: Hallo, die Plain White Tees für euch. So, und da geht's 90er Herzl auf. Genie in a Bottle. Christina Aguilera und Alex Warren mit aktuellem Hit Eternity.
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0: vor 17 ist es. Also gut, zweite große Pause an den bayerischen Schulen, das passt perfekt. 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
3: Servus und Vorsicht, ein größeres Metallteil, das ist liegen geblieben auf der A3 Würzburg Richtung Frankfurt. Zwischen Helmstadt und Wertheim-Lenkfurt liegt hier auf der linken Spur. Passt bitte auf, das ist gefährlich. Dann haben wir die A93 Rosenheim Richtung Kiefersfelden. Zwischen Reichenhardt und Oberaudorf die Baustelle. 8 Kilometer Stau hier, 28 Minuten braucht ihr länger, sagt uns Antenne Bayern Echtzeitmessung. Dann haben wir die A95 München Richtung Garmisch-Partenkirchen. Auch hier Bauarbeiten zwischen Murnau-Kochel und der Anschlussstelle zur B2. Im Moment hier durch die Fahrbahnverengung 2 Kilometer Stau. Hier kommen 29 Minuten oben drauf und dann bleiben wir doch gleich auf der B2 Mittenwald-Weilheim. Zwischen Garmisch-Partenkirchen und Eschenlohe in beiden Richtungen mehrere Kilometer Stau im Moment. Roundabout 20 Minuten müsst ihr in beide Richtungen einplanen. Die neuesten Blitzer bayernweit nur bei uns. Chris.
4: Ich wollte einen Blitzer melden und zwar auf der B12 Passau Richtung Freyung zwischen Römbach und Freyung in der 100er-Zone.
3: Danke fürs Melden. Noch ein Blitzer in Heideck in der Bahnhofstraße und auf der B19 bei Burgberg im Allgäu. Hier ist Tempo 120. Und wenn ihr noch was gesehen habt, Staus oder Blitzer, dann sagt uns gerne kostenlos Bescheid. Wie der Chris 0800 994 9000.
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Ah, ich finde es so schade, dass sich da auch niemand irgendwie aus Versehen verklickt. Und was postet? Es waren doch so viele da. Eigenes Team für Filmaufnahmen. Alle so, yeah, das gibt eine Hochzeitsdoku. Nein, angeblich alles privat und geheim. Also ihr Lieben,

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8: Das Antenne Bayern-Wetter. Bayernweit hängen die Wolken, bringen aktuell im Allgäu auch Schauer. Nachmittags lockert es von Unterfranken ein bisschen auf. Dazu windige 22 bis maximal 27 Grad. Wegscheid, Niederbayern 17 Grad. Steinbach im Wald in Oberfranken bei 18 und Durach im Allgäu 20 Grad. Morgen wird es dann vor allem in der Westhälfte immer sonniger. Auf der Gegenseite im Osten nochmal Quellwolken und auffrischender Wind.
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8: 12 Uhr. Unsere bayerischen Oberbürgermeister und Bürgermeister treffen sich seit heute in Landshut. Der Bayerische Städtetag hat nämlich zur Vollversammlung geladen. Juliette Marischka aus dem Antenne Bayern Nachrichtenteam.
10: Ja, das klingt jetzt vielleicht erstmal ein bisschen trocken. Und am Anfang geht es auch eher um Formalitäten und vor allem ums Kennenlernen. Zuerst werden nämlich die neu gewählten Stadtoberhäupter begrüßt. Es sind ja einige neue Gesichter dabei seit den Kommunalwahlen. Dann wird der neue Städtetagsvorsitzende gewählt. Und dann geht es ans Eingemachte, an die vielen kommunalen Themen, die uns alle betreffen. Also zum Beispiel um die Krankenhausversorgung, um den Katastrophenschutz oder auch darum, dass viele Kommunen einfach das Geld hinten und vorne fehlt.
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8: Mit einem KI-Bot und einer neuen App will die Deutsche Bahn ihre Kommunikation mit den Kunden verbessern. Man werde 50 Millionen Euro zusätzlich in moderne IT und künstliche Intelligenz investieren, hat Bahnchef Impalla angekündigt. Passagiere sollen künftig schneller erfahren, wenn sich zum Beispiel die Gleise ändern. Oder sie sollen in Echtzeit sehen, ob und um wie viel sich ihr Zug verspätet oder ob er pünktlich kommt. Die Waffenruhe mit dem Iran ist beendet, das hat US-Präsident Trump gesagt, nachdem in der Nacht die Kämpfe wieder aufgeflammt sind. Er wolle mit dem Iran nichts mehr zu tun haben, sagte Trump wörtlich, sie seien Abschaum und Lügner. Auf die Frage, ob die Gespräche trotzdem weitergehen würden, sagte Trump, das ist mir egal, sie können reden, aber sie verschwenden ihre Zeit. Die Ölpreise sind nach diesen Worten deutlich gestiegen. 250 Hotelgäste in Bad Reichenhall haben in der Nacht nur wenig Schlaf bekommen, denn in der Hotelküche hat es gebrannt und alle Gäste mussten raus. Bayern-Reporter Leon Stojanovic in Oberbayern.
11: Eine Mitarbeiterin hat's wohl etwas zu gut gemeint mit den Röstaromen und hat ihr Essen anbrennen lassen. Die Hotelgäste hier mussten dann mitten in der Nacht raus aus den Zimmern, weil sogar der Feuermeldealarm geschlagen hat. Was genau gebraten werden sollte, ja, das konnte die Polizei nicht mehr sagen. Die haben nur noch einen schwarzen Klumpen gefunden. Der Brand hat aber einen Schaden von rund 3.000 Euro verursacht.
8: Und das trendet gerade online. Bilder von einem Hochhaus, das in New York steht, oder sagen wir besser, das noch steht, denn es droht einzustürzen. Einige Stützpfeiler sind bereits gebrochen, Decken sind abgesagt und es fliegen auch schon Trümmer von oben runter auf die Straße, wie man auf vielen Videos im Internet sehen kann. Früher war das Hochhaus mal der Hauptsitz des Pharmakonzerns Pfizer und eigentlich sollten dort jetzt hunderte Wohnungen entstehen, aber jetzt darf erstmal niemand mehr rein und sie fliegen mit Drohnen um das Haus, um zu schauen, wie man das noch irgendwie abstützen kann.
12: Ja, also Gott sei Dank hat man es ja irgendwie halbwegs frühzeitig gemerkt und jetzt hat das Ganze ein bisschen was von Jenga.
10: Ja, jetzt überlegst du so, wer zieht das erste Ding raus? Ja. 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
12: Servus, und wir starten auf der A8 Salzburg Richtung München zwischen Bad Aibling und dem Irschenberg. Hier Bauarbeiten, 6 Kilometer Stau, 12 Minuten kommen obendrauf laut unserer Antenne Bayern Echtzeitmessung. Dann haben wir die A92 München Richtung Deggendorf. Eine Ölspur zwischen Landshut Nord und Landshut Essenbach. Passt hier bitte besonders gut auf. A93 Rosenheim Richtung Kiefersfelden zwischen dem Inntaldreieck und Oberaudorf. 11 Kilometer Stau in der Baustelle, 25 Minuten dauert es länger. Die neuesten Blitze bayernweit nur bei uns. Norbert.
13: Auf der Staatsstraße 2035 Neuburg-Donau nach Augsburg steht in der Ortschaft Rohrenfels ein Blitzer.
12: Danke fürs Melden. Noch ein Blitzer in Saal an der Donau in der Bahnhofstraße, und Mittelfranken ist auch mit dabei. Hier der Blitzer auf der B470 bei Adelsdorf. 80 dürft ihr hier fahren. Und wenn ihr noch was gesehen habt, Staus oder Blitzer, dann sagt uns gerne kostenlos Bescheid. Ruft uns einfach an 0800 994 9000.
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10: Das hier ist ein typisches Lagerfeuerding, Mr. Big, Wild World. Stößchen aufs Leben mit Coldplay, Viva La Vida. Und Sommerfeeling mit dem aktuellen Hit von Cat's Eye.

0: Brot am Lagerfeuer. Antenne Bayern am Mittwochvormittag. 9 Bundesländer sind schon in den Ferien. Morgen kommen dann nochmal 3 dazu. Also ist ganz schön was los bei uns im Freistaat. Kirsten vom Campingplatz in Escherndorf in Unterfranken. Warum, für die, die es noch nicht wissen, campen in Bayern?
1: Weil unser Bayern einfach absolut vielfältig ist und wir gerade hier an der Mainschleife ja eine wunderbare Natur haben und so viele Möglichkeiten für Freizeitunternehmungen, Fahrradfahren, Kanufahren. Mhm. Ne? Ja. Und wir Bayern sind natürlich auch alle recht herzlich.
0: 3 für dich wichtige Camp Essentials.
1: Auf jeden Fall was zum Schlafen, was Bequemes, würde ich sagen. Gutes Essen und nette Nachbarn.
0: Okay. Kirsten, liebe Grüße nach Unterfranken und viel Spaß im Job.
1: Ebenso.
0: Ciao, tschüss.
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11: 30, halb 1, das Antenne Bayern Verkehrszentrum. 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
12: Servus. Unfall auf der A7 Füssen-Reute Richtung Ulm zwischen Altenstadt an der Iller und Illertissen. Passt bitte auf, die Unfallstelle ist noch nicht gesichert. Die linke Spur ist hier dicht im Moment und passt bitte auch auf, weil hier viele Fahrzeugteile auf der Fahrbahn liegen. Dann haben wir die A8 Salzburg Richtung München zwischen Bad Aibling und dem Irschenberg. Bauarbeiten hier 6 Kilometer Stau. Eine Viertelstunde kommt oben drauf, sagt unsere Antenne Bayern Echtzeitmessung. Dann haben wir noch die A93 Rosenheim Richtung Kiefersfelden zwischen dem Inntal-Dreieck und Oberaudorf, auch hier eine Baustelle. 15 Kilometer Stau, 25 Minuten euer Zeitverlust. Die neuesten Blitzer, bayernweit, nur bei uns.
13: Hallo, da ist der Christian und die A93 am Autobahnkreuz Holledau. Kurz vor der Einfahrt zur A9 im 60er-Bereich steht der Blitzer.
12: Danke, Christian, fürs Melden. Noch ein Blitzer in Nürnberg in der Bucher Hauptstraße und in Unterfranken wird geblitzt. Auf der B469 bei Wörth am Main 120 dürft ihr hier fahren. Und wenn ihr noch was gesehen habt, Staus oder Blitzer, dann sagt uns gerne kostenlos Bescheid. Ruft uns einfach an 0800 994 9000.
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Diese Kombi lieben wir. Lost Frequencies und Bastille. Head Down. Antenne Bayern gleich mit dem aktuellen Hit von Ed Sheeran, 80er Vibes mit Toto's Africa und dem Skater Girl, die gar nicht skaten kann. Avril Lavigne hat die Vibes, das Outfit, muss aber erst von Skate-Legende Tony Hawk lernen, wie man auf dem Board richtig in eine Halfpipe droppt. Also da gingen die Meinungen, wie authentisch ihre Board-Skills in der Praxis wirklich sind, so ein bisschen auseinander. Aber ganz ehrlich, ist völlig wurscht. Der Sound stimmt.

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9: Das Antenne Bayern Wetter. Ein Sommer darf auch mal kurz schmollen. Heute viele Wolken, südlich der Donau auch wieder kleine Schauer. Von Franken wird es im Laufe des Nachmittags ein bisschen freundlicher. 21 bis 27 Grad in der Spitze, statt Bergen in Schwaben bei 22. Schliersee, Oberbayern 17 und Seslach, Oberfranken 20 Grad. Morgen windig, aber sonniger und auch wieder wärmer.
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9: 13 Uhr ist es. Im Bundestag fordern Politiker, dass alle Läden in Zukunft auch am Sonntag öffnen dürfen. Jutta Ribbock aus dem Antenne Bayern Nachrichtenteam. Wie sieht's denn da im Freistaat aus?
10: Hier herrscht seltene Einigkeit. Der Sonntag soll für die meisten ein Ruhetag bleiben. Die Gewerkschaften sehen das ohnehin so, aber in Bayern sagt sogar der Handelsverband, dass sich Sonntagsöffnen wohl nicht lohnen würde. Bayern hat ja seit letztem Jahr ein neues Ladenschlussgesetz. Das erlaubt zum Beispiel mehr Shoppingnächte, aber bei den grundsätzlichen Öffnungszeiten hat sich nichts getan. Ministerpräsident Söder stellt jetzt klar:
11: Wir ändern da definitiv nichts. Das bleibt dabei, wie es ist.
10: Also einkaufen bis 20 Uhr, Sonntag bleibt zu.
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10: Wenige Tage nach dem Urteil gegen Mitglieder der nigerianischen Mafia-Gruppe Black X ist jetzt klar, der Drahtzieher hat fast alles aus Augsburg organisiert. Bayern-Reporter Sascha Roos in Schwaben.
12: Ja, und daher hat auch das Landgericht München den 42-Jährigen zu der höchsten Strafe verurteilt, 8,5 Jahre Haft. Die Gruppe Black X soll über Internetbetrug und Liebesschwindel Millionen erbeutet und gewaschen haben. Große Teile des Geldes wanderten auf Konten in Afrika. Die Anwältin des Augsburgers hat Revision eingelegt. Der Bundesgerichtshof prüft jetzt das Urteil auf Rechtsfehler.
10: BMW hat sich den zweiten Platz bei den Elektroauto-Neuzulassungen in Deutschland zurückgeholt. Daten des Kraftfahrtbundesamtes zeigen, dass Volkswagen erneut die klare Nummer 1 war, mit 25.600 Neuzulassungen im zweiten Quartal. Dahinter folgt nun BMW mit gut 19.000 E-Auto-Zulassungen und dahinter wiederum Skoda, Tesla, Mercedes und Audi. Einen Monat nach seiner schweren Verletzung noch vor WM-Start ist FC Bayern-Profi Lennart Kahl auf den Rasen zurückgekehrt. Der 18-Jährige absolvierte nach seinem Muskelbündelriss im linken vorderen Oberschenkel erstmals wieder eine Laufrunde auf dem Trainingsgelände an der Säberner Straße. Nun gehe es vor allem darum, nichts zu überstürzen, sagte Kahl. Und das trendet gerade online, der Hashtag Ich still, wo ich will. Zahlreiche Frauen auf Social Media wollen darauf aufmerksam machen, dass Stillen in der Öffentlichkeit selbstverständlich sein sollte. Hintergrund ist der Fall einer Mutter, die ihr Baby in einem Einkaufszentrum in Saarbrücken stillen wollte, aber dann hat der Sicherheitsdienst das verboten. Und in den Kommentaren fragen sich jetzt viele, warum bitte Stillen in der Öffentlichkeit störend sein soll, während sich niemand darüber aufregt, wenn nebendran Männer mit nacktem Oberkörper rumlaufen.
13: Aber bitte nur, wenn sie schön sind.
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14: Immer noch Reinigungsarbeiten auf der A3 Frankfurt Richtung Würzburg zwischen Helmstadt und dem Dreieck Würzburg West. Hier ist die rechte Spur immer noch gesperrt. Grund ist ein Pannen-LKW, der uns heute schon den ganzen Vormittag begleitet hat. Der steht immer noch da, aber wie gesagt, die Reinigungsarbeiten laufen. Dann haben wir die A8 Salzburg Richtung München. Hier Bauarbeiten zwischen Bad Aibling und dem Irschenberg. 5 Kilometer Stau. 12 Minuten dauert es länger, sagt unsere Antenne Bayern Echtzeitmessung. A92 München Richtung Deggendorf. Hier hakt es zwischen Landshut Nord und dem Kreuz Landshut. 5 Kilometer Stau, 14 Minuten euer Zeitverlust. A93 Holledau Richtung Regensburg zwischen Hausen und Bad Abbach. 4 Kilometer Stau, 16 Minuten kommen obendrauf. Und dann schauen wir noch auf die B8 Nürnberg Richtung Neumarkt. Auch hier dauert es länger zwischen Feucht und Ochenbruck. 2 Kilometer Stau, 17 Minuten müsst ihr hier mehr einplanen. Die neuesten Blitzer bayernweit nur bei uns. Volker.
15: Auf der A73 Erlangen Richtung Nürnberg. Kurz vor der Ausfahrt startet beim Parkplatz, steht ein Blitzer gut versteckt in den Büschen.
14: Danke dir fürs Melden. Noch ein Blitzer in Penzberg am Karl-Wald-Stadion und auf der B300 in Schwaben bei Kübach. 70 sind hier erlaubt. Wenn ihr noch was gesehen habt, Staus oder Blitzer, dann sagt uns gerne kostenlos Bescheid. Ruft uns einfach an 0800 994 9000.
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9: Tempo von Madonna bei Hang Up. Gern mal so über 120 Beats per Minute. Sonst kriegt ihr alles. Auch runterchillen mit Sting. Schönen Nachmittag mit uns. Hier ist Miles Smith, aktueller Hit Sting.

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1: Olivia wird sie von ihren ganz engen Freunden genannt. Olivia Rodrigo, good for you, auf Antenne Bayern. Nächstes Namenskürzel, das von Joseph David Keery, kurz Joe. Kennt ihr vielleicht auch als Steve Harrington aus der Mystery-Kult-Serie Stranger Things? Serie und Karriere als Sänger, oh, das matcht perfekt, weil er in den Drehpausen von Stranger Things seine Songtexte geschrieben hat. Die wir zum Beispiel End of Beginning jetzt für euch auf Antenne Bayern.

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14: Gleich 2:30. 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
15: Jawohl, und zwar bitte Vorsicht auf der A3 Frankfurt-Würzburg zwischen Helmstadt und Dreieck-Würzburg-West. Aufpassen bitte, hier ein Pannen-LKW, die rechte Spur ist gesperrt und die Standspur. Auf der A7 Füssen-Reute Richtung Ulm zwischen Altenstadt und Föhringen momentan 7 Kilometer Stau, 20 Minuten braucht ihr länger. Ein Unfall, die linke Spur ist gesperrt. A8 Salzburg-München zwischen Bad Aibling und Irschenberg, 6 Kilometer Stau, 14 Minuten länger. Und A92 München-Deckendorf zwischen Landshut Nord und Kreuz Landshut, 5 Kilometer der Stau, 20 Minuten braucht ihr hier länger. Die neuesten Blitzer bayernweit. Nur bei uns, ein Blitzer steht in Burgkirchen an der Alz, Ortsdurchfahrt A8 in Richtung München, wieder mal am Irschenberg aus dem Verkehrsleitsystem. Und auch ein Blitzer auf der Bahnhofstraße in Saal an der Donau. Staus und Blitzer kostenlos melden 0800 994 9000.
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0: Mittwochnachmittag auf Antenne Bayern. Puh, also die Story könnte auch Sonntagabend 7:45 im TV laufen. Zwei Frauen um die 60 schmieden Pläne, wie sie den untreuen Ehemann der einen vergiften können. Beide stehen jetzt im Wuppertal vorm Gericht. Eine der beiden Frauen kommt aus Fürth. Sie ist wegen Beihilfe angeklagt. Bayern-Reporterin Birgit Behringer in Mittelfranken.
1: Ja, also die Frau hier aus Fürth soll quasi fern unterstützt haben. Sie gab ihrer Freundin in Nordrhein-Westfalen immer wieder Tipps per WhatsApp, wie sie an die passenden giftigen Pflanzen kommt. Echte Frauensolidarität. Sie wollten den Mann nicht einfach mit einer Trennung davonkommen lassen. Anfang November bekam der noch Ehemann dann zu Hause sein Lieblingsessen. Weiße Bohnen mit Speck und mutmaßlich war da ein ziemlich giftiger Kräutercocktail untergemischt. Der Mann kam mit schweren Vergiftungserscheinungen ins Krankenhaus und überlebte wirklich nur knapp. Deshalb müssen die beiden Frauen im Falle einer Verurteilung auch mit hohen Strafen rechnen.
0: Krasse Story. Never trust einen betrogenen Partner. Also wir bleiben auf jeden Fall für euch dran. Fever Dream, frischer Sound jetzt von Alex Warren für euch. Hier auf Antenne Bayern.

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4: Das sind die Bayern-Wetter. Der Nachmittag bringt Bayern Wolken, teilweise einen böigen Wind. Am oberbayerischen Alpenrand sind bis zum Abend noch Schauer unterwegs, sonst kommt von Nordosten öfter die Sonne raus. Wiesenthal in Unterfranken 22, ebenfalls 22 in Landshut in Niederbayern und 23 Grad in Thüringen in Schwaben. Morgen wird es besonders im Westen sonniger, 23 bis 30 Grad.
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4: Aktuell Großeinsatz der Polizei in Schongau in Oberbayern. Jutta Ribrock aus dem Antenne Bayern Nachrichtenteam.
5: Ja, es handelt sich um einen Einsatz an einem Gymnasium in Schongau. Augenzeugen berichten, dass dort eine Person mit einer Machete hantiert haben soll. Das hat die Polizei offiziell nicht bestätigt. Eine Sprecherin sagte aber, es seien mehrere Menschen verletzt worden. Offenbar auch schwerer, wie es in Medienberichten heißt. Und der mutmaßliche Täter wurde festgenommen. Das hat die Polizei uns gesagt. Das heißt, es besteht jetzt wohl keine akute Gefahr im Moment. Anwohner sollen den Bereich an dem Gymnasium in Schongau dennoch meiden. Die Hintergründe des Ganzen sind noch nicht bekannt.
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5: Seit Wegfall des Tankrabatts gehen die Spritpreise wieder nach oben. Laut aktueller ADAC-Auswertung kostet ein Liter Super E10 im bundesweiten Schnitt 2,02 Euro, 10 Cent mehr als vor einer Woche. Diesel liegt bei 1,95 je Liter, ein Plus von rund 9 Cent. Wir haben geliefert. Mit diesen Worten hat Bundeskanzler Merz die wiederholte Kritik von US-Präsident Trump zurückgewiesen. Der hatte die Verteidigungsausgaben europäischer Verbündeter erneut als lächerlich bezeichnet. Beim NATO-Gipfel in Ankara verwies Merz auf eine deutliche Steigerung. In diesem Jahr hat Deutschland Verteidigungsausgaben in Höhe von fast 125 Milliarden Euro. Das sind über 25% mehr als im Vorjahr. In gut einem Monat beginnt in Straubing das Gäubodenvolksfest. Für den beliebten Festzug gibt es jetzt Karten. Bayern-Reporterin Tanja Hugger in Niederbayern.
6: Die braucht man aber nur für die Tribünen. Also wer den Auszug bequem im Sitzen anschauen möchte, kann sich jetzt ein Ticket kaufen. Die sind recht begehrt, also man sollte schnell sein. Bei diesem Auszug werden am 7. August wieder mehr als 3.500 Menschen mitmachen. Da sieht man dann prächtige Pferdegespanne, Festwagen, Musik und Tanzgruppen.
5: Und das trendet gerade online. Mehr als 300 Biker, die in München der todkranken 16-jährigen Alara ihren letzten großen Wunsch erfüllt haben. Sie ist unheilbar an einem Gehirntumor erkrankt, wollte aber noch einmal möglichst viele Motorräder sehen. Über Social Media wurde zu der Aktion aufgerufen und mehr als 300 Motorradfahrer kamen. Direkt vor dem Krankenhaus fuhren die Biker in einer Parade vorbei, ließen ihre Motoren aufheulen und sorgten für einen Moment, den Alara, ihre Familie und alle Beteiligten nie vergessen werden.
4: Was für eine schöne Geschichte. Danke an alle, die da mitgewirkt haben. 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
7: 0800 994 9000. Servus.
8: Ja, hallo, hier ist der André. Und zwar möchte ich euch in Baustellenstau melden. Zum einen betrifft die A8 Stuttgart Richtung München. Und zwar zwischen Dachau, Fürstenfeldbruck und Dreieck Eschenried.
7: Okay.
8: Das ist eine Tagesbaustelle, 3 Kilometer Stau.
7: Und die andere Meldung, die du hast?
8: Und zum zweiten betrifft auch die A8 München Richtung Stuttgart. Und zwar ist vor der Ausfahrt Dachau, Fürstenfeldbruck ein Kleintransporter mit kinderlichen Gebieten. Der Fahrer hat das zwar gut abgesichert, aber das Kinder an der Fahrbahn, seid bitte vorsichtig. Die Polizei ist bereits in Anfahrt.
7: Dankeschön. Dann die A92 München-Deckendorf, Landshut Nord und Kreuz Landshut. 5 Kilometer Stau, 20 Minuten länger. Martina, danke für den Anruf. B299 Neumarkt Mühlhausen. Bei Sengenthal ein Unfall und A93 Rosenheim-Kiefer zwischen Dreieck-Inntal und Oberaudorf. 15 Kilometer Stau, Baustelle 27 Minuten länger. A96 München-Lindau, Wangen-West und Weißensberg. Unfall, 6 Kilometer Stau, 50 Minuten länger. Die neuesten Blitzer bayernweit nur bei uns. In Wörth am Main auf der B469, im Allgäu, im Burgberg auf der B19. Staus, Blitzer, kostenlos melden. 0800 994 9000.
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4: Und natürlich mit vielen Millennium-Hits. Außerdem für euch, meine lieben 90er-Flashbacks. Und weil wir wissen, dass ihr die auch mögt, alle aktuellen Hits.

0: Antenne Bayern am Mittwochnachmittag. Wir gehen nach Schongau in Oberbayern, Kleinstadt mit 12.000 Einwohnern. Da läuft gerade ein Großeinsatz am Welfen-Gymnasium. Bayern-Reporter Felix Roderer in Oberbayern. Was ist bis jetzt bekannt?
1: Ja, also uns hat ein Augenzeuge erzählt von gegenüber, dass eine Gelände auf dem ein Augenzeuge hat berichtet, dass auf dem Gelände eine Person war, die mit einer Machete hantiert hat. Mhm. Das hat uns die Polizei bis jetzt noch nicht bestätigt. Viel deutet aber auf eine Amoklage hin. Es sind mehrere Menschen verletzt worden. Wie schwer, ist auch noch nicht bekannt. Und der mutmaßliche Täter, der ist festgenommen worden. Das heißt, eine akute Gefahr besteht erstmal nicht mehr. Aber den Bereich um das Gymnasium in Schongau, den sollte man trotzdem meiden. Auch zu den Hintergründen wissen wir noch nichts. Unser Kollege Bayern-Reporter Leon Stojanovic, der ist allerdings auf dem Weg und wird dann vor Ort mit den Einsatzkräften sprechen.
0: Für Angehörige und Eltern von Schülerinnen und Schülern wurde eine Anlaufstelle am Feuerwehrhaus eingerichtet. Also Großeinsatz im oberbayerischen Schongau an einem Gymnasium. In der Gemeinde wurden laut Polizei mehrere Personen verletzt. Ein Tatverdächtiger wurde festgenommen.
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13: Das sind die Bayernwetter. Wolken, teilweise böiger Wind am oberbayerischen Alpenrand. Sind bis zum Abend noch Schauer unterwegs, da kommt ein bisschen was runter. Ansonsten von Nordosten her kommt immer öfter die Sonne raus. Meinerschaff in Unterfranken 23, Unterhaching in Oberbayern 22 Grad und Floss in der Oberpfalz 22 Grad. Morgen ist besonders im Westen Bayern sonniger, Temperaturen gehen wieder hoch, 23 bis 30 Grad. 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Hier kommt Christian Franz.
14: Motor 7 Füssen heute Ulm zwischen Altenstadt und Illert ist ein Unfall. Dauert etwa 5 Minuten, dann ist die Unfallstelle wieder frei. Wenn ihr auf der A92 unterwegs seid, München-Deckendorf, zwischen Landshut Nord und Kreuz Landshut 5 Kilometer Stau, 13 Minuten länger. Und A93 Rosenheim Richtung Kiefersfelden, Inntal 3, Oberaudorf, 14 Kilometer Stop and Go, 38 Minuten länger. A96 München-Lindau, zwischen Dorngen-West und Weißensburg 5 Kilometer Stau. Hier braucht ihr 24 Minuten länger. Die neuesten Blitzer bayernweit. Nur bei uns B469 bei Wörth am Main. Dann in Erlenbach am Main, in Berliner Straße und Falkenberg B299. 1000 Blitzer kostenlos melden. 0800 994 9000.
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0: 10 Minuten nach halb drei. Und wir blicken weiter nach Oberbayern. Am Welfen-Gymnasium in Schongau soll es wohl eine Amoklage gegeben haben, Polizeisprecherin Lisa Meyer.
1: Heute gegen 12.50 Uhr gingen bei uns Mitteilungen ein über verletzte Personen am Gymnasium in Schongau. Vor Ort hat sich die Situation so dargestellt, dass es tatsächlich verletzte Personen auf dem Schulgelände gab. Wir wissen tatsächlich aktuell noch nicht, um wie viele Personen es sich handelt und wie schwer die Personen verletzt sind. Das wird derzeit noch verifiziert. Zwischenzeitlich konnte ein mutmaßlicher männlicher Täter festgenommen werden. Hierbei müssen wir auch erst noch abklären, wer die Person ist. Aktuell sind noch etliche Einsatzkräfte vor Ort.
0: Soweit also Polizeisprecherin Lisa Meyer zu der Amoklage am Welfen-Gymnasium in Schongau. Für Angehörige und Eltern wurde eine Anlaufstelle eingerichtet am Feuerwehrhaus. Und mehr Informationen gibt es um voll hier bei uns in den Antenne Bayern Nachrichten.

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11: Das Antenne Bayern-Wetter. Wolkig ist es in weiten Teilen Bayerns, böig im Norden und Osten Bayerns kommt öfter die Sonne raus. Himmelstadt in Unterfranken 23, Kissing, Schwaben ebenfalls 23 Grad und Falkenberg in Niederbayern 20 Grad. Morgen wird es besonders im Westen Bayerns wieder sonniger. Die Temperaturen gehen wieder ein bisschen hoch auf maximal 30 Grad.
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11: An einer Schule in Schongau in Oberbayern läuft gerade ein Großeinsatz der Polizei, unter anderem mit 6 Hubschraubern. Ein trauriger Nachmittag, Jutta Ribrock aus dem Antenne Bayern Nachrichtenteam.
12: Ja, es geht um das Welfen-Gymnasium in Schongau. Dort hat ein Mann wohl um kurz vor 13 Uhr mehrere Menschen angegriffen. Bayern-Reporter Felix Rodra, was ist bisher bekannt?
13: Ja, die Polizei spricht inzwischen von einer Amoklage. Die Gefahr ist aber offenbar vorüber. Der mutmaßliche Täter wurde auf der Flucht gefasst. Augenzeugen haben uns erzählt, er habe mit einem größeren Messer oder einer Machete hantiert. Das ist aber nicht offiziell bestätigt. Offenbar haben mehrere Opfer Stichverletzungen davongetragen. Ob sich's dabei um Schüler oder Lehrer handelt, das ist noch unklar, genauso wie die Hintergründe. Aber Mitte Dezember soll es an der Schule schon einmal Gewaltdrohungen von einem Schüler gegeben haben. Für Eltern und Angehörige ist jetzt eine Anlaufstelle eingerichtet worden, die befindet sich im Feuerwehrhaus in der Bahnhofstraße 46 in Schongau.
12: Ja, und wie wir eben gerade noch von der Polizei erfahren haben, sind wohl 2 Mädchen schwer verletzt und der Täter soll ein 16-Jähriger sein.
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12: Mit einem KI-Bot und einer neuen App will die Deutsche Bahn ihre Kommunikation mit den Kunden verbessern. Bahnchefin Paller kündigte an, Passagiere sollen künftig schneller erfahren, wenn sich zum Beispiel die Gleise ändern, und sie sollen in Echtzeit Infos zu ihren Zügen bekommen. Im Raum Aschaffenburg sorgt eine neu eingewanderte Ameisenart für Probleme. Die große Drüsenameise aus dem Mittelmeerraum bildet riesige Superkolonien. Bayern-Reporterin Birgit Behringer in Unterfranken.
14: Sie bauen weit verzweigte unterirdische Systeme an Wegen und Nestern, unterhöhlen dabei auch Fundamente und Pflastersteine. Hier im Landkreis Aschaffenburg gibt es auch schon sichtbare Schäden, etwa auf Friedhöfen. Weil die Ameisen Wärme mögen, versuchen sie im Winter dann auch in Häuser zu gelangen. Wer eine Kolonie entdeckt, soll bitte die Gemeinde verständigen. Aktuell werden die Ameisen vor allem mit sehr heißem Wasser bekämpft.
12: Die von Russland angegriffene Ukraine hat beim NATO-Gipfel in Ankara eine neue Zusage für milliardenschwere Militärhilfen erhalten. Für dieses Jahr sagen die Verbündeten 70 Milliarden Euro zu. Und das trendet gerade online. Erling Haaland zeigt bei der Fußball-WM nicht nur auf dem Platz Herz, sondern auch außerhalb. Erst jetzt wurde bekannt, der Norweger hat der Familie eines 6-jährigen Jungen, der nach einem tragischen Unfall gestorben ist, ein signiertes Trikot und einen persönlichen Brief geschickt, ohne das öffentlich zu machen. Der kleine Dennis war riesiger Haaland-Fan. Der Vater des Jungen hat jetzt geantwortet, diese Geste hat die ganze Familie tief berührt und Dennis wäre unglaublich stolz gewesen.
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15: Mit der A93 Holledau-Regensburg, Hausen-Bad Abach, 4 Kilometer Stau, 18 Minuten länger. Und auf der A99 der Ostumfahrung nach Salzburg zwischen Kreuz Ost und Haar. Unfall, die rechte Spur ist gesperrt. Die neuesten Blitzer bayernweit nur bei uns in Schrobenhausen auf der Bürgermeister-Schnellstraße. Das passt ja 50-Bereich. A73 bei Eltersdorf. Danke, Harald. Und ein Blitzer, der steht noch auf der Strecke Pommersfelden B505 auswärts im 60-Bereich. Staus und Blitzer. Kostenlos melden 0800 994 9000.
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11: und den Antenne Bayern Millennium. Ein richtiges Brett von Adam Lambert. Außerdem 90er Flashback.

der aktuellen von Teddy Swims, Mr. Know It All. Ja, wollt ihr euch mal kurz alt fühlen? Oder für die ganz jungen Antenne Bayern Hörer ungeboren? Heute vor genau 30 Jahren haben 5 britische Mädels einen Hit für die Ewigkeit veröffentlicht. Das ist auch gerne mal dieser eine Song, den auch wirklich jeder auf der Party mitgrölt. Die erste Sekunde reicht und die Tanzfläche ist voll. 30 Jahre her, trotzdem immer noch ein Hammer. Die Spice Girls auf Antenne Bayern, 90er Flashback. Wannabe.

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2: An einer Schule in Schongau in Oberbayern läuft gerade ein Großeinsatz der Polizei. Die spricht von einer Amoklage am Welfen-Gymnasium dort. Jutta Ribrock aus dem Antenne Bayern Nachrichtenteam.
3: Augenzeugen wollen an der Schule eine Person mit einer Machete oder einem großen Messer gesehen haben. Das ist offiziell so noch nicht bestätigt. Der mutmaßliche Täter konnte auf der Flucht auf jeden Fall bereits festgenommen werden. Wir haben gerade mit Lisa Meyer von der Polizei in Schongau gesprochen. Was gibt es denn inzwischen Neues zu den Opfern und zum mutmaßlichen Täter?
4: Also nach aktuellem Stand ist uns bekannt, dass es zwei schwer verletzte Mädchen gab und die befinden sich aktuell in Krankenhäusern. Bei dem Tatverdächtigen, bei dem Festgenommenen, handelt es sich um einen 16-jährigen Jugendlichen.
3: Die Hintergründe sind noch unklar, aber Mitte Dezember soll es an der Schule schon einmal Gewaltdrohungen von einem Schüler gegeben haben. Für Eltern und Angehörige ist eine Anlaufstelle eingerichtet worden im Feuerwehrhaus in der Bahnhofstraße 46 in Schongau. Und auch wir halten euch natürlich auf dem Laufenden.
2: Dankeschön für diese Informationen, Jutta. Das Antenne Bayern-Wetter, wolkig ist es in weiten Teilen Bayerns, böig im Norden und Osten kommt öfter die Sonne raus. Strullendorf in Oberfranken aktuell 24, München, Oberbayern 23 und Obertraubling in Oberpfalz 21 Grad. Morgen wird es besonders im Westen wieder sonnig, die Temperaturen gehen wieder ein bisschen nach oben. 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Christian Franz.
5: Jawohl, mit der A6 Nürnberg-Heilbronn zwischen Ansbach und Herrieden. Nur eine Spur ist frei. Bitte hier Vorsicht, 6 Kilometer Stau. Wenn ihr auf der A7 unterwegs seid, Fulda-Würzburg, Gefuldener Dreieck und Wildflecken 10 Kilometer Stau, die Baustelle 28 Minuten obendrauf und Oberpfalz auf der A93 Holledau-Regensburg zwischen Hausen und Bad Abbach 5 Kilometer Stau, 13 Minuten länger. A99 die Ostumfahrung nach Salzburg zwischen Aschheim-Ismaning und Haar 7 Kilometer Stau, 18 Minuten länger. Die neuesten Blitzer bayernweit. Na bei uns, servus.
6: Hallo, da ist die Christine.
5: Hi Christine.
6: Und zwar steht ein Blitzer in der Weindelschweige vor Landau. Es wird beidseitig im 60er Bereich in der Ortsmitte geblitzt.
5: Danke, noch ein Blitzer. Hallo, wer ist dran?
7: Ja, servus, da ist der Udo.
5: Hallo Udo.
7: Der übliche Blitzer in Puch von Fürstenfeldbruck kommend Richtung Mammendorf im 60er Bereich. Am Berg steht der Blitzer wieder.
5: Danke dir, Udo. Staus und Blitzer kostenlos melden 0800 994 9000.
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0: An der Bayern am Mittwochnachmittag, 3:45. Es ist so ein Ding, gell? Gerade denken wir, Mensch, so krass ist es ja gar nicht an der Tankstelle nach dem Ende des Tankrabatts. Immer noch genug, aber so krass, wie wir es vielleicht erwartet hätten, nicht. Und zack, kommt wieder Donald Trump. Der Frieden mit dem Iran hinfällig. Christian Franz aus dem Antenne Bayern Verkehrszentrum. Was heißt das denn für uns jetzt alle Zapfsäule?
1: Na, das ist schon krass. Also solche Ankündigungen, die führen sofort zu Sprüngen beim Ölpreis nach oben. Das heißt für uns Verbraucher, Spritpreise gehen nach oben. Und zusammen mit Ende des Tankrabatts in Deutschland bedeutet das, tanken bleibt teuer und kann noch teurer werden. Es kann wieder ein bisschen runtergehen, aber Tendenz nach oben. Das kann man ungefähr mal so sehen. Ein 50-Liter-Tank kostet momentan, wenn man ihn voll macht, 8 bis 9 Euro mehr pro Füllung als in der Rabattphase. Ganz schön viel.

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3: Das Land der Bayernwetter. Wolkig ist es heute in weiten Teilen Bayerns, ziemlich böig, war gestern auch schon so. Im Norden und Osten, da sieht man öfter die Sonne. Nürnberg in Mittelfranken, Grüße 23 Grad. Bogen, Niederbayern 23 Grad. Und Pfaffenhofen an der Roth in Schwaben 25 Grad. Wie wird's morgen? Morgen wird's besonders im Westen wieder sonniger. Die Temperaturen gehen nochmal um ein paar Grad hoch.
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3: An einer Schule in Schongau in Oberbayern läuft seit heute Mittag ein Großeinsatz der Polizei. Die spricht von einer Amoklage am Welfen-Gymnasium dort. Jutta Ribrock aus dem Antenne Bayern Nachrichtenteam. Es gibt jetzt neue Informationen zur Waffe des Täters.
5: Ja, Bayerns Innenminister Herrmann hat eben gesagt, der Täter sei mit einem Messer und einer Schusswaffe unterwegs gewesen. Zum Glück wurde der Verdächtige bereits gefasst. Laut Polizei handelt es sich um einen 16-Jährigen. Also so wie es aussieht, besteht jetzt keine Bedrohung mehr. Die Menschen werden trotzdem aufgerufen, das Areal am Welfen-Gymnasium in Schongau zu meiden. Mindestens 2 Mädchen wurden schwer verletzt. Es waren 6 Rettungshubschrauber im Einsatz. Polizeisprecherin Lisa Meyer hat uns eben im Antenne Bayern-Interview noch mal neue Informationen gegeben.
6: Also derzeit gehen wir von einem allein handelnden Täter aus. Hinweise auf weitere Tatbeteiligte liegen uns aktuell nicht vor. Und bei den schwer verletzten Mädchen besteht nach aktuellem Stand keine Lebensgefahr.
5: Bayerns Ministerpräsident Söder hat sich eben auch zu Wort gemeldet und erklärt, unsere Gedanken und Gebete sind bei den Verletzten der Amoktat von Schongau. Solch eine schreckliche Tat reißt nicht nur sichtbare, sondern auch viele unsichtbare Wunden. Die Heilung der Seelen wird lange dauern. Wir stehen in diesen schweren Stunden alle zusammen.
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5: Die NATO will kräftig aufrüsten, um sich der Bedrohung durch Russland entgegenzustemmen. Beim Gipfeltreffen in Ankara kündigte das Bündnis neue Rüstungsverträge im Umfang von umgerechnet 44 Milliarden Euro an. Die NATO-Partner wollen außerdem gemeinsame Produktionskapazitäten ausbauen. Die Kitas im Freistaat könnten für die Eltern noch teurer werden. Das befürchtet die Arbeiterwohlfahrt, einer der größten Kita-Betreiber. Bayern-Reporter Stefan Mack in Oberbayern, woran liegt das?
7: Stefan Wolfshörndl von der AWO sagt hier im Landtag, der Freistaat hat zwar seine Förderung erhöht, aber das Geld reicht trotzdem hinten und vorne nicht. Die SPD fordert deshalb, dass die Staatsregierung deutlich mehr Zuschüsse in die Kitas steckt. Sozialministerin Schaaf betont, dass die neueste Gesetzesreform aus ihrer Sicht kein Grund für Beitragserhöhungen durch die Kitas ist.
5: Und das trendet gerade online. Britney Spears, ihr bewegtes Leben mit all den Höhen und vor allem den Tiefen, soll verfilmt werden. Viel ist noch nicht bekannt über das Projekt. Allerdings soll eine sehr bekannte Drehbuchautorin mit an Bord sein und der Regisseur von Wicked. Und im Internet wird jetzt wild spekuliert, wer die Hauptrolle übernehmen könnte. Da gibt's noch keine konkreten Namen. Auf jeden Fall sollte sie nicht nur singen können, denn das Leben von Britney Spears verläuft ja wirklich hochdramatisch. Das reicht eigentlich für mehr als einen Film.
3: 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Wir wollen, dass ihr gut ankommt. Christian Franz.
8: Wir wollen mit der A7 Fulda-Würzburg zwischen Dreieck-Fulda und Wildflecken 10 Kilometer Stau, 40 Minuten länger. A9 München-Nürnberg zwischen Manching und Denkendorf 16 Kilometer, immer wieder weiterfahren und bremsen, 18 Minuten durch die Baustelle länger. A93 Holledau-Regensburg vor Bad Abach 4 Kilometer Stau und danke Helmut. A93 Hof-Regensburg zwischen Mitterteich-Süd und Wiesau. Unfall, linke Spur gesperrt, abgesichert noch nicht richtig. Hier momentan schon 4 Kilometer Stau. Und A99, die Ostumfahrung München Richtung Salzburg zwischen Aschheim, Ismaning und Haar, 8 Kilometer Stau, 14 Minuten länger. Die neuesten Blitzer bayernweit. Ne, bei uns Frontenhausen, Adlerstraße, Mauerstetten, Augsburger Straße und in Pechbrunn oder bei Pechbrunn auf der A93 im 130-Bereich. Staus, Blitzer kostenlos melden 0800 994 9000.
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3: Und viel Spaß mit den Millennium-Hits. 90er Flashbacks. Backstreet Boys gleich und natürlich.

The Backstreet Boys, Alfred Tiddebaan, As Long As You Love Me, Flashback aus den 90ern. Tolles Feedback momentan für Harry Styles. Harry Styles ist ganz oben angekommen, hat jetzt einen ganz besonderen Guinness-Weltrekord aufgestellt. Und wenn ihr euch fragt, Harry Styles, das ist der Mann hier. Der Künstler, der die meisten ausverkauften Konzerte im legendären Londoner Wembley Stadion hintereinander hatte, nämlich 12 Shows hintereinander ausverkauft. Das muss man sich mal vorstellen, das sind dann insgesamt über 1 Million Zuschauer in 12 Tagen. Und damit lässt er Coldplay, Taylor Swift, Take That und einen gewissen Michael Jackson hinter sich. Hier ist er, Harry Styles, Bayerns beste Musik hier auf Antenne Bayern. 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
12: Wolkig ist es in weiten Teilen Bayerns, böig im Norden und im Osten kommt öfter die Sonne raus. Memmelsdorf in Oberfranken aktuell 24 Grad, Sulzbach-Rosenberg in der Oberpfalz ebenfalls 24 und Haar in Oberbayern 22 Grad. Morgen wird es besonders im Westen Bayerns wieder sonniger, die Temperaturen klettern hoch auf bis zu 30 Grad.
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12: Die Amoklage am Welfen-Gymnasium in Schongau beschäftigt uns weiterhin. Unser Bayern-Reporter Leon Stojanovic in Oberbayern vor Ort für uns. Leon, was ist der aktuelle Stand, den du uns zu den Verletzten und zu dem Täter geben kannst?
14: Zum aktuellen Zeitpunkt können die Polizei sagen, dass es sich hier um 2 schwer verletzte Mädchen handelt, Schülerinnen hier an der Schule. Der Tatverdächtige, ein 16-Jähriger, der wurde schon festgenommen. Aktuell spricht die Polizei auch nur von einem Täter. Da gibt es noch keine Hinweise auf mehrere. Die Polizei schließt aber nichts aus. Ist noch die Rede von mehreren Verletzten, nicht schwer. Viele stehen auch unter Schock von der Tat. Die werden jetzt in die umliegenden Krankenhäuser gebracht. Zum genauen Motiv der Tat kann die Polizei auch noch nichts sagen. Das ist aktuell Stand der Ermittlungen. Zur Bewaffnung des Täters sagt die Polizei jetzt noch, dass er ein Messer zur Tat benutzt haben soll und er hatte wohl auch eine Schusswaffe dabei. Was genau, das kann die Polizei aus ermittlungstaktischen Gründen aber noch nicht sagen.
12: Okay, Dankeschön für die Informationen, Leon. Und jetzt mehr aus Bayern und der Welt, Jutta Ripprock.
15: Die Messegesellschaften im Freistaat erfreuen sich guter Geschäfte. Nach München hat jetzt auch Nürnberg gute Zahlen für 2025 präsentiert. Rund 345 Millionen Euro Umsatz sind im vergangenen Jahr erwirtschaftet worden. Und dieses Jahr soll für die Messe Nürnberg sogar ein Rekordjahr werden, sagt Messechef Peter Ottmann. Die NATO will kräftig aufrüsten, um sich der Bedrohung durch Russland entgegenzustemmen. Beim Gipfeltreffen in Ankara kündigte das Bündnis neue Rüstungsverträge im Umfang von umgerechnet 44 Milliarden Euro an. Daumen drücken jetzt für Alexander Zverev. Die deutsche Tennisnummer 1 steht im Viertelfinale von Wimbledon zum ersten Mal in seiner Karriere. Und da steht er dem Amerikaner Taylor Fritz gegenüber. Zverev hat gegen ihn bisher meistens verloren. Das Match soll nun jeden Augenblick losgehen.
12: Und wir gehen auf die Straßen. Hier ist das Antenne Bayern Verkehrszentrum. Wir wollen es sehr gut ankommen. Christian Franz.
16: Mit der A7 Fulda-Würzburg zwischen Dreieck-Fulda und Wildflecken 11 Kilometer Stau. 31 Minuten länger. A9 München-Nürnberg, Manchen-Denkendorf. 16 Kilometer Stop-and-Go durch die Baustelle. 20 Minuten braucht ihr länger. Auf der A93 Hofweiden zwischen Mitterteich-Süd und Wiesau-Sperre. Nach einem Unfall, ihr werdet umgeleitet. A3 Nürnberg-Passau mitten Hengersberg. 5 Kilometer Stau. Hier braucht ihr 15 Minuten momentan länger. Die neuesten Blitzer bayernweit. Nur bei uns, ein Blitzer steht in Wörth am Main auf der B469, in Burg Preppach auf der B303 und noch ein Anruf. Hallo!
17: Hi Christian, da ist der Michi. Servus.
16: Hi.
17: Schwaben, eine Abstandsmessung auf der A8 von München Richtung Stuttgart zwischen Ulm-West und Maltringen auf Höhe von Temmenhausen.
16: Danke dir, lieber Michi. Staus und Blitzer kostenlos melden 0800 994 9000.

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0: mit Paul-Janis Baumgartner. Lasset die Spiele beginnen.
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0: Was wir hier machen bei Antenne Bayern ist bekannt. Jeder einzelne von uns, also ich bin Moderator. Aber was macht ihr denn so beruflich? Was macht ihr so beruflich? Bei mir jetzt der Johann. Johann, sag mir einen Satz, der an deinem Arbeitsplatz öfter fällt und durch den ich draufkomme, was du beruflich machst.
2: Wohin möchten Sie bitte?
0: Wohin möchten Sie bitte? Okay, pass auf. Erster Versuch direkt. Du bist Taxifahrer?
2: Nein.
0: Okay. Gibt es viele, die das machen, was du machst, oder ist es was ganz Besonderes?
2: Nee, es gibt viele.
0: Was ist das Besondere an deinem Beruf?
2: Direkter Kundenkontakt. Aha. Viel Schichtarbeit.
0: Okay, sag nochmal den Satz.
2: Wohin möchten Sie bitte?
0: Wohin möchten Sie bitte? Schichtarbeit, viel Kundenkontakt. Na gut, wenn du kein Taxi... Aber bist du im Transportgewerbe?
2: Ja.
0: Okay, fährst du ein kleines oder ein großes Fahrzeug?
2: Ein großes Fahrzeug.
0: Ein richtig großes Fahrzeug?
2: Ja, manchmal auch ein richtig großes, ja.
0: Bus?
2: Ja.
0: Gelenkbus?
2: Auch, ja.
0: Du bist also, Gelenkbusfahrer?
2: Ja, ich bin Busfahrer.
0: Johann, das war nicht so schlecht.
2: Ja, hat Spaß gemacht.
0: Gibt es, Johann, so, manchmal sieht man gleich aus dem Rückspiegel, siehst du manchmal, wenn Leute dann versuchen, ihren Bus zu bekommen, wartest du oder sagst du, Fahrplan geht vor?
2: Das kommt drauf an. Es gibt Situationen, wo ich sage, ich kann warten, aber gerade wenn ich schon zu spät bin, dann fahre ich weiter.
0: Wollt ihr auch? Call a Paul 0800 994 1000. Wenn ihr wollt, dann spielen wir die nächste Runde Antenne Bayern Berufe raten mit euch. 0800 994 1000. Bin gespannt.

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10: Das hatte der Bayernwetter. Aschaffenburg in Unterfranken 24 Grad, Gersthofen, Schwaben 23 und Zwiesel in Niederbayern ebenfalls 23 Grad. Nachts, außer an den Alpen, kommen öfter die Sterne raus. Am nächtlichen Himmel, morgen in der Westhälfte Bayerns recht freundlich, in der Osthälfte eher bewölkt und windig. Temperaturen morgen 23 bis 30 Grad.
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10: Ja, nach dem Angriff an einer Schule im oberbayerischen Schongau haben die Ermittler weitere Einzelheiten bekannt gegeben. Jutta Ribrock aus dem Antenne Bayern Nachrichtenteam.
12: Der Angreifer hatte laut Polizei ein Messer und eine Schusswaffe dabei. Und Bayerns Innenminister Herrmann hat eben gerade gesagt, dass er in der Vergangenheit in psychiatrischer Behandlung gewesen sei. Weitere Hintergründe könne man aber noch nicht nennen. Es handelt sich laut Polizei um einen 16-Jährigen. Polizeisprecher Michael Spesser.
13: Im unmittelbaren Nahbereich haben wir einen 16-jährigen männlichen Jugendlichen antreffen können, der dringend tatverdächtig ist, befindet sich im polizeilichen Bewahrsam. Nach jetzigem Stand haben wir 2 schwer verletzte junge Mädchen. Natürlich ist die Zahl noch unvalide, weil es gibt viele, viele, viele Schüler, die die Tat miterlebt haben, vielleicht nicht unmittelbar vom Täter angegangen wurden, aber unter dem Eindruck der Tat stehen und beispielsweise kollabiert sind oder so weiter. Die Zahl kann sich natürlich erhöhen.
12: Die 2 13-jährigen schwerverletzten Mädchen schweben wohl glücklicherweise nicht in Lebensgefahr. Bayerns Ministerpräsident Söder hat sein Mitgefühl ausgedrückt. Unsere Gedanken und Gebete sind bei den Verletzten der Amoktat von Schongau. Die Heilung der Seelen wird lange dauern, so Söder. Und wir stehen in diesen schweren Stunden alle zusammen.
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12: Seit Wegfall des Tankrabatts gehen die Spritpreise wieder rauf. Laut aktueller ADAC-Auswertung kostet ein Liter Super E10 im bundesweiten Schnitt 2,02 Euro, 10 Cent mehr als vor einer Woche. Diesel liegt bei 1,95 je Liter, ein Plus von rund 9 Cent. Die von Russland angegriffene Ukraine hat beim NATO-Gipfel in Ankara eine neue Zusage für milliardenschwere Militärhilfen erhalten. Für dieses Jahr sagten die Verbündeten 70 Milliarden Euro für Ausrüstung, Unterstützung und Ausbildung zu. Rosenheim hat den eigenen Rekord beim Stadtradeln geknackt. Dabei wechseln die Bürger aufs Fahrrad, um CO2 einzusparen. Bayern-Reporterin Ilka Jägersberger in Oberbayern.
14: Auf dem Weg zur Arbeit, zur Schule oder in der Freizeit, die Rosenheimer sind in diesem Jahr so
3: viel geradelt wie noch nie. Unterm Strich waren es knapp 500.000 Kilometer. Gut 70.000 mehr als beim letzten Rekord. Entsprechend stolz ist Bürgermeister Erdogan. Für ihn ist das ein klares Zeichen, dass Rosenheim nicht mehr ohne Rad auskommt. Deswegen will die Stadt noch mehr Radspuren und Fahrradstraßen bauen.
12: Und das trendet gerade online, der Hashtag Ich still, wo ich will. Anlass ist der Fall einer Mutter, die ihr Baby in einem Einkaufszentrum in Saarbrücken stillen wollte, aber dann hat ihr das der Sicherheitsdienst verboten. In den Kommentaren fragen sich viele, warum bitte Stillen in der Öffentlichkeit störend sein soll, während sich niemand darüber aufregt, wenn nebendran Männer mit nacktem Oberkörper rumlaufen.
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14: Mit der A3 Nürnberg-Passau, Metten-Hengersberg, 6 Kilometer Stau, 20 Minuten länger. Stau länger geworden auf der A7 Fulda-Würzburg zwischen Dreieck-Fulda und Wildflecken, 10 Kilometer, 40 Minuten braucht ihr länger. Auf der A93 Hofweiden, weiterhin die Meldung von der Polizei zwischen Mitterteich Süd und Wiesau. Unfall, die linke Spur ist gesperrt, ihr werdet an der Unfallstelle vorbeigeleitet. Vielen Dank, Bobby. Richtung Eubig aus Hohenlinden kommen, Sperre nach einem Unfall und Lukas, danke, Degandorf vor der A93, ein Unfall. Die neuesten Blitzer bayernweit, nur bei uns. In Weiherhammer auf der B299, B85 bei Regen, 0800 994 9000. Hallo.
15: Hallo Christian, hier ist der Oliver.
14: Hallo Oliver.
15: Es geht um die B17 Augsburg Richtung Landsberg. Auf Höhe der Brücke, kurz vor der Ausfahrt Oberortmershausen, wird Abstand gemessen.
14: Danke, Staus und Blitzer auch gerne kostenlos melden unter 0800 994 9000.
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10: und dem besten Millennium-Hit. Lenny Kravitz gleich, außerdem 90er Flashbacks. Und alles, was frisch ist.

0: An einem Mittwochnachmittag, es ist ein Nachmittag, an dem wir alle in Gedanken in Schongau in Oberbayern sind. Dort hat ein bewaffneter 16-Jähriger am Welfen-Gymnasium Schüler angegriffen. Unser Bayern-Reporter Leon Stojanovic ist für uns vor Ort. Leon, gib uns bitte mal einen Überblick, was wissen wir und was nicht.
1: Also was wir wissen, die Gefahr ist vorüber. Der 16-Jährige ist auch gefasst worden. Der hatte ein Messer und eine Schusswaffe bei sich. Der Jugendliche war auch in psychiatrischer Behandlung. Das ist mittlerweile auch bestätigt. Wie er was eingesetzt hat, das will die Polizei aus ermittlungstaktischen Gründen aber noch nicht verraten. Es gibt zwei schwer verletzte Mädchen, die sind beide 13 Jahre alt. Und dann gibt es noch weitere Verletzte, die sind aber zumindest nicht schwer verletzt. Was wir noch nicht wissen, das ist das Motiv. Und vor allem hat es auch schon mal Drohungen gegen Schüler gegeben vor ein paar Monaten. Ob es da Zusammenhänge gibt, das ist bis jetzt noch nicht bekannt.
0: Danke für die Informationen, Leon. Am frühen Abend wird es eine Pressekonferenz noch geben mit weiteren Einzelheiten. Alles Weitere hört ihr hier bei Antenne Bayern.
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7: Es wird ein windiger Feiertag für euch. Dreht teilweise ziemlich böig. Münchberg in Oberfranken aktuell 22 Grad, Neumarkt in der Oberpfalz ebenfalls 22 und Tegernsee, Grüße nach Oberbayern, aktuell 21 Grad. Nachts öfter Sterne, bis auf in den Alpen, da ist es eher bewölkt. Morgen nach Westen hin wird es freundlicher, in der Osthälfte mehr Wolken, es weht wieder mal ein ziemlich frischer Wind, Höchstwerte zwischen 23 und 30 Grad.
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7: Wir sind in Gedanken in Schongau. Dort hat heute ein 16-jähriger offenbar Mitschüler mit Waffen angegriffen. Bayern-Reporter Leon Stojanovic in Oberbayern. Wie geht's weiter jetzt?
9: Ja, so in etwa einer halben Stunde, tendenziell eher ein bisschen später, gibt es hier in Schongau im Rathaus eine Pressekonferenz der Einsatzkräfte. Die erzählen dann da Näheres zur Tat. Hoffentlich gibt es da mehr Informationen, die sie bisher noch nicht teilen konnten. Aktuell, ich befinde mich hier auf dem Parkplatz der Schule. Links und rechts von mir, die beiden Zufahrtsstraßen sind wirklich weiträumig abgesperrt. Hier kommt also wirklich niemand rein, der hier nicht hingehört. Und ich muss es leider sagen, es wirkt echt gespenstisch hier. Es ist super still. Man merkt wirklich, Schongau ist getroffen von dieser Tat.
7: Danke, Leon. Später mehr von dir. Und jetzt mehr aus Bayern und der Welt, Jutta Ribrock.
10: Zwei Schwimmer haben in Lindau eine 85-Jährige aus dem Wasser gerettet. Die Frau war vermutlich wegen eines medizinischen Notfalls in einem Strandbad am Bodensee in Lebensgefahr geraten, so die Polizei. Die beiden Schwimmer bemerkten die leblose Seniorin im Wasser. Durch ihr schnelles Eingreifen sei sie wieder zu Bewusstsein gekommen und dann in ein Krankenhaus gebracht worden. Die Deutsche Bahn will ihr Sanierungsprogramm für die wichtigsten Strecken auf den Prüfstand stellen. Hintergrund sind die Verzögerungen bei der Baustelle Nürnberg-Regensburg. Das ist bereits die zweite sogenannte Generalsanierung, die nicht planmäßig fertig wird. Bahnchefin Paller sagte, sie will die Abläufe nochmal umfassend überprüfen. In gut einem Monat beginnt in Straubing das Gäubodenvolksfest und für den beliebten Festzug gibt es jetzt Karten. Die braucht man aber nur für die Tribünen. Wer den Auszug also bequem im Sitzen anschauen möchte, kann sich jetzt ein Ticket kaufen.
7: 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Wir wollen, dass Sie gut ankommen. Christian Franz.
11: Dankeschön. Auf der A7 Fulda-Würzburg zwischen Dreieck-Fulda und Wildflecken. 12 Kilometer Stau, 24 Minuten länger. A93 Holledau-Regensburg zwischen Hausen und Bad Abbach. 4 Kilometer Stau, 20 Minuten länger. Die neuesten Blitzer bayernweit. Über uns B20 bei Wurmanns-Quick im 70-Bereich. B16 bei Rosshaupten und noch ein Blitzer.
12: Ja, hallo, hier ist Katharina.
11: Hallo.
12: Auf der A99 kurz vor der Ausfahrt Aschheim mit Ismaning Richtung Nürnberg liegt auf der rechten Spur ein Aufsteller von einem Straßenschild.
11: Da bitte ganz besondere Vorsicht. Staus und Blitzer kostenlos melden 0800 994 9000.
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0: mit Paul Janis Baumgartner. Hallo meine Lieben, das sind immer gute Nachrichten für die Wintersportfans. In 5 Jahren wird die nordische Ski-WM in Oberstdorf stattfinden. Da habt ihr es vielleicht mitbekommen, haben die Sektkorken geknallt. Bayern-Reporter Sascha Roos im Allgäu. Vorfreude jetzt schon groß.
1: Ja, und wie? Und es ist ja auch was Besonderes für die gesamte Region Oberallgäu. Das sagt auch Oberstdorfs Bürgermeisterin Chantal Schubert. Und es ist ein bisschen Genugtuung, denn 2021 bei der letzten nordischen Ski-WM in Oberstdorf waren wegen Corona keine Zuschauer erlaubt und es war alles ein bisschen trist. Jetzt, 2031, wird alles anders werden und richtiges Wintermärchen in Oberstdorf. Tausende an den Leuten und den Skisprungschanzen, ein WM-Fest. Zum 4. Mal übrigens schon in Oberstdorf.
0: Und wir sind uns alle einig, Bayern und Spitzensport. Passt doch einfach wunderbar. Jetzt mit Volldampf rein in den

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6: Das Antenne Bayern-Wetter. Der Abend wird recht windig in weiten Teilen Bayerns, aber trotzdem recht angenehm. Von den Temperaturen her. Lauingen, Donau, in Schwaben aktuell 25 Grad, Niederwerden in Unterfranken immer noch 24 und Landau an der Isar. Grüße nach Niederbayern, 23 Grad. Nachts, wenn ihr nicht gerade in den Alpen unterwegs seid, sternklar, könnt ihr Sterne gucken. Frühwerte dann 16 bis 10 Grad. Und morgen wird es nach Westen hin freundlicher. In der Osthälfte eher ein bisschen bewölkt, also Bayerischer Wald, Oberpfalz, frischer Wind, Höchstwerte meist 23 bis 30 Grad morgen.
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6: Die Bestürzung ist groß im oberbayerischen Schongau nach der Gewalttat an einer Schule dort. Jutta Ribrock aus dem Antenne Bayern Nachrichtenteam. Was weiß man denn inzwischen über den Angreifer?
7: Ein 16-Jähriger soll mit einem Messer und einer Schusswaffe das Gelände des Welfen-Gymnasiums betreten haben. Laut Polizei verletzte er 2 Mädchen mit dem Messer schwer. Die beiden 13-Jährigen sind aber glücklicherweise außer Lebensgefahr. Innenminister Herrmann sagte, der mutmaßliche Täter sei früher in psychiatrischer Behandlung gewesen. Er konnte festgenommen werden und es gebe auch Hinweise, dass er schon früher durch Drohungen aufgefallen sei. Was das Motiv betrifft, ermittle man in alle Richtungen, sagte Polizeisprecher Michael Spesser.
8: Also über die Motivlage des Täters, ob es eine Vorbeziehung gab zwischen den Geschädigten und dem mutmaßlichen Täter oder dem dringend tatverdächtigen 16-Jährigen. Aber das ist tatsächlich viel zu früh, dass man da valide solche Informationen rausgeben können.
7: Für Angehörige und Eltern wurde eine Anlaufstelle am Feuerwehrhaus in der Bahnhofstraße 46 in Schongau eingerichtet.
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7: Im Bundestag fordern Politiker, dass alle Läden in Zukunft auch am Sonntag öffnen dürfen. In Bayern herrscht hingegen seltene Einigkeit darüber, dass der Sonntag für die meisten ein Ruhetag bleiben soll. Die Gewerkschaften sehen das ohnehin so, aber in Bayern sagt sogar der Handelsverband, dass sich Sonntagsöffnen wohl nicht lohnen würde. Und Ministerpräsident Söder bekräftigte jetzt, es bleibt dabei, Einkaufen bis 20 Uhr, der Sonntag bleibt zu. Die NATO will kräftig aufrüsten, um sich der Bedrohung durch Russland entgegenzustemmen. Beim Gipfeltreffen in Ankara kündigte das Bündnis neue Rüstungsverträge im Umfang von umgerechnet 44 Milliarden Euro an. Im Raum Aschaffenburg sorgt eine neu eingewanderte Ameisenart für Probleme. Die große Drüsenameise aus dem Mittelmeerraum. Bayern-Reporterin Birgit Behringer in Unterfranken.
9: Sie bauen weit verzweigte unterirdische Systeme an Wegen und Nestern, unterhöhlen dabei auch Fundamente und Pflastersteine. Hier im Landkreis Aschaffenburg gibt es auch schon sichtbare Schäden, etwa auf Friedhöfen. Weil die Ameisen Wärme mögen, versuchen sie im Winter dann auch in Häuser zu gelangen. Wer eine Kolonie entdeckt, soll bitte die Gemeinde verständigen. Aktuell werden die Ameisen vor allem mit sehr heißem Wasser bekämpft.
7: Und das trendet gerade online. Mehr als 300 Biker, die in München der todkranken 16-jährigen Alara ihren letzten großen Wunsch erfüllt haben. Sie ist unheilbar an einem Gehirntumor erkrankt, wollte noch einmal möglichst viele Motorräder sehen. Über soziale Medien wurde zu der Aktion aufgerufen und über 300 Motorradfahrer kamen. Direkt vor dem Krankenhaus fuhren die Biker in einer Parade vorbei, ließen ihre Motoren aufheulen und sorgten für einen Moment, den Alara wohl nie vergessen wird.
6: 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Christian Franz.
10: 0800 994 9000. Hallo.
11: Servus, da
5: ist die Petra.
10: Hi.
5: Auf der A9 Nürnberg Richtung München. Zwischen Garching Süd und der Allianz Arena ist ein Unfall passiert mit vielen Fahrzeugen, mindestens 6 oder 8.
10: Kannst du denn sehen, ob die Einsatzkräfte schon da sind?
5: Polizei und Feuerwehr ist bereits vor Ort.
10: Oh, Gott sei Dank.
5: Es ist schon ein Megastau Richtung Esching, also Benz geht umfahren.
10: Also die A9 Nürnberg München, hier Unfall im Bereich von Garching und dem Kreuz München Nord. Dann die A7 Fulda Richtung Würzburg zwischen Dreieck Fulda und Wildflecken, 11 Kilometer Stau, 25 Minuten länger. Die neuesten Blitzer bayernweit. Nur bei uns geblitzt wird einmal Gundelfingen auf der B16. Vielen Dank hier auch an den Michi, der hier unterwegs ist, Gundelfingen Süd, und B12 bei Jengen. Staus und Blitzer kostenlos melden 0800 994 9000.
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6: 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Die Sport ist gleich auf Antenne Bayern, außerdem 90er Flashbacks. 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
8: Der Abend wird recht windig im Antillebayernland. Hallo meine Lieben, aber trotzdem recht angenehm von den Temperaturen her. 21 Grad noch in Wasserburg am Inn, Grüße nach Oberbayern. 22 in Gunzenhausen in Mittelfranken und Roding in der Oberpfalz. Immerhin 24 Grad. Morgen wird es von Westen her freundlicher, in der Osthälfte mehr Wolken. Temperaturen morgen 25 bis 30 Grad.
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8: Wenn ihr vielleicht gerade auf dem Heimweg von der Arbeit seid und es vielleicht noch nicht mitbekommen habt, in einer Schule im oberbayerischen Schongau hat heute ein 16-jähriger Kroate 2 Schülerinnen mit einem Messer verletzt. Jetzt hat sich auch der bayerische Ministerpräsident Markus Söder dazu geäußert. Bayern-Reporter Stefan Mack in Oberbayern.
9: Söder sagte, wir stehen in diesen schweren Stunden alle zusammen. Die Gedanken und Gebete seien bei den Verletzten. Solch eine schreckliche Tat reiße nicht nur sichtbare, sondern auch viele unsichtbare Wunden. Die Heilung werde lange dauern, so Söder. Die Schulfamilie und die Angehörigen bräuchten jetzt Zeit, Kraft und Zuspruch, die Ereignisse zu verarbeiten. Söder dankte der Polizei und allen Rettungskräften für das schnelle und entschlossene Eingreifen.
8: Und jetzt mehr News aus Bayern und der Welt mit Jutta Ribrock.
10: Die Messegesellschaften im Freistaat erfreuen sich guter Geschäfte. Nach München hat jetzt auch Nürnberg gute Zahlen für 2025 präsentiert. Rund 345 Millionen Euro Umsatz sind im vergangenen Jahr an der Messe Nürnberg erwirtschaftet worden. Nach dem NATO-Gipfel in Ankara ist das Bündnis nach den Worten von Generalsekretär Rutte stärker und einiger als je zuvor. Bundeskanzler Merz sagte, die Europäer würden künftig mehr Verantwortung in der NATO übernehmen. Die Trittbrettfahrerei der Europäer sei vorbei, so Merz wörtlich, und verwies damit auf die höheren Verteidigungsausgaben der europäischen NATO-Länder. Deutschlands bester Tennisprofi Alexander Zverev ist zum ersten Mal ins Halbfinale von Wimbledon eingezogen. Gespielt hat er gegen seinen eigentlichen Angstgegner Taylor Fritz aus den USA und ihn besiegte Zverev jetzt souverän in 3 Sätzen.
8: 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Christian Franz.
11: Mit der A7 Fulda Richtung Würzburg. Zwischen Dreieck Fulda und Wildflecken 11 Kilometer Stop and Go. 20 Minuten länger, wenn ihr auf der A9 unterwegs seid. Einmal München Richtung Nürnberg. Zwischen Greding und Hilpoltstein. Defekter LKW, rechte Spur gesperrt. 5 Kilometer Stau, 12 Minuten länger. Auf der A9 nochmal Nürnberg Richtung München. Langer Stau zwischen Eching und dem Kreuz München Nord. 8 Kilometer. Hier ist nur eine Spur frei nach einem Unfall mit mehreren Fahrzeugen. Ihr werdet hier an der Unfallstelle langsam vorbeigeleitet. Ihr braucht eine Stunde länger. Auf der A96 München-Lindau zwischen Landsberg West und Buchloe Ost ein Unfall, bitte auch hier Vorsicht. Die neuesten Blitzer bayernweit, nur bei uns. Blitzer steht in Burgprepach auf der B303, in Frensdorf auf der dort Durchfahrt und ein Blitzer in Jengen auf der B12. Staus, Blitzer kostenlos melden 0800 994 9000.
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0: The Weeknd auf Antenne Bayern. Save Your Tears. Es ist 7:15. Große Freude bei Tennisstar Alexander Zverev. Er hat vor wenigen Minuten seinen Angstgegner, den US-Amerikaner Taylor Fritz, souverän in 3 Sätzen besiegt. Man kann auch von einem Spaziergang sprechen. 6:4, 6:4 und 6:2. Und dagegen den hat ja Zverev zuvor 7-mal nacheinander verloren und dementsprechend glücklich war er heute.
1: I hope to play 2 more matches here, so we'll see how that goes. But for now I'm extremely happy to be in the semifinals, especially against Taylor, who I haven't won in more than two years. He's beating me for 2 years straight, and I played a fantastic match, and I'm very happy to be in the semifinals.
0: Das war schon wirklich eine lange Durchstrecke, 2 Jahre lang immer wieder gegen ihn verloren. Heute hat er Deckel drauf gemacht, dementsprechend gut die Stimmung. Zverev geht jetzt mit dem riesen Grinsen in seinen Feierabend, und ihr ja vielleicht auch. Falls nicht, dann jetzt. Weeters.

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9: Da sind sie dabei. Wetter Dettelbach in Unterfranken 23 Grad, Buchloe Schwaben ebenfalls 23 Grad und Straubing in Niederbayern 24. Nachts kommen außer an den Alpen kommen die Sterne raus, genau. Außer an den Alpen, da eher bedeckt, morgen im Westen freundlich, in der Osthälfte wolkig, Tageshöchstwerte max 30 Grad.
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9: Nach dem Messerangriff an einer Schule im oberbayerischen Schongau ist Bundesinnenminister Dobrindt am Tatort eingetroffen. Jutta Ribrock aus dem Antenne Bayern Nachrichtenteam.
10: Dobrindt macht sich gerade selbst ein Bild von der Lage vor Ort und spricht im Welfen-Gymnasium mit Ermittlern und Vertretern der Schule und der Stadt. Ein 16-Jähriger soll am Mittag mit einem Messer und einer Schusswaffe das Gelände betreten haben. Laut Polizei verletzte er 2 Mädchen mit dem Messer schwer. Die beiden 13-Jährigen sind aber glücklicherweise außer Lebensgefahr. Innenminister Herrmann sagte, der mutmaßliche Täter sei offenbar früher in psychiatrischer Behandlung gewesen. Der 16-jährige Kroate konnte festgenommen werden. Die Schülerinnen und Schüler des Gymnasiums wurden sofort betreut, so Polizeisprecher Michael Spesser.
11: Es wurde eine Verletzten-Sammelstelle eingerichtet, eine Betreuungsstelle für die Schüler, die auch unter dem Eindruck des Geschehens stehen, also nicht unmittelbar vom Täter attackiert wurden oder verletzt wurden, aber auch um die wird sich selbstverständlich medizinisch und mit Betreuung gekümmert.
10: Bayerns Ministerpräsident Söder zeigte sich erschüttert. Unsere Gedanken und Gebete sind bei den Verletzten. Wir stehen in diesen schweren Stunden alle zusammen.
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10: Nach dem NATO-Gipfel in Ankara ist das Bündnis nach den Worten von Generalsekretär Rütte stärker und einiger als je zuvor. Bundeskanzler Merz sagte, die Europäer würden künftig mehr Verantwortung in der NATO übernehmen. Die Trittbrettfahrerei der Europäer sei vorbei, so Merz wörtlich, und verwies damit auf die höheren Verteidigungsausgaben der europäischen NATO-Länder. Deutschlands bester Tennisprofi Alexander Zverev ist zum ersten Mal ins Halbfinale von Wimbledon eingezogen. Zverev trat gegen seinen eigentlichen Angstgegner Taylor Fritz aus den USA an und besiegte ihn souverän in 3 Sätzen. In gut einem Monat beginnt in Straubing das Gäubodenvolksfest. Für den beliebten Festzug gibt es jetzt Karten. Bayern-Reporterin Tanja Hucker in Niederbayern.
12: Die braucht man aber nur für die Tribünen. Also wer den Auszug bequem im Sitzen anschauen möchte, kann sich jetzt ein Ticket kaufen. Die sind recht begehrt, also man sollte schnell sein. Bei diesem Auszug werden am 7. August wieder mehr als 3.500 Menschen mitmachen. Da sieht man dann prächtige Pferdegespanne, Festwagen, Musik und Tanzgruppen.
10: Und das trendet gerade online. Norwegens Fußballstar Erling Haaland. Erst jetzt wurde bekannt, er hat der Familie eines 6-jährigen Jungen, der nach einem tragischen Unfall gestorben ist, ein signiertes Trikot und einen persönlichen Brief geschickt, ohne das öffentlich zu machen. Der kleine Dennis war riesiger Haaland-Fan. Der Vater des Jungen antwortete inzwischen, diese Geste hat die ganze Familie tief berührt und Dennis wäre unglaublich stolz gewesen.
9: 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Christian Franz.
13: Mit der A9 Nürnberg-München zwischen Garching Süd und dem Kreuz München Nord hier noch ein bisschen zähfließend. Aber dann nach dem Kreuz München Nord hier in Richtung München vor dem Autobahnende 3 Kilometer Stau. Auf der A9 München Richtung Nürnberg zwischen Greding und Hilpoltstein 4 Kilometer Stau, 12 Minuten länger. Die neuesten Blitzer bayernweit nur bei uns auf der B2 bei Pegnitz im 100-Bereich, in Hohenpolding, Bachstraße und B20 bei Wurmanskrieg. Staus und Blitzer kostenlos melden 0800 994 9000.
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6: Das ist Antenne Bayern-Wetter. Wenn ihr romantisch seid, dann dürft ihr euch freuen, denn euch steht heute eine sternklare Nacht bevor. Außer an den Alpen, da ist der Nachthimmel eher bewölkt. Morgen scheint vor allem im Westen Bayerns die Sonne. Da wird es recht freundlich. Temperaturen morgen zwischen 23 und 30 Grad.
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6: Das ist das Thema heute in Bayern. Ein trauriges Thema. Mittags gegen 13 Uhr. Amok-Alarm am Welfen-Gymnasium in Schongau. Großeinsatz der Polizei. Der mutmaßliche Täter flieht zuerst, wird dann aber festgenommen. Bayern-Reporter Leon Stojanovic in Schongau. Was ist bis jetzt alles bekannt?
7: Ja, so ungefähr vor einer Viertelstunde ist Bundesinnenminister Dobrindt hier vor die Presse getreten und hat nochmal genauere Infos zur Tat gegeben. Zum Täter, es handelt sich wohl um einen 16-jährigen ehemaligen Schüler. Der kommt aus dem europäischen Ausland, hat keinen Fluchthintergrund und ist dem aktuellen Kenntnisstand nach auch der einzige Täter. Also die Polizei geht nicht davon aus, dass es sich hier um mehrere handelt. Bei den Opfern, bei den zwei 13-jährigen Schülerinnen hier an der Schule, handelt es sich wohl um zufällige Opfer. Der 16-Jährige ist mit einer Schusswaffe zuerst in die Schule gegangen, hat wohl zufällig auf seine Opfer schießen wollen. Ein Schuss hat sich auch gelöst, danach hat die Waffe nicht mehr funktioniert, dass es dann Größeres gehindert hat. Die zwei Mädchen hat er dann mit einem Messer verletzt, die sind nicht mehr in Lebensgefahr. In der nächsten Zeit wird es dann weitere Infos hier von der Polizei aus Schongau geben.
6: Vielen Dank, Leon. Und jetzt mehr aus Bayern und der Welt mit Jutta Ribrock.
8: Weil hunderte Liter Wandfarbe unbemerkt von seiner Ladefläche schwappten, hat ein Lkw-Fahrer in Oberbayern eine kilometerlange Farbspur durch mehrere Orte gezogen. Der 65-Jährige fuhr von Waldkraiburg über Ampfing bis nach Stephanskirchen. Nach dem NATO-Gipfel in Ankara spricht US-Präsident Trump von einem sehr erfolgreichen Treffen. Nachdem er zuvor erneut zu geringe Verteidigungsausgaben der europäischen Partner angeprangert hatte, sagte er nun, bei dem Treffen habe eine unglaubliche Liebe im Raum geherrscht. Deutschlands bester Tennisspieler Alexander Zverev steht erstmals im Halbfinale von Wimbledon. Er schlug Taylor Fritz aus den USA souverän in 3 Sätzen.
6: Das Antenne Bayern Verkehrszentrum. Wir wollen, dass ihr gut ankommt. Hier kommt Christian Franz.
9: Jawohl, und so bitte Vorsicht, wenn ihr auf der A9 unterwegs seid, München-Nürnberg, zwischen Gredig und Hilpoltstein. 4 Kilometer Stau, 12 Minuten braucht ihr länger. Und große Gegenstände liegen hier auf der A96 Lindau-München. Reifenteile zwischen Erkheim und Kammerlachtal Süd. Dann die neuesten Blitzer bayernweit, nur bei uns in Hohenpolding, Bachstraße und A8 München-Salzburg am Irschenberg. Staus und Blitzer kostenlos melden 0800 99. 9000.

0: Robbie Williams auf Antenne Bayern. I love my life. Das wird ein Highlight für den Freistaat 2031. 2031 findet die nordische Ski-WM in Oberstdorf statt. Die Vorfreude jetzt schon riesengroß. Bayern-Reporter Sascha Roos im Allgäu.
1: Ja, und wie? Und es ist ja auch was Besonderes für die gesamte Region Oberallgäu. Das sagt auch Oberstdorfs Bürgermeisterin Chantal Schubert. Und es ist ein bisschen Genugtuung, denn 2021 bei der letzten nordischen Ski-WM in Oberstdorf waren wegen Corona keine Zuschauer erlaubt und es war alles ein bisschen trist. Jetzt, 2031, wird alles anders werden und richtiges Wintermärchen in Oberstdorf. Tausende an den Loipen und den Skisprungschanzen. Ein WM-Fest. Zum vierten Mal übrigens schon in Oberstdorf.
0: 2031 ist es wieder soweit. Dankeschön, Sascha. Wir freuen uns schon drauf.
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6: Santos mit Why Don't You Stay?

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5: Das Antenne Bayern Wetter, 22 Grad noch in Schonungen in Unterfranken, 23 in Günzburg und Deggendorf bei euch. Es war heute ein eher durchwachsener Tag. Wie geht's morgen weiter? Im Westen gibt's erstmal viel Sonne, in der Osthälfte, da bleibt's erstmal bei diesem sehr frischen Wind, 23 bis 30 Grad durch den Freistaat verteilt.
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6: Um 20 Uhr mit Jutta Ribrock. Guten Abend. Nach der Gewalttat an einer Schule im bayerischen Schongau hat Bundesinnenminister Dobrindt jetzt am Tatort neue Erkenntnisse über den Hergang mitgeteilt. Ein 16-jähriger ehemaliger Schüler des Gymnasiums hatte zunächst einen Schuss abgegeben. Als die Waffe dann versagte, hat er dann mit einem Messer zwei Mädchen schwer verletzt. Die beiden 13-Jährigen sind aber außer Lebensgefahr. Die Polizei war am Mittag um kurz vor eins alarmiert worden. In kürzester Zeit waren Beamten vor Ort, so Dobrindt.
7: 17 Minuten nach der Alarmierung war der Täter überwältigt von Polizeikräften und Lehrkräften. Ich darf sagen, dass ich tief beeindruckt bin davon, wie hier Lehrkräfte, wie hier Schüler miteinander in dieser schrecklichen Situation agiert haben, dafür gesorgt haben, dass Schlimmeres verhindert werden konnte und es möglich war, wenige Minuten nach der ersten Schussabgabe und der Alarmierung den Täter auch zu stoppen.
6: Der kroatische Tatverdächtige war laut Dobrindt offenbar in einer psychischen Ausnahmesituation. Sein Motiv ist noch unklar. Bayerns Innenminister Herrmann sagte, es werde überprüft, ob er womöglich früher schon einmal Drohungen ausgesprochen hatte. Die NATO will kräftig aufrüsten, um sich der Bedrohung durch Russland entgegenzustemmen. Beim Gipfeltreffen in Ankara kündigte das Bündnis neue Rüstungsverträge im Umfang von umgerechnet 44 Milliarden Euro an. Die Messegesellschaften in Bayern erfreuen sich guter Geschäfte. Nach München hat jetzt auch Nürnberg gute Zahlen für 2025 präsentiert. Rund 345 Millionen Euro Umsatz sind im vergangenen Jahr erwirtschaftet worden. Und dieses Jahr soll für die Messe Nürnberg sogar noch besser werden. Messechef Peter Ottmann erwartet ein Rekordjahr.
8: 375 Millionen Euro Umsatz, das ist der höchste Umsatz, den wir in unserer Unternehmensgeschichte je gesehen haben werden. Und vielleicht wird es auch noch ein Schnaps drüber.
6: Deutschlands bester Tennisspieler Alexander Zverev hat seinen Angstgegner bezwungen. Mit einem souveränen Dreisatz-Sieg gegen Taylor Fritz aus den USA zog Zverev erstmals in seiner Karriere ins Halbfinale von Wimbledon ein. Und das trendet gerade online. Steht der Deutschpop vor einer Krise? Gleich zwei Stars mussten Sommerkonzerte absagen. Vincent Weiss und Max Giesinger haben nicht genug Tickets verkauft. Auf Instagram bitten beide ihre Fans deshalb, Karten künftig früher zu kaufen. Der Grund? Veranstalter müssen Monate im Voraus planen. Und wenn der Vorverkauf zu schlecht läuft, können Konzerte nicht stattfinden.
5: Es ist 20.03 Uhr, das Antenne Bayern Verkehrszentrum. Wir wollen, dass ihr gut ankommt. Auf der A3 Nürnberg Richtung Frankfurt. Zwischen der Mainbrücke Randersacker und Würzburg-Heidingsfeld Gegenstände auf der Fahrbahn. Auf der A9 München Richtung Nürnberg. Zwischen den Dreieck Holledau und Manching hier 4 Kilometer Stau. Die Wartezeit laut Antenne Bayern Echtzeitmessung 20 Minuten braucht ihr länger. Und die neuesten Blitzer bayernweit nur bei uns auf der B2 bei Langwald am Lech. 120 dürft ihr fahren, B12 bei Germeringen und auf der BA29 bei Frensdorf. Habt ihr noch was gesehen? Staus, Blitzer, sagt gerne Bescheid. Kostenlos 0800 994 9000.
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5: Und gleich diesen Rock-Millennium-Hit für euch. Evanescence. Dazu gibt es einen ganz entspannten Sommerpop aus den 90ern im Flashback. Kate Janai und die aktuellen Hits.

Schönen Feierabend mit Antenne Bayern. Und heute wird mal nicht durchgeschnauft, was das Wetter und die Temperaturen angeht. Also auch, aber wir sind es ja mittlerweile gewohnt, dass der Sommer eine kurze Pause macht. Heute wird durchgeschnauft, was die Fußballweltmeisterschaft angeht. Morgen geht's erst wieder weiter. Heute ist der erste spielfreie Tag. Morgen um 22 Uhr dann das erste Viertelfinale. Frankreich gegen Marokko. Könnte also wieder ein sehr spannendes Spiel werden. Macht's euch gemütlich und macht euch heute mal einen schönen fußballfreien Abend jetzt mit dem Millennium-Hit von

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2: 20.30 Uhr, das Antenne Bayern Verkehrszentrum. Wir wollen, dass Sie gut ankommen. Auf der A3 Nürnberg Richtung Frankfurt. Zwischen der Mainbrücke, Randersacker und Würzburg-Heidingsfeld immer noch Gegenstände auf der Straße. Die A9 München Richtung Nürnberg. Zwischen Langenbruck und Manching jetzt 4 Kilometer Rückstau plus 13 Minuten. Auf der A71 Suhl Richtung Schweinfurt. Zwischen Marsbach und Bad Kissingen-Oerlenbach. Achtung, hier liegt ein Korb auf der Autobahn. Und A99 die Westumfahrung zwischen dem Dreieck Münchenfeld-Moching und dem Dreieck München-Allach. 4 Kilometer Rückstau, 12 Minuten dauert's länger. Die neuesten Blitzer bayernweit nur bei uns. Auf der A3 bei Winkelheid steht einer. A7 bei Martinsheim und A93 bei Kirchen-Demenreuth im 80er-Bereich. Wenn ihr noch was gesehen habt, Staus und Blitzer, sagt gerne Bescheid, kostenlos 0800 994 94.

auf Antenne Bayern. Habt einen schönen Abend, 20.43 Uhr. Wir spielen Bayerns beste Musik, damit ihr so ein bisschen entspannen und relaxen könnt. Gleich mit der neuen von Michael Schulte, 5 AM. Es geht noch nach Finnland in dieser halben Stunde mit Sunrise Avenue und Fairy Tale Gone Bad. Dazu ein aktueller Song von Leonie und dieser Flashback. Zurück in die 90er zu Gute Laune und Maggie Reilly. Every time we touch. Bayerns beste Musik für euch.

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1: 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Und jetzt für euch das Antenne Bayern Wetter. Jetzt aktuell mit 21 Grad in Wolfertschwenden im Allgäu. Genauso wie in Cham in der Oberpfalz. 20 in Neudrossenfeld in Oberfranken. Es zieht sich heute dieser Sonne- und Wolkenmix auch durch den Abend. Morgen ist wieder etwas mehr Sonne mit dabei, vor allem im Westen. In der Osthälfte, da bleibt dieser frische Wind und auch die Quellwolken erstmal bei 23 bis 30 Grad.
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2: Um 21 Uhr mit Yves Simon, guten Abend. Bei einem mutmaßlichen Amok-Angriff an einem Gymnasium im oberbayerischen Schongau sind zwei Mädchen schwer verletzt worden. Sie schweben aber nicht mehr in Lebensgefahr. Laut Bundesinnenminister Dobrindt hat der 16-jährige Tatverdächtige erstmal einen Schuss abgegeben. Als die Waffe aber nicht funktioniert hat, dann hat er das Messer rausgeholt und damit um sich gestochen.
3: Der Täter ist ein ehemaliger Schüler des Gymnasiums. Er ist ausländischer Staatsangehöriger, EU-Bürger, kein Fluchthintergrund.
2: Innenminister Dobrindt. NATO-Generalsekretär Rutte hat die Ergebnisse des NATO-Gipfels in der türkischen Hauptstadt Ankara gelobt. Er bezeichnet das Bündnis als stärker und einiger als je zuvor. Er verweist auch auf die Schlusserklärung des Gipfels, in der sich die Verbündeten zu Artikel 5 des NATO-Vertrags bekennen. Der verpflichtet alle Mitgliedstaaten zum Beistand, wenn ein NATO-Mitglied angegriffen wird. Bundeskanzler Merz zufolge werden die Europäer in Zukunft auch mehr Verantwortung für die Allianz übernehmen. Im Bundestag fordern Politiker, dass alle Läden in Zukunft auch am Sonntag öffnen dürfen. In Bayern herrscht dagegen seltene Einigkeit darüber, dass der Sonntag für die meisten doch dann lieber ein Ruhetag bleiben soll. Die Gewerkschaften sehen das ohnehin ja schon immer so, aber in Bayern sagt selbst der Handelsverband, dass sich Sonntagsöffnen nicht lohnen würde. Und Ministerpräsident Söder bekräftigt jetzt auch nochmal, es bleibt beim Einkaufen bis 20 Uhr und am Sonntag, da bleiben die Geschäfte grundsätzlich dicht. Der Haushaltsausschuss hat ein neues Förderkonzept für den Heizungstausch beschlossen. Die maximal förderfähigen Kosten sinken von 30.000 auf 28.000 Euro und werden in Stufen weiter reduziert. Genauso auch der Bonus für einen schnellen Heizungstausch. In Zukunft wird die Förderung stärker dann auch nach Einkommen gestaffelt. Die neuen Regeln gelten ab dem 21. Juli. Bis dahin gilt schon ab morgen ein Antragsstopp. Tennisprofi Alexander Zverev steht im Halbfinale von Wimbledon. Die deutsche Nummer 1 hat im Viertelfinale den US-Amerikaner Taylor Fritz in 3 Sätzen besiegt. Ist ja so ein bisschen der Angstgegner von Zverev. Jetzt trifft er als nächstes auf den Briten Arthur Ferry. Und auch das deutsche Doppel Kevin Kravitz und Tim Pütz steht im Halbfinale. Es trendet gerade online ein super witziges Video vom Schiedsrichter der Zukunft. Da sind wir jetzt beim Fußball gelandet. Darin zu sehen ist ein Schiri, wie er dem Spieler gerade eine gelbe Karte bei der WM zeigt. Allerdings ist er von oben bis unten mit Technik zugekleidet, mit Kameras, Mikrofonen und ihm schwirren dann auch noch mehrere Drohnen um den Kopf, die ihn verfolgen. Im Video steht WM 2030. Da will man einfach nur hoffen, dass das wirklich Satire bleibt. Aber viele Fans sind sich da in den Kommentaren gar nicht mehr so sicher. Bei der FIFA kann man ja...
1: Weiß man nie.
2: Genau,
1: solange die KI 2030 noch nicht das Schiri-Dasein übernimmt, ist, glaube ich, noch alles in Ordnung. Und jetzt schauen wir für euch ins Antenne bei einem Verkehrszentrum. 21.03 Uhr. Wir wollen, dass ihr gut ankommt auf der A3 Nürnberg Richtung Frankfurt zwischen Mainbrücke, Randersacker und Würzburg-Heidingsfeld. Hier sind immer noch die Gegenstände auf der Straße. A7 Ulm Richtung Würzburg zwischen Wörnitz und Rothenburg ob der Tauber. Kaputter LKW auf dem Standstreifen. Achtung, es sind auch Reifenteile über die A7 verteilt. Auf der A8 Salzburg Richtung München haben wir auch Reifenteile. Die liegen hier zwischen Anger und Neukirchen. Die A9 München Richtung Nürnberg zwischen Langenbruck und Manchen steht ihr 4 Kilometer im Stau. 12 Minuten dauert's länger. Auf der A71 Suhl Richtung Schweinfurt zwischen Marsbach und Bad Kissingen-Oerlenbach liegt immer noch ein Korb auf der Autobahn. Auf der A93 Weiden Richtung Holledau zwischen Regenstauf und Regensburg-Nord in beiden Richtungen sind Rehe auf der Straße. Und A99 Westumfahrung Richtung Süden zwischen dem Dreieck München-Feld-Moching und dem Dreieck München-Allach. 4 Kilometer Stau plus 12 Minuten. Die neuesten Blitzer bayernweit nur bei uns B2 bei Farchand im 90er-Bereich. Auf der B12 stehen sie bei Jengen und in Hohenpolding auf der Bachstraße. Habt ihr noch was gesehen? Staus oder Blitzer? Meldet's jederzeit gerne kostenlos ins Antenne Bayern Verkehrszentrum 0800 994 9000.
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1: und den Millennium Hits für euch. Kurt Nielsen gleich dabei. Flashback in die wilden 90er. Zu den Backstreet Boys. Und diese geile neue Remake-Nummer von Bebe Rexha.

Dienstag, Feierabend und alle BTS-Fans drehen gerade durch. Es gibt mal wieder neue Musik von der K-Pop-Band. Swim heißt die neue Nummer und gleich hört ihr sie hier auf Antenne Bayern nach dem Flashback von Eros Ramazzotti und Tina Turner und Ed Sheeran.

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0: Coldplay auf Antenne Bayern und gleich geht's weiter mit den aktuellen Hits Kato und John. Turn the lights off, gleich hier auf Antenne Bayern. Vorher rüber in unser Verkehrszentrum. Wir wollen, dass ihr gut ankommt auf der A9 Nürnberg Richtung München. Zwischen München-Freimann und München-Schwabing. Bitte vorsichtig, wir sind Fahrradfahrer auf der Autobahn unterwegs. A9 Nürnberg Richtung München, zwischen München-Freimann und München-Schwabing. Auf der A3 Passau Richtung Nürnberg ist die Ausfahrt zum Rastplatz Birket durch einen kaputten LKW aktuell blockiert. Auf der A3 Nürnberg Richtung Frankfurt zwischen der Mainbrücke Randersacker und Würzburg-Heidingsfeld Gegenstände auf der Fahrbahn. Die A71 Suhl Richtung Schweinfurt zwischen Marsbach und Bad Kissingen-Oerlenbach ein Korb auf der Autobahn. Und zwei Rehe sind unterwegs auf der A93 Weiden-Holledau zwischen Regenstauf und Regensburg-Nord. In beiden Richtungen vorsichtig sein. Die neuesten Blitzer bayernweit nur bei uns. B20 bei Wurmannsquick im 70er-Bereich. B26 Forsthain im Spessart, da dürft ihr 80 fahren. Und B85 bei Schwandorf. Habt ihr noch was gesehen? Staus oder Blitzer? Sagt mir gerne kostenlos Bescheid. Die Nummer ins Antennebahn Verkehrszentrum 0800 994 9000. 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

Shaboozy und der Bar Song auf Antenne Bayern. Feierabend Sound gibt's jetzt. Der neuen von Holly Humberstone. Die hat schon einige Fans auf der ganzen Welt und einen ganz berühmten Fan, Harry Styles. Der war so begeistert, dass er sie gleich mal als Support Act auf seine Stadiontour mitgenommen hat. Und sie hat auch schon 2022 den Brit Award gewonnen für Rising Star. Den haben davor zum Beispiel schon Adele und Sam Smith bekommen. Jetzt ihre neue To Love Somebody.

0: gedacht.
1: Heute hat der Zebrastreifen Geburtstag. Am 8. Juli 1953 wurde in München der erste Zebrastreifen Deutschlands eingerichtet. Eigentlich ist er nichts Besonderes, ein paar weiße Streifen auf schwarzem Asphalt. Und doch steckt darin eine große Idee. Wer am Zebrastreifen steht, muss nicht schneller sein als die Autos. Andere halten an. Sie sehen den Menschen am Straßenrand und sagen, du zuerst. Ich mag diesen Gedanken, denn im Alltag geht es oft anders zu. Wir haben es eilig, wollen vorankommen und übersehen dabei manchmal die Menschen um uns herum. Der Zebrastreifen erinnert mich daran, dass Rücksicht keine Schwäche ist. Anhalten kostet nur ein paar Sekunden. Aber für den anderen macht es einen Unterschied. In der Bibel heißt es, einer komme dem anderen mit Wertschätzung zuvor. Vielleicht brauchen wir nicht nur auf unseren Straßen mehr Zebrastreifen, sondern auch in unserem Miteinander. Kleine Momente, in denen wir innehalten und die Menschen wahrnehmen. Da ist jemand, der Zeit braucht. Oder Hilfe. Oder jemand, dem ich heute den Vortritt lassen kann. Also, haltet die Augen auf nach Zebrastreifen. Happy Birthday. Bianca Babucke, Evangelische Redaktion.
2: 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Wetter jetzt aktuell in Münnerstadt, in Unterfranken, Osterhofen, Niederbayern. Noch 19 Grad, 21 in Senden, in Schwaben. Heute Nacht gehen die Temperaturen so ein bisschen runter, 16 bis 10 Grad. Morgen scheint vor allem im Westen die Sonne. In der Osthälfte haben wir weiter diesen relativ frischen Wind und ein paar Quellwolken.
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4: Mit Yves Simon. Grüß Gott. Bei einer mutmaßlichen Amoktat an einem Gymnasium im oberbayerischen Schongau hat ein 16-Jähriger zwei Mädchen schwer verletzt. Sie schweben aber nicht mehr in Lebensgefahr. Jetzt wird ermittelt. Joshua Heise berichtet für uns.
5: Der Jugendliche war nach Angaben von Bundesinnenminister Dobrindt ein ehemaliger Schüler des Gymnasiums. Er war demnach mit einer Schusswaffe bewaffnet, doch die versagte nach einem Schuss ins Leere. Daraufhin zückte der Teenager ein Messer und griff die Mädchen an. Sie waren wohl zufällige Opfer. Das Tatmotiv ist noch unklar. Der Tatverdächtige war den Behörden zufolge in psychiatrischer Behandlung. Er sitzt jetzt in Untersuchungshaft.
4: Ab morgen können erstmal keine neuen Anträge auf Heizungsförderung mehr gestellt werden. Bis zum 20. Juli gibt es einen Antragsstopp, weil die staatliche Förderbank KfW und das Bundesamt BAFA technisch umgerüstet werden. Ab dem 21. Juli gelten dann neue Förderbedingungen mit weniger Zuschuss für den Einbau von Wärmepumpen und anderen klimafreundlichen Heizungen. Die Teilnehmer des NATO-Gipfels in Ankara haben eine positive Bilanz gezogen. US-Präsident Trump spricht von einer unglaublichen Liebe im Raum, auch wenn er mal wieder die Partnerländer scharf angegriffen hat und Spanien mit einem Ende der Handelsbeziehungen gedroht hat. Auch sein Grönland-Anspruch war wieder Thema. NATO-Generalsekretär Rutte sagt trotzdem, das Bündnis ist aus seiner Sicht stärker und einiger als jemals zuvor. Die Deutsche Umwelthilfe hat jetzt einen Rechtsstreit gegen die Lufthansa gewonnen. Das Oberlandesgericht in Köln hat die Berufung der Airline zurückgewiesen. Die Lufthansa hatte damit geworben, dass Kunden ihre CO2-Emissionen durch nachhaltige Flugkraftstoffe direkt beim Buchen schon reduzieren können. Aber das Gericht hat das als irreführend angesehen, weil die Kraftstoffe ja erst zeitlich verzögert eingesetzt werden. Mit einem überraschend glatten Sieg in drei Sätzen steht Tennisprofi Alexander Zverev zum ersten Mal in seiner Karriere im Wimbledon-Halbfinale. Der 29-Jährige hat damit seine Niederlagenserie gegen Angstgegner Taylor Fritz aus den USA gebrochen. Am Freitag, da steht Zverev dann dem britischen Außenseiter Arthur Ferry gegenüber. Das trendet gerade online. Mehr als 300 Biker haben in München der todkranken 16-jährigen Alara ihren letzten großen Wunsch erfüllt. Sie ist unheilbar an einem Gehirntumor erkrankt, wollte aber nochmal unbedingt möglichst viele Motorräder sehen. Über soziale Medien, da wurde zu der Aktion aufgerufen, über 300 Motorradfahrer sind dann auch wirklich gekommen. Und direkt vor dem Krankenhaus sind die Biker in einer Parade vorbeigefahren, haben ihre Motoren auffeuern lassen und dafür gesorgt für einen Moment, den Alara, ihre Familie und alle Beteiligten nie vergessen werden.
2: 22.03 Uhr, das Antenne Bayern Verkehrszentrum. Wir wollen, dass ihr gut ankommt. Auf der A9 Nürnberg Richtung München sind immer noch Fahrradfahrer unterwegs. Zwischen München-Freimann und München-Schwabing. Bitte seid in dem Bereich extrem vorsichtig unterwegs. Die A9 München Richtung Nürnberg in der Ausfahrt zur Raststätte in der Holledauer steht immer noch ein kaputter LKW. Genauso wie auch auf der A3 Passau Richtung Nürnberg, da steht der LKW in der Ausfahrt zum Rastplatz Birkett. Auf der A3 Nürnberg Richtung Frankfurt zwischen Mainbrücke, Randersacker und Würzburg-Heidingsfeld Gegenstände auf der Straße. Und die neuesten Blitzer bayernweit nur bei uns auf der B299 bei Weiherhammer, Bad Birnbach auf der Birnbacher Straße und in Wörth am Main auf der B469. Habt ihr noch was gesehen? Staus oder Blitzer? Sagt gerne Bescheid im Antenne Bayern Verkehrszentrum kostenlos über die 0800 994 9000.
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2: Gleich mit dem Song, der immer nach Sommerurlaub klingt.

0: Jungs von Deepish Mode sind mit dabei mit dem Flashback und geiler aktueller Rock von Linkin Park.
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Und die nächste Viertelstunde fühlt sich auf Antenne Bayern ein bisschen nach Sommer an. Auch wenn die Temperaturen jetzt gar nicht so mitspielen, aber Texas Hold'em von Beyoncé beamt uns einfach mal direkt an den heißen Sommertag. Und die Nummer hier, die lässt direkt mal einen kleinen Pina Colada in unserer Hand auftauchen. Top Loader und Dancing in the Moonlight. Einer unserer grandiosen Antenne.

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Update aus dem Antenne-Bahn-Verkehrszentrum, 22.31 Uhr. Wir wollen, dass sie gut ankommt. Auf der A9 sind immer noch Fahrradfahrer unterwegs in Richtung München. Zwischen München-Freimann und München-Schwabing. Bitte aufpassen, A9 Nürnberg Richtung München. Zwischen München-Freimann und München-Schwabing Fahrradfahrer auf der Autobahn. Die A9 München Richtung Nürnberg. In der Ausfahrt zur Raststätte in der Holledau ist ein kaputter LKW. Auf der A3 Nürnberg Richtung Frankfurt zwischen der Mainbrücke Randersacker und Würzburg-Heidingsfeld. Gegenstände auf der Straße. Und Obacht bitte, ploppt gerade auf die A73 Suhl-Bamberg zwischen Schleusingen und Eisfeld Nord. Da sind Menschen an der Straße. Es könnte gut sein, dass sie da Steine auf die Straße werfen. Fahrt bitte sehr vorsichtig. Die A73 Suhl-Bamberg zwischen Schleusingen und Eisfeld Nord. Achtung in beiden Richtungen. Es könnte sein, dass hier Personen Steine auf die Straße werfen. Die neuesten Blitzer bayernweit nur bei uns. Babenhausen auf der Bahnhofstraße, Mauerstetten, Augsburger Straße und in Nersingen steht auch einer im 50er-Bereich. Habt ihr noch was gesehen? Staus und Blitzer, sagt gerne Bescheid, kostenlos 0800 994 9000.

Es ist Mittwoch auf Antenne Bayern. Habt einen tollen Feierabend, eine entspannte Zeit mit unseren Hits, gleich mit Miles Smith und Stargazing. Rihanna ist noch dabei. Ganz neuer Song von Kygo. Endlich ist er wieder zurück. Zusammen mit Khalid und Griffin, Save My Love. Und dieser Flashback aus den 90ern.

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0: aktuelle Temperaturen jetzt für euch in Sulzbach am Main und Regensburg 19 Grad, in Inzell sind 17 Grad, tagsüber ist morgen in der Westhälfte Bayerns viel Sonne mit dabei, im Osten bleibt der Wind von heute und auch ein paar Quellwolken können dann immer mal wieder durchrutschen bei 23 bis 29 Grad.
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2: Mit Yves Simon. Grüß Gott. Ein Thema, das gerade ganz Bayern bewegt. In Schongau in Oberbayern hat ein 16-Jähriger zwei Schülerinnen am Gymnasium mit einem Messer verletzt. Im Dezember, da hat schon mal ein Schüler am selben Gymnasium mit einem Amoklauf gedroht. Bayern-Reporter Leon Stojanovic ist für uns vor Ort. Besteht denn da ein Zusammenhang? Handelt es sich vielleicht sogar um denselben Schüler?
3: Die Polizei hat mir gesagt, dass das natürlich gerade Gegenstand der Ermittlungen ist und sie da auch weitreichendere Infos haben als das, was sie gerade rausgeben können. Für mich klang es im Gespräch aber nicht wie ein klares Nein. Ich wäre also nicht überrascht, wenn wir da in der nächsten Zeit genaueres erfahren, was dann auch heißen könnte, dass die Tat jetzt hier in Schongau in Verbindung zu der letzten Drohung aus dem Dezember steht.
2: Im Raum Nürnberg-Fürth hat am Abend ein Böschungsbrand den S-Bahn-Verkehr zeitweise ganz schön lahmgelegt. Das Feuer war zwischen Fürth-Fach und dem Klinikum Fürth ausgebrochen. Bis alles wieder gelöscht war, sind anderthalb Stunden vergangen, wie wir von der Deutschen Bahn hören. So lange konnten weder S-Bahnen noch andere Züge an der Stelle langfahren. Auch jetzt kommt es noch zu Verspätungen. Betroffen ist insbesondere die S1 zwischen Bamberg und Hersbruck. US-Präsident Trump hat ja die Waffenruhe mit dem Iran wieder für beendet erklärt und angreifen lassen. Der französische Präsident Macron sieht trotz der neuen Eskalation die Diplomatie noch nicht am Ende. Die 60-Tage-Frist soll erstmal weiterlaufen, meint er. Und Trump hat auch inzwischen bekräftigt, dass die Verhandlungen über Diplomaten weitergehen sollen. Gestern gab es ja die Meldung, dass in New York ein 37-stöckiger Wolkenkratzer kurz vor dem Einsturz steht. Jetzt aber heißt es von Bürgermeister Mamdani, dass er wieder stabil ist. Nachdem sich zwei tragende Säulen verformt hatten, wurden keine weiteren Bewegungen festgestellt, heißt es jetzt. Das Gebäude wird aber weiter überwacht. Der Hochhauskomplex wird momentan zu rund 1600 Luxuswohnungen umgebaut. Die mexikanische Fußball-Ikone Rafael Márquez wird neuer Nationaltrainer. Der ehemalige Barcelona-Profi und Assistenzcoach übernimmt nach dem WM-Ausscheiden im Achtelfinale gegen England das Amt vom bisherigen Trainer Aguirre. Er soll das Team mit Blick auf die nächste WM wieder fit bekommen. Die ist dann im Jahr 2030, also in 4 Jahren. Mexiko hatte das Achtelfinale vor heimischer Kulisse im Aztekenstadion gegen England mit 2:3 verloren. Und das trendet gerade online, da bleiben wir direkt beim Fußball. Justin Bieber, denn gerade ist bekannt geworden, dass der 32-Jährige auch Teil der Halbzeitshow beim Finale der Fußball-WM sein wird. Das steigt am 19. Juli. Die Fans von Justin Bieber sind völlig begeistert. Hier schreibt zum Beispiel einer, wie geil ist das denn? Oder ein anderer Fan, das i-Tüpfelchen für jeden Star. Justin Bieber ist auch in bester Gesellschaft, denn Shakira tritt auch auf und ihr ist der offizielle WM-Song. Madonna ist auch mit am Start, BTS auch und außerdem Coldplay und ein New Yorker Kinderchor.
0: Da ist richtig was los. Das Antenne Bayern Verkehrszentrum für euch. Es ist 23.03 Uhr. Wir wollen, dass ihr gut ankommt auf der A9 Nürnberg Richtung München, zwischen München-Freimann und München-Schwabing. Immer noch eine Meldung. Fahrradfahrer sind hier auf der Autobahn. Auf der A3 Nürnberg Richtung Frankfurt, zwischen Mainbrücke, Randersacker und Würzburg-Heidingsfeld Gegenstände auf der Autobahn. Die A9 München Richtung Nürnberg in der Ausfahrt zur Raststätte in der Holledau, kaputter LKW. Auf der A93 Kiefersfelden Richtung Rosenheim zwischen Reischnate und dem Dreieck in Thal Gegenstände auf der Straße. Und ein bisschen länger dauert es gerade auf der B286 Schweinfurt Richtung Bad Brückenau. Zwischen Bad Brückenau-Weltflecken und Bad Brückenau-Volkers 4 Kilometer Stau. 19 Minuten plus. Die neuesten Blitzer bayernweit nur bei uns auf der A3 bei Winkelheid. A92 Landshut im 120er-Bereich und B12 bei Jengen. Habt ihr noch was gesehen? Staus oder Blitzer? Sagt gerne Bescheid, kostenlos 0800 994 9000.
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0: Und diesen Hit habe ich gleich für euch mit dabei. Don't go. aus den 2000ern. Lady Gaga für euch. Rock-Flashback in die 90er zu Blink-182.

0: mit ihrem Mega-Hit. Alejandro auf Antenne Bayern. Das wird ein Highlight für den Freistaat 2031. Ist noch ein bisschen hin, 5 Jahre, aber da findet die nordische Ski-Weltmeisterschaft in Oberstdorf statt. Die Vorfreude, die ist jetzt schon ziemlich groß. Bayern-Reporter Sascha Roos im Allgäu, was sagst du?
1: Ja, und wie? Und es ist ja auch was Besonderes für die gesamte Region Oberallgäu. Das sagt auch Oberstdorfs Bürgermeisterin Chantal Schubert. Und es ist ein bisschen Genugtuung, denn 2021 bei der letzten nordischen Ski-WM in Oberstdorf waren wegen Corona keine Zuschauer erlaubt und es war alles ein bisschen trist. Jetzt, 2031, wird alles anders werden und richtiges Wintermärchen in Oberstdorf. Tausende an den Loipen und den Skisprungschanzen. Ein WM-Fest. Zum 4. Mal übrigens schon in Oberstdorf.
0: Super. Ich würde sagen, können wir uns schon mal auf was freuen.

mit I Will Love You Monday. Und gleich gibt's für euch die aktuelle von Cat's Eye, Gabriella. 23.30 Uhr, das Antennebahn-Verkehrszentrum. Wir wollen, dass ihr gut ankommt. Auf der A3 Nürnberg Richtung Frankfurt zwischen der Mainbrücke Randersacker und Würzburg-Heidingsfeld sind immer noch Gegenstände auf der Fahrbahn. Auf der A9 München Richtung Nürnberg in der Ausfahrt zur Raststätte in der Holledau steht immer noch der kaputte LKW und die neuesten Blitzer bayernweit nur bei uns. Auf der B299 bei Trostberg, B300 bei Ziemetshausen und in Bad Hindelang auf der Alpenstraße. Habt ihr noch was gesehen? Staus und Blitzer? Meldet's kostenlos 0800 994 9000.

0: Antenne Bayern Wetter. Heute Nacht ist es meistens locker bewölkt oder oft auf Sternen klar. Die Temperaturen gehen runter auf 16 bis 11 Grad. Heute, am Donnerstag, breiten sich vor allem in der Osthälfte Bayerns einige Quellwolken aus. Ansonsten aber schönes sonniges Wetter. Die Temperaturen gehen hoch auf 22 bis 29 Grad. Und übers Wochenende, da kriegen wir Sonne pur, zumindest die meiste Zeit über. Und die Temperaturen gehen rauf auf rund 30 Grad. Es kann das ein oder andere Gewitter geben.
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0: Mit Yves Simon. Grüß Gott. Nach dem Messerangriff am Welfen-Gymnasium im oberbayerischen Schongau sitzt der Schock bei den etwa 800 Schülern noch tief, auch in der 12.000 Einwohnerstadt generell. Noch am Abend hat sich Bundesinnenminister Dobrindt ein Bild der Lage gemacht. Zwei 13-jährige Mädchen sind schwer verletzt worden, sie schweben aber nicht mehr in Lebensgefahr. Sie waren demnach zufällige Opfer. Der mutmaßliche Täter, das ist ein 16 Jahre alter ehemaliger Schüler des Gymnasiums, Kroate, wie es von den Behörden heißt, und er war früher schon in psychiatrischer Behandlung. Innenminister Dobrindt.
2: Ich darf sagen, dass ich tief beeindruckt bin davon, wie hier Lehrkräfte, wie hier Schüler miteinander in dieser schrecklichen Situation agiert haben, dafür gesorgt haben, dass Schlimmeres verhindert werden konnte und es möglich war, wenige Minuten nach der ersten Schussabgabe und der Alarmierung den Täter auch zu stoppen.
0: Viele der 800 Schüler stehen immer noch unter Schock und sie werden von Seelsorgern betreut. Die NATO-Länder haben der Ukraine beim Gipfel in Ankara weitere Militärhilfen von 140 Milliarden Euro bis Ende des nächsten Jahres zugesagt. In der Schlusserklärung wird Russland auch langfristig noch als Bedrohung bezeichnet. Gleichzeitig soll das Bündnis modernisiert werden, mit mehr Verantwortung für Europa und auch für Kanada. Verteidigungsminister Pistorius betont, dass der Gipfel aus seiner Sicht klar gezeigt hätte, die NATO ist handlungsfähig und geschlossen. Mit Hilfe künstlicher Intelligenz will die Deutsche Bahn ihre Kundenkommunikation ordentlich aufpolieren. Die KI soll die Passagiere demnächst schneller darüber informieren, welche Züge sich um wie viel verspäten könnten. Es ist das letzte von insgesamt drei Maßnahmenpaketen der Bahn. Die ersten beiden sollten für mehr Sicherheit und Sauberkeit an den Bahnhöfen sorgen und auch für mehr Komfort in den Fernzügen. Die Zahl an Krebsdiagnosen wird sich in den nächsten Jahren weltweit deutlich erhöhen. Davon jedenfalls geht die Weltgesundheitsorganisation WHO aus. Bis 2050 sollen es jedes Jahr 35 Millionen neue Krebspatienten sein. Momentan sind wir bei 20,6 Millionen. Sorge bereitet den Experten vor allem die steigende Zahl übergewichtiger Menschen. Und auch Alkohol und Rauchen sind weiter wichtige Risikofaktoren. Im Bremer Weserstadion ist bei Bauarbeiten eine tragende Betonstütze an der Tribüne neben der Ostkurve zerbrochen. Daraufhin sind Teile des Oberrangs eingestürzt. Verletzt wurde zum Glück niemand. Jetzt prüft der Verein erstmal den Schaden und hofft, dass die Tribüne bis zum Bundesligastart im August wieder fit wird. Das trendet gerade online. Tennisstar Alexander Zverev. Der 29-Jährige hat ja erst vor kurzem die French Open gewonnen, sein erster Grand Slam-Titel überhaupt. Und jetzt soll der nächste direkt hinterherkommen. Wimbledon soll es werden. Das läuft ja momentan und Zverev steht jetzt schon mal im Halbfinale. Und das, nachdem er seinen Angstgegner, den US-Amerikaner Taylor Fritz, besiegt hat, glatt in drei Sätzen. Wenn das mal kein gutes Zeichen ist, das schreiben seine Fans hier unter einem Insta-Post. Wir sind gespannt und drücken natürlich die Daumen. Das Antenne Bayern Verkehrszentrum, wir wollen, dass ihr gut ankommt. A3 Nürnberg Richtung Frankfurt zwischen der Mainbrücke Randersacker und Würzburg-Heidingsfeld Gegenstände auf der Fahrbahn. Und A9 München Richtung Nürnberg in der Ausfahrt zur Raststätte Holledau, da steht ein LKW mit Panne. Allen unterwegs eine gute und sichere Fahrt. Die neuesten Blitzer bayernweit nur bei uns unter Franken. B469 Höhe Wörth am Main, dann noch in Mauerstetten an der Augsburger Straße und in Nersingen Augsburger Straße. Wenn ihr noch was habt, Stau oder Blitzer, meldet es uns immer gerne kostenlos unter der 0800 994 9000.
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Minuten nach 12:30, das Antenne Bayern Verkehrszentrum mit Yves Simon. Wir wollen, dass ihr gut ankommt. Momentan liegen uns keine Meldungen vor. Wir wünschen euch eine gute und sichere Fahrt. Die neuesten Blitzer bayernweit nur bei uns an der A3 in Mittelfranken, Nürnberg in Richtung Passau, Höhe Kreuz Altdorf. In Niederbayern A92 bei Landshut und in Schwaben, Nersingen an der Augsburger Straße. Wenn ihr noch was gesehen habt, einen Stau oder Blitzer, dann meldet es uns immer gerne kostenlos. 0800 994 9000.

0: einfach mega.
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0: Antenne Bayern Wetter. Es geht trocken durch die Nacht, an vielen Stellen ist es auch sternenklar, die Tiefstwerte gerade irgendwo zwischen 11 und 16 Grad. Tagsüber ist es zweigeteilt in der Westhälfte, da scheint meistens die Sonne, da ist es ein richtig schöner Tag. Je weiter wir in Richtung Osten kommen, desto mehr Wind bläst und desto mehr Quellwolken sind unterwegs. Die Temperaturen 23 bis 29 Grad, das Wochenende wird dann richtig schön sonnig bei Temperaturen an die 30 Grad.
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0: Mit Yves Simon. Grüß Gott. Bundesinnenminister Dobrindt hat am Abend das oberbayerische Schongau besucht, wo vorher ein 16-jähriger Ex-Schüler zwei 13-jährige Mädchen schwer verletzt hat. Er hat erst einen Schuss aus einer Waffe abgegeben. Nachdem die Waffe dann aber im weiteren Verlauf der Tat versagt hat, griff er zu einem Messer und hat damit zugestochen. Die zwei Schülerinnen waren offenbar die ersten, die ihm in die Quere gekommen sind. Beide sind inzwischen außer Lebensgefahr, heißt es von der Polizei. Der Amokläufer sitzt in Untersuchungshaft. Er ist kroatischer Staatsbürger, wie es heißt, und war schon einmal in psychiatrischer Behandlung. Die Ermittlungen laufen. Wer darüber nachdenkt, sich eine neue Heizung einbauen zu lassen, dürfte sich darüber nicht sonderlich freuen, denn ab dem 21. Juli gelten neue Förderrichtlinien. Der Haushaltsausschuss senkt die maximal förderfähigen Kosten von momentan 30.000 Euro auf dann nur noch 28.000 Euro und auch der Bonus für einen schnelleren Austausch, der wird schrittweise reduziert und die Zuschüsse werden stärker nach Einkommen gestaffelt. Bis zum Inkrafttreten der neuen Regel gilt jetzt erstmal ein Antragsstopp, also jetzt noch schnell handeln, bringt auch nichts. Jetzt in der Nacht hat das US-Militär eine neue Welle von Angriffen gegen den Iran gestartet. Laut dem zuständigen Regionalkommando sollen damit die Fähigkeiten des Iran eingeschränkt werden, den Schiffsverkehr in der Straße von Hormuz zu stören. Schon gestern waren mehr als 80 Ziele im Iran von den USA angegriffen worden. Die Bundeswehr soll in Zukunft auch im Weltall kriegstüchtig werden. Nach Recherchen von WDR, NDR und Süddeutscher Zeitung sollen dazu nächstes Jahr 4 deutsche Testsatelliten ins All gebracht werden. Ziel dieser Satelliten soll es sein, andere Satelliten auszuspionieren und sie können die dann sogar stören. Das ist zumindest der Plan. Sollten Geschäfte bei uns in Deutschland häufiger am Sonntag öffnen dürfen als bisher? Die Menschen dazu sind im Land gespalten, das zeigt eine neue YouGov-Umfrage. 50%, also die Hälfte, ist dagegen und 43% würden das laut der Umfrage auf jeden Fall oder eher befürworten. Für uns berichtet Tanja Wagner.
2: Handelsverbände werben schon lange dafür, dass Geschäfte öfter und vor allem möglichst flexibel öffnen dürfen und nicht wie jetzt nur zu festgelegten Terminen. Shopping sei einfach auch Freizeiterlebnis, hieß es. Was die Verbraucher angeht, sprechen sich vor allem jüngere Menschen und Männer für das Sonntagsshopping aus. Die Gewerkschaften laufen gegen eine Lockerung der Regelungen Sturm. Der Sonntag sei für die Beschäftigten im Handel oft der einzig planbare freie Tag, argumentieren sie.
0: Das trendet gerade online. Wohin zieht der erste FC Nürnberg um? Das Max-Morlock-Stadion soll ja komplett umgebaut und auch modernisiert werden. Die Laufbahn soll raus und auch sonst soll einiges neu gemacht werden. Jetzt steht die Idee im Raum, dass die Klubberer all ihre Heimspiele in der Zwischenzeit doch in Augsburg austragen könnten. Und es scheint auch im Netz die favorisierte Lösung der Fans zu sein. Nach Fürth umziehen, das kommt jedenfalls überhaupt nicht in Frage. Zum Erzrivalen Ingolstadt wäre grundsätzlich mit dem Zug oder per Auto auch gut erreichbar. Das aber wiederum scheint der Vereinsführung zu klein zu sein. Und damit rüber ins Antenne Bayern Verkehrszentrum. Wir wollen, dass ihr gut ankommt. Momentan liegen uns keine Meldungen vor. Wir wünschen eine gute und sichere Fahrt durch die Nacht. Aber es wird geblitzt. Die neuesten Blitzer bayernweit immer nur bei uns. Schauen wir nach Niederbayern an die A92 bei Landshut wird geblitzt, beidseitig. Mittelfranken B2 Höhe Ellingen und Oberbayern Stadtgebiet München am Maximiliansplatz. Solltet ihr noch was gesehen haben, einen Stau oder auch noch mehr Blitzer, dann ruft gerne kostenlos durch. 0800 994 9000 geht rund um die Uhr.
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So, gleich 2 Minuten nach 2:30 hier ist das Antenne Bayern Verkehrszentrum mit Yves Simon. Wir wollen, dass ihr gut ankommt. A7 Ulm Richtung Füssenreuth am Memminger Kreuz in der Überleitung zur A96 Fahrt Richtung Lindau. Da liegen Gegenstände auf der Fahrbahn. Allen unterwegs eine gute und sichere Fahrt. Die neuesten Blitzer bayernweit nur bei uns. B299 bei Trostberg, B300 Höhe Ziemetshausen und in Bad Hindelang an der Alpenstraße. Wenn ihr noch was habt, Stau oder Blitz habt, dann ruft gerne kostenlos an 0800 994 9000.

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0: das Antenne Bayern-Wetter. Heute Nacht ist es an den meisten Stellen bei uns im Freistaat sternenklar. Ein paar Wolken sind unterwegs, aber die sind harmlos. Wir messen gerade in Marktheidenfeld in Unterfranken, in Bobingen in Schwaben und in Bad Birnbach in Niederbayern 16 Grad. Teilweise ist es ein bisschen kühler, bis zu 11 Grad. Das ist der Tiefstwert in dieser Nacht. Heute ist es alles in allem recht freundlich. Nach Osten hin haben wir allerdings mehr Quellwolken und da ist es auch windiger. Aber in der Westhälfte heute Sonnenbrille angesagt. Die Temperaturen gehen rauf auf 23 bis 29 Grad.
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0: Mit Yves Simon. Grüß Gott. Das ist eine Tat, die ganz Bayern sprachlos macht. Nach dem Messerangriff am Welfen-Gymnasium in Schongau in Oberbayern hat sich am Abend auch Bundesinnenminister Dobrindt ein Bild der Lage gemacht. Zwei 13-jährige Mädchen sind bei der Attacke schwer verletzt worden. Zum Glück schweben sie aber nicht mehr in Lebensgefahr. Der mutmaßliche Täter ist 16 Jahre alt. Er hatte erst mal einen Schuss aus einer Waffe abgegeben. Als die dann aber versagt hat, hat er zum Messer gegriffen. Damit ist er dann auf die Mädchen losgegangen. Dobrindt.
2: Der Täter ist ein ehemaliger Schüler des Gymnasiums. Er ist ausländischer Staatsangehöriger, EU-Bürger, kein Fluchthintergrund.
0: Es wird gemutmaßt, dass der Täter Kroate ist. Der Tatverdächtige war offenbar in einer psychischen Ausnahmesituation. Sein Motiv ist noch unklar. Natürlich laufen auch jetzt in der Nacht die Ermittlungen weiter. Weniger Bürokratie. Lange waren die Anträge auf Kindergeld oder auch auf Elterngeld mit einem regelrechten Wust an Formularen verbunden. Das aber soll jetzt einfacher werden. Das Kindergeld, das soll in Zukunft zum Beispiel komplett ohne Antrag ausgezahlt werden. Es reicht einfach die Meldung beim Standesamt, die ist ja sowieso Pflicht. Oft übernimmt das auch die Klinik, wo das Kind zur Welt gekommen ist. Dann soll das Geld automatisch fließen. Genau so will es heute der Bundestag beschließen. Es ist ein Bild der Geschlossenheit, das vom NATO-Gipfel in der türkischen Hauptstadt Ankara ausgehen soll. Es soll kräftig aufgerüstet werden im Militärbündnis, um sich der Bedrohung durch Russland entgegenzustemmen. Bei dem Gipfeltreffen sind auch neue Rüstungsverträge unterschrieben worden, im Umfang von umgerechnet 44 Milliarden Euro. Die NATO-Partner wollen außerdem gemeinsame Produktionskapazitäten ausbauen und vor allem die Europäer haben versprochen, in Zukunft mehr beizusteuern. Im Raum Nürnberg-Fürth hat es am Abend erhebliche Probleme mit der Bahn gegeben. Schuld war ein Böschungsbrand, der ist inzwischen aber gelöscht. Das Feuer war entlang der Gleise zwischen Fürth-Fach und Fürth-Klinikum ausgebrochen. Rund anderthalb Stunden konnten keine Züge fahren. Unter anderem Regionalzüge zwischen Nürnberg und Bamberg waren betroffen. Genauso die S-Bahn-Linie 1. Erst vor kurzem hat Alexander Zverev ja die French Open gewonnen und damit seinen ersten Grand-Slam-Titel überhaupt. Jetzt steht der Hamburger nach einem klaren Sieg im Wimbledon-Viertelfinale zum ersten Mal im Halbfinale von London. Der French Open-Champion hat auch noch gegen seinen bisherigen Angstgegner deutlich gewonnen, gegen den US-Amerikaner Taylor Fritz. Erstmal mit 6:4 und nochmal 6:4 im zweiten Satz und dann im letzten sogar mit 6:2. Morgen trifft der 29-Jährige dann auf den britischen Außenseiter Arthur Ferry. Das trendet gerade online vom WM-Achtelfinale direkt an die Schulbank und das äußerst erfolgreich. Der jüngste Spieler der Fußball-WM feiert kurz nach dem Ausscheiden im Turnier seinen Schulabschluss. Der 17-jährige Nationalspieler Gilberto Mora hat an der deutsch-mexikanischen Schule in Tijuana sein Oberstufenzeugnis gekriegt und wird jetzt im Netz gefeiert. Die mexikanischen Fans meinen, ein Erfolg, der mindestens genauso viel zählt wie das Viertelfinale. Jetzt will Mora aber erstmal auf dem Platz wieder so richtig durchstarten, wo das mit dem Schulabschluss geklappt hat. Erstmal mit seinem Club Tijuana und dann natürlich